0: Konzerte, es gibt spontane Workshops. Wer Lust darauf hat, sich auszuprobieren mit exotischen Instrumenten, ist herzlich eingeladen, die Didgeridoo Wave Days zu besuchen.
1: www.didgeridoo-wave-days.de.
0: Moin, ihr hört Jürgen Bräuninger, den ersten Vorsitzenden vom Verein Kultur hilft. Ich habe über den Samstag, den 23.05. was zu erzählen. Und zwar sollte man nicht verpassen, abends in die alte Druckerei in Heide zu gehen, denn dort spielen
2: Nerfling
0: aus Hamburg. Nerfling, was fällt dir dazu ein?
2: Sowieso froh.
0: Jawohl, und Rosalie, die Hits, die sie weit über die Grenzen von Hamburg und Dithmarschen bekannt gemacht haben.
2: Samstagabend, alte Druckerei, Heide, Nerfling. Hingehen.
0: Hingehen.
2: Los.
3: Am Freitag, den 22. Mai, laden die Chöre Gospeling Souls aus Hademarschen und Crossline, Gospel und Moor um 19.30 Uhr zu einem gemeinsamen Gospelkonzert in die St. Jürgenkirche in Heide ein. Die Besucher erwartet ein abwechslungsreicher Konzertabend mit klassischen Gospelstücken, modernen Pop-Arrangements und stimmungsvollen Chor-Highlights. Beide Ensembles präsentieren zunächst eigene Titel aus ihrem Repertoire, bevor sie gemeinsam als großer XXL-Chor ausgewählte Songs aufführen. Die Gospeling Souls und der Heider Gospel Chor, Crossline, Gospel und Moor zählen zu den bekannten Gospelchören der Region und stehen für mitreißende Musik, starke Stimmen und emotionale Konzertmomente. Der Eintritt ist frei, um Spenden zur Unterstützung der Chorarbeit beider Chöre wird gebeten.

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3: Hallo, mein Name ist Maike Seeger. Ich bin die Leiterin des Trio-Chores aus Kiel und ich freue mich sehr darauf, am 14.06. in meiner Heimatstadt Heide ein Benefizkonzert für die Orgel der St. Jürgenkirche zu veranstalten. Beginn ist um 16 Uhr, der Eintritt ist frei und wir freuen uns über eine Spende.

0: In dem klassischen Theaterstück Biedermann und die Brandstifter geht es um den Protagonisten Gottlieb Biedermann und dessen Einstellung zum Leben, seinen Mitmenschen und der Welt. Es wird vom Schleswig-Holsteinischen Landestheater am 8. Juli im Husum Hus in Husum aufgeführt. Das Stück beginnt um 20 Uhr, Karten kosten zwischen 15 und 34 Euro und es gibt sie auf sh-landestheater.de zu kaufen.
1: Eine besondere Mühlentour findet am Pfingstmontag um 9 Uhr am Rathausmarkt in Hamburg statt. Mit einem historischen Linienbus geht es zu verschiedenen Mühlen in Hamburg und Schleswig-Holstein, darunter Brag, Glinde, Bergedorf, das Rieckhaus, Riepenburg und Wilhelmsburg. An jeder Station gibt es Einblicke in die jeweilige Mühle und ihre Geschichte. Die Rückkehr ist am Abend geplant. Der Fahrpreis beträgt 27 Euro pro Person. Kinder von 6 bis 16 Jahren zahlen 12 Euro.

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3: Hallo, wir sind Viola und
4: Jan-Ole
3: von den Rattenbäckern. Wir veranstalten am 20. und 21. Juni den Wikinger-Sommer am Roten Hauberg in Bitswort. Wir freuen uns über ganz viele Besucher. Eintritt sind 99 Cent für alle, die unter Schwertmaß sind, also Kinder, so bis zu 6 Jahren ungefähr, ist der Eintritt frei. Wir haben ein buntes Programm mit Feuershow, mit Wikinger-Hochzeit.
4: Mit einer Falknerin, mit einem Zauberer, mit vielen Bands, mit vielen Marktständen, mit guter Laune. Für Leib und Wohl ist auch gesorgt. Wir haben viele Versorger da, wir haben viele Getränke da. Kommt vorbei, wir freuen uns auf euch.
5: An der Wassermühle in Trittau findet von Samstag bis Pfingstmontag ein mehrtägiger Mühlenmarkt statt. Täglich von 10 bis 18 Uhr erwartet die Besucherinnen und Besucher ein Programm mit Musik, Kunsthandwerk, Kultur und regionalen Spezialitäten. Der Eintritt ist frei. Der Markt bietet ein abwechslungsreiches Angebot rund um die historische Wassermühle und das Mühlenthema im Rahmen des Deutschen Mühlentags. Von Mai bis Oktober werden in Husum regelmäßig plattdeutsche Stadtführungen angeboten. Einmal im Monat, jeweils am Freitag, startet der Rundgang um 16.30 Uhr vor der Tourisinformation im historischen Rathaus Großstraße 27. Die Teilnahme kostet 8 Euro pro Person, eine Anmeldung ist nicht erforderlich. Die Führungen geben Einblicke in Geschichte, Kultur und Alltag der Nordseestadt. Zusätzlich können für Gruppen individuelle Termine vereinbart werden. Das Angebot reicht von Natur- und Themenführungen bis hin zur literarischen Rundgänge auf den Spuren von Theodor Storm.

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3: Am Pfingstsonntag und Pfingstmontag lädt die Braker Windmühle zum Mühlenfest unter dem Motto Entdecke, wo Geschmack zu Hause ist. Besucherinnen und Besucher können erleben, wie in der historischen Mühle Bio-Vollkornschrot hergestellt und anschließend nach traditionellen Methoden Brot gebacken wird. Rundherum gibt es ein Rahmenprogramm mit Live-Musik, Angeboten für Kinder und kleinen Überraschungen. Der Eintritt kostet 2 Euro für Kinder und 6 Euro für Erwachsene, inklusive Brotgutschein.
4: Mein Name ist Rüdiger Otto von Brocken. Ich bin Vorsitzender des Kulturkellervereins in Husum und möchte Sie als solcher auf eine Veranstaltung aufmerksam machen, die dort am 23. Mai 2026 über die Bühne gehen wird. Unser Gast ist kein geringerer als Manfred Maurenbrecher, Liedermacher, Autor, politisch wacher Kopf. Und sein Programm heißt Vielleicht, Vielleichte. Die Veranstaltung beginnt um 20 Uhr. Einlass ist bereits um 19 Uhr. Und Karten gibt es in der Schlossbuchhandlung, schräg gegenüber vom Spielort Kulturkeller im Schlossgang 7.
5: Moin Moin, ihr hört Britt Pedersen, die zweite Vorsitzende des Vereines Kultur hilft. Die Heider Kulturtage laden euch ein, über das Pfingstwochenende das Bürgerhaus zu besuchen. Dort findet eine Ausstellung statt von mehr als 10 Künstlern, die ihre Bilder, ihre Fotos und ihre Skulpturen präsentieren. Und es ist eine Mitmachaktion geplant, von der noch nicht so viel nach außen gedrungen ist. Das ist so ein bisschen Top Secret noch. Und es wird auch stattfinden, dass sich Schriftsteller treffen, die zu Bildern Texte schreiben. Das wird eine spannende Geschichte. Guckt euch das an, lasst euch das nicht entgehen.

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2: Jubiläum für einen Meilenstein in der Gleichstellung von Frauen gegenüber Männern in Dithmarschens Kreisstadt. Im April 1991 bekommt Heide die erste hauptamtliche Gleichstellungsbeauftragte der Stadt. Nachdem das Land den Kommunen den Auftrag erteilt hat, die Gleichstellung von Frauen und Männern voranzutreiben, wurde Ursel Karnowski nach Stellenausschreibung und Bewerbungsverfahren von der Heider Ratsversammlung bestellt. Seitdem sind 35 Jahre vergangen und es hat sich einiges in der Gleichstellungsarbeit verändert. Und es sind auch neue Herausforderungen hinzugekommen, sagt Claudia Röttger, seit 2022 die nun dritte Gleichstellungsbeauftragte der Stadt Heide.
3: Also jetzt bei diesen Herausforderungen, sage ich jetzt mal nach außen, also innerhalb der Gesellschaft, das ist natürlich die immer konservativ werdende Gesellschaft, aber auch ein bisschen so diese Wutgesellschaft, die gar nicht mehr so miteinander spricht, aber auch die Gesellschaft, die so diesen demokratischen Diskurs auch gerade etwas verlernt. Also ich muss in der Demokratie immer auch eine andere Meinung haben können und nicht immer so, so ist das jetzt aber. Ne? Das wirkt sich auch auf Frauenbilder aus und das macht auch was dann mit Frauen, die der Meinung sind, dass sie vielleicht manchmal doch den leichteren Weg wieder lieber gehen sollten und Männer, die ihnen erzählen, dass dieser Weg so oder so ist.
2: Ein konkretes Beispiel für Frauenarbeit in Heide, die durch die Gleichstellungsbeauftragte in Kooperation mit der Volkshochschule unterstützt wird, ist die Frauengeschichtswerkstatt. Die hat es sich zur Aufgabe gemacht, die Geschichten bedeutender Heider Frauen herauszuarbeiten. Und drei dieser Frauen bekommen nun zum Jubiläum der Gleichstellungsarbeit einen besonderen Platz auf der Museumsinsel Lüttenheid. Dazu Museumsleiterin Melanie Greinert.
4: Erna Weißenborn, Sophie Detlefs und Wilhelmine Postel. Da sind auch noch ganz andere Namen gefallen, keine Frage. Aber diese drei wurden halt speziell von einzelnen Frauen aus der Frauengeschichtswerkstatt halt in den letzten Jahren oder Jahrzehnten beforscht, da wurden Materialien gesichtet, da wurde viel Zeit in Kauf genommen und hier im Museum hatten wir jetzt das Glück gehabt, dass wir über eine Räumlichkeit verfügt haben. Das wurde museal noch gar nicht genutzt und da muss man nur eins und eins zusammenzählen und da war sozusagen ganz schnell eigentlich die Idee geboren.
2: Falls euch diese Namen also noch gar nichts sagen oder ihr mehr über die Geschichte dieser drei großen Heider Frauen erfahren möchtet, dann könnt ihr ab Dienstag die neue Ausstellungsfläche besichtigen. Eröffnet wurde diese für geladene Gäste auf der Museumsinsel Lüttenheid am Freitag bei den Feierlichkeiten für 35 Jahre hauptamtliche Gleichstellungsarbeit in Heide.

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3: Hallo, mein Name ist Rüdiger Kelm vom Steinzer Park Dithmarschen in Albersdorf und wir zeigen ab dem 8.5. bis Ende August eine neue Sonderausstellung zum Thema Alles bleibt anders, Transformationsprozesse in Raum und Zeit. Eine Ausstellung, die wir zusammen mit dem Institut für Ur- und Frühgeschichte der Universität Kiel zusammengestellt haben und wo es tatsächlich um Wandlungsprozesse in früheren Gesellschaften geht, Wandel sozusagen als Konstante in der Geschichte und das Ganze von unterschiedlichen archäologischen Perspektiven aus beleuchtet wird. Eine interessante Ausstellung zu einem aktuellen Thema, wenn man so sagen möchte. Herzlich willkommen bei uns im Steinzer Park.
4: Am Freitag, den 29. Mai und Samstag, den 30. Mai, lädt der evangelisch-lutherische Kirchenkreis Nordfriesland zu einem Gospelchor-Workshop in die St. Marienkirche in Husum ein. Unter der Leitung der Gospel-Coaches Carmen und Friedemann Wutzler aus Dresden erlernen die Teilnehmerinnen und Teilnehmer aktuelle Contemporary-Gospel-Songs. Der Workshop richtet sich ausdrücklich auch an Menschen ohne Vorkenntnisse und vermittelt neben Gesangstechniken auch Rhythmusgefühl und Bühnenpräsenz. Am Samstagabend, 30. Mai um 18 Uhr, endet das Wochenende mit einer öffentlichen Gospel-Church. Dort präsentieren die Teilnehmenden die Ergebnisse des Workshops in einem Konzert mit modernen Gospel-Songs wie neu arrangierten Chorälen. Der Eintritt zur Abschlussveranstaltung ist frei. Um eine Kollekte wird gebeten. Eine Anmeldung zum Workshop ist bis zum 27. Mai online möglich. Am Samstag, den 30. Mai, lädt der Verein eine Welt im Blick zu einem fairen Frühstück auf das Außengelände der St. Jürgenkirche in Heide ein. Unter dem Motto »So schmeckt Fairness« erwarten die Besucherinnen und Besucher eine Mischung aus fair gehandelten sowie bioregionalen Frühstücksprodukten in entspannter Atmosphäre. Serviert werden unter anderem Kaffee, Tee, Kakao und weitere Zutaten aus aller Welt. Begleitend gibt es Informationen zur Herkunft der Produkte und zum fairen Handel. Im Mittelpunkt steht die Frage, wie bewusster Konsum zu mehr globaler Gerechtigkeit beitragen kann. Die Veranstalter möchten zeigen, wie Produzentinnen und Produzenten im globalen Süden unterstützt werden können. Informationen zur Anmeldung und möglichen Kosten gibt der Veranstalter bekannt.

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3: Das sind über 32 Jahre her, dass mein Onkel Kalli gestorben ist. Ich wäre 14 und ich wüsste, dass ich dort blieben würde, haben ihn alle mir vertellt. Er hat Krebs. Bugspiegeldrüsenkrebs. Und das gäbe keine Rettung mehr. Und ein Sinn und Morgen in Oktober 82 wieder zu wieder. Telefon klingelt. Und ihn alle sehten an den Frühstückstisch. Und weinten still. Zum ersten Mal wäre ein von meinen nächsten Verwandten gestorben und ich konnte noch nicht so richtig begriffen. Und Kalli wäre tot und das täte mir weh, jo. Aber lang nicht so weh als mein Ollern. Ich habe ihn das genau bekeken, wie das wäre dumm ist. Wie eine Umgebung umging mit dem Tod von Kalli und ich glaube, von seinem Tod habe ich das erste Mal beten, was über das Leben lehrt. Lode den Dachweg in Lot zu einem Teeabend bei meiner Freundin Vera. Wir sitzen in der Stufe im ersten Stock, da wären, ich weiß nie, 28, 22 Lüt, half Jungs, half Derns. Die meisten davon und unsere Konfergruppe. Wie wir in just vorher in der Haas-Ferien ob Konfer-Freizeit wär's, ob Fehmarn. Da habe ich angefangen, mich für Sonja zu interessieren. Auf der Nachtwanderung über Fehmarn werden wir Hand in Hand loben. Und mir wäre Hilde und Kohl, wenn ich bloß daran denk. Du musst wissen, ich noch nicht, dass der sieht noch mit anderen Hand in Hand loben. Wer? Wer jo duster, konnte ich nie sehen. 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
3: Von Montag, den 1. Juni bis Samstag, den 6. Juni lädt die Heide Stadtmarketing GmbH zur Heider Kinder- und Jugendwoche in die Innenstadt ein. Eine Woche lang verwandelt sich die Heider Innenstadt in eine große Aktionsfläche mit Spiel, Spaß und Mitmachangeboten für Kinder, Jugendliche und Familien. Zahlreiche Geschäfte, Vereine und Unternehmen beteiligen sich mit kreativen Aktionen und besonderen Angeboten. Eröffnet wird die Aktionswoche am 1. Juni mit dem Kinderfest zum Internationalen Kindertag in der neuen Anlage. Den Abschluss bildet am Samstag, den 6. Juni, der große Heider Kindertag von 11 bis 17 Uhr. Dann wird die Innenstadt zum Erlebnisplatz mit Hüpfburgen, Bullriding, sportlichen Aktionen und vielen weiteren Angeboten. Der Eintritt zu den Veranstaltungen ist kostenfrei. Am Samstag, den 20. Juni, lädt der Kulturkeller Husum um 19 Uhr zu einem Konzert mit dem britischen Sänger, Pianisten und Songwriter Paul Milnes ein. Der Musiker gilt seit Jahrzehnten als feste Größe der europäischen Blues- und Songwriter-Szene. Bekannt ist Paul Milnes vor allem für seine rauchige Stimme, sein Blues-beeinflusstes Pianospiel und gefühlsvolle Songs mit persönlicher Note. In Husum präsentiert er ein Solokonzert nur mit Piano und Gesang. Eintrittskarten gibt es im Vorverkauf in der Schlossbuchhandlung Husum, Restkarten sind an der Abendkasse erhältlich. Vom Montag, den 1. Juni bis Sonntag, den 6. September lädt die Heide Stadtmarketing GmbH wieder zum Heidermarktstand auf dem Marktplatz ein. Mit rund 300 Tonnen Sand verwandelt sich die Südseite des Heider Marktplatzes erneut in einen großen Innenstadtstrand mit Beachbar, Sitzgelegenheiten und angeschlossenem Kinderspielplatz. Besucherinnen und Besucher erwartet sommerliches Strandgefühl mitten in der Innenstadt. Im Mittelpunkt steht erneut die Sportarena mit dem Stadtwerke Heider Beach Volleyball Cup. Außerdem können das Volleyballfeld sowie weitere Freizeitangebote wie Spikeball, Wikingerschach, Tischtennis oder Tischkicker kostenfrei genutzt werden. Spielgeräte können vor Ort gegen Pfand ausgeliehen werden. Ergänzt wird das Angebot durch Live-Musik, Themenabende sowie Snacks und Getränke an der Beachbar. Der Besuch des Heider Marktstandes ist erneut kostenfrei.

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3: Diese Geschichte heißt The Lawn Party Killer. Und wenn Sie nicht weiß, was ein Lawn Party ist, das war deine Geschichte verklort. Nun lüst wir Birte, mein Fru, mal wird Wochenend weg. Und auch ich, wohl eigentlich von Sonntag bis Sonntag in Berlin schlupen, da war grüne Woche. Also hat Per und sein ältesten Sohn dacht, oha, sturmfreie Bude. Und er hat inlote seine bittergrötzte Lawn Party. Wer das nicht weiß, LAN-Partys muck in der Regel junge Kerls zwischen 15 und 20. Aal bringst ihre Computers mit, die wird aal miteinander vernetzt. Und dann spielst du die ganze Nacht zusammen sogenannte Strategiespiele. Das Geballer in diese Spiele ist also rein strategisch. Per, ha also datein andere Jungs in, Lord. LAN-Party in unsere Kök, die passen doch gar nicht all rein. Obwohl wir eine große Kök hab. Ach Jungs selten an den Eittisch. Drei an der Arbeitsplatt und drei an den Biergondisch im Flur nebenan, den haben sie extra noch hinholt. 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Das wäre mir sicherer. 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Pizzaschachteln und Chips-Tüten. 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Und die 2200 Watt von den Watercooker werden einfach zu viel für die Stromladung unserer Kühe. 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Ich kann nicht anders, ich muss lautlos lachen. 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Insgeheim wären sie so dankbar glücklich, aber das können sie natürlich nicht taugeben.

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3: Am Samstag, den 18.07.2026 um 12 Uhr bis 22 Uhr und am Sonntag, den 19.07.2026 um 11 Uhr bis 19 Uhr gibt es am Schloss Walbeck in Geldern Ritterturniere, Feldschlachten, authentisches Lagerleben mit Gewändern, Feuerküchen und Handwerk, europäische Waren, Musik und Gauklereien und für die Kinder Schmiedevorführungen, Kinderschminken und noch vieles mehr. All das sorgt für eine unvergessliche Zeitreise ins Mittelalter.
4: Moin, hier ist wieder mal Jürgen Bräuninger, erster Vorsitzender vom Verein Kultur hilft. Ich habe einen Veranstaltungshinweis in Sachen Haider Kulturtage. Und zwar am 23. Mai, Samstag, den 23. Mai, findet um 14 Uhr der Familiennachmittag Bühne frei für Familienzeit statt. Das Galli-Theater Hamburg lädt ein, dass Kinder zusammen mit ihnen auf der Bühne das Märchen Rapunzel spielen. Und am Abend findet ein Konzert statt, und zwar mit der Gruppe Nervling. Das sollte man nicht verpassen. 23.05. Nervling. Beide Veranstaltungen finden in der alten Druckerei in Heide statt.
5: Vom 22. bis 29. August findet im Schloss Verhusum das Jubiläumsfestival Raritäten der Klaviermusik statt. Zum 40. Mal präsentiert die traditionsreiche Konzertreihe selten gespielte Werke für Klavier und Klavierduo und hat sich weit über die Region hinaus etabliert. Im Mittelpunkt stehen internationale Pianistinnen und Pianisten, die außergewöhnliche und selten ausgeführte Kompositionen von vergessenen oder wenig gespielten Komponisten sowie bekannten Meistern interpretieren. Zum Programm des Jubiläums gehören mehrere Konzertabende, eine Matinee mit einem Piano-Quiz sowie eine begleitende Ausstellung zu historischen Musikpersönlichkeiten aus der Klavierwelt. Auch ein Filmprogramm sowie Beiträge internationaler Gäste sind Teil des Programms. Der Eintritt erfolgt über den regulären Kartenvorverkauf ab dem 27. April. Weitere Informationen zu Preisen und Programmdetails sind online verfügbar.

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2: Am 15. März werden in Los Angeles die Oscars verliehen. Und ein Film steht dabei dieses Jahr besonders im Fokus, Marty Supreme. Der ist nämlich für ganze 9 Oscars nominiert und gilt damit als einer der Favoriten für den Preis als bester Film. Auch Hauptdarsteller Timothée Chalamet, den die meisten sicher aus den Dune-Filmen kennen, darf sich Hoffnung auf seinen ersten Oscar machen. Er hat für seine Performance in Marty Supreme bereits den Golden Globe als bester Hauptdarsteller gewonnen. Die von der Presse hochgelobte Gaunerkomödie über einen umtriebigen Tischtennisspieler startet jetzt endlich auch bei uns in den Kinos. Sarah Diener verrät euch mehr.
3: New York in den 1950er Jahren. Marty arbeitet in Manhattan im Laden seines Onkels als Schuhverkäufer und ist doch überzeugt davon, dass er zu Größerem bestimmt ist. Er will Weltmeister im Tischtennis werden.
4: Ich habe einen Traum. Und wenn du das für einen Segen hältst, irrst du dich. Es bedeutet, ich bin verpflichtet, diese eine Sache zu Ende zu bringen, egal was es kostet.
3: Jede Nacht taucht er in die verrauchten Wettkampfhallen der Stadt ab, wo er sich mit viel Talent ein paar Dollar dazu verdient. Zu wenig allerdings, um an der Weltmeisterschaft in Tokio teilnehmen zu können. Mit unbändigem Glauben an sich selbst schmeißt sich Marty kurzerhand an eine wohlhabende Hollywood-Diva ran, in der Hoffnung, sie und ihren reichen Mann als Sponsoren zu gewinnen.
4: Ich bin quasi auch in der Entertainment-Branche.
5: Ach ja?
4: Ja, glauben Sie mir nicht?
5: Haben Sie die Daily Mail vor sich?
6: Das sind Sie?
5: Ja, der Auserwählte.
4: Hübsches Foto, oder?
7: Finden Sie das witzig?
3: Doch was Marty auch versucht, er scheint um sich herum nur Chaos und Verwüstung anzurichten.
8: Kommt her, holt ihn euch!
9: Steigert den Wagen!
8: Ich reiß dir gleich deine gigantische Augenbraue aus dem Gesicht!
9: Ist ja gut.
4: Willst du handgreiflich werden? Wie ein Affe?
3: Und das ist erst der Anfang der Odyssee eines Mannes, der bereit ist, für Ruhm und Erfolg alles zu riskieren. Denn eines ist sicher. Aufgeben ist für Marty keine Option.
4: Es ist nur eine Frage der Zeit, bis mein Gesicht Sie von einer Packung Cornflakes anstrahlt.
7: Denken Sie, ist es so einfach?
4: Ja, denke ich.
6: Okay. Und was ist, wenn aus seinem großen Traum nichts wird?
4: Darüber mache ich mir erst gar keine Gedanken.
2: Die großartige Komödie Marty Supreme, in der neben Timothée Chalamet und Oscar-Preisträgerin Gwyneth Paltrow auch unser deutscher Tischtennis-Champion Timo Boll einen Auftritt hat, kann man ab sofort im Kino sehen.

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1: Moin, wir sind die Tüdelband und hier hört unsere plattdeutsche Kolumne die Tüdelband Klönschnackt. Verantwortlich für den Beitrag ist Mire Butmann. 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
3: Am Freitag, den 29. Mai, tritt Pop-Ikone Nena im Rahmen des Open-Air-Festivals Legends at the Sea auf der Watt-Tribüne in Büsum auf. Und am Samstag, den 30. Mai, folgt Johannes Oerding mit einem weiteren Konzertabend direkt am Wattenmeer. Das Festival findet auf der Watt-Tribüne am Hauptstrand in Büsum statt. Tickets sind über die bekannten Vorverkaufsstellen erhältlich. Weitere Informationen gibt es unter legends@thesea.com und büsum.de.
4: Im Norden zu Hause. Das ist das Motto von Liedermacher Lennon aus Neumünster. Mit seiner klaren, kräftigen Stimme im Zusammenspiel mit traditionellen Pickings auf seiner Konzert- und Western-Gitarre erzählt er von lustigen und ernsten Begebenheiten aus dem Leben. Neben tiefgründigen Liedern ist er dabei auch nicht um ein Augenzwinkern verlegen. Unterwegs, um seine Lieder zu spielen, wird er stets von seinem Flötenkicker begleitet. Ein Konzert von Lennon findet am 28. Mai um 15.30 Uhr im Wohlfühlgarten am Kurpark in Büsum statt.
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2: Bei der Earth Hour gehen jedes Jahr weltweit für eine Stunde die Lichter aus. Die Umweltorganisation WWF, die die sogenannte Earth Hour bereits 2007 ins Leben gerufen hat, möchte so ein Zeichen setzen für unsere Erde. Dieses Jahr ist es am 28. März um 20.30 Uhr soweit. Und Mario Hartwig verrät euch, was dahinter steckt und warum man mitmachen sollte.
3: Die Earth Hour ist weltweit die symbolträchtigste Aktion für den Klimaschutz und nach wie vor extrem wichtig, sagt Viviane Radatz, Klimachefin beim WWF Deutschland.
4: Wir haben immer wieder in den letzten Jahren Hitzerekorde gerissen. Wir haben zunehmende Extremwetter von Überschwemmungen bis zu Waldbränden, die uns weltweit zu schaffen machen. Die Klimakrise ist also weiterhin eine große Gefahr für unsere Wirtschaft, unser Miteinander, unsere Gesundheit. Und gleichzeitig beobachten wir, dass sie angesichts anderer globaler Herausforderungen immer wieder auch in den Hintergrund gerät. Dabei verschwindet sie ja dann nicht einfach. Im Gegenteil, sie verschärft eben viele dieser globalen Krisen, die wir haben, zusätzlich. Genau deshalb ist die Earth Hour so wichtig. Klimaschutz muss im Fokus bleiben.
3: In diesem Jahr steht die Aktion übrigens unter dem Motto, wir machen's aus.
4: Und das ist natürlich doppeldeutig und so gewollt. Also wörtlich, wir schalten das Licht aus und im übertragenen Sinne, wir machen den Unterschied aus. Denn wir alle haben es in der Hand, auch etwas zum Positiven zu verändern. Und mit der Teilnahme an der Earth Hour bietet sich da ein ganz einfacher Weg, Teil einer der größten globalen Klimaschutzaktionen zu werden. Und so eben Klimaschutz auch wieder in den Vordergrund zu rücken und auch dieses Signal an die Politik zu senden.
3: Deshalb wäre es auch umso schöner, wenn möglichst viele Menschen die Earth Hour unterstützen würden.
4: Jede und jeder kann zum Beispiel die eigene Heimatstadt zum Mitmachen animieren oder auch das Dorf. Auf unserer Webseite findet man eine Karte mit allen Städten und Gemeinden, die sich schon beteiligen. Und ist die eigene Stadt noch nicht gelistet, einfach mal beim BürgerInnen-Service anrufen oder auch den Bürgermeister oder der Bürgermeisterin direkt schreiben. Ähnliches gilt fürs eigene Unternehmen, wo man arbeitet. Auch das kann sich jederzeit beteiligen. Und am 28. März um 20.30 Uhr kann man dann auch zu Hause was machen und eben dort das Licht ausschalten und die Stunde der Erde für sich und auch zusammen mit Familie und Freunden genießen.
2: Mehr zur Earth Hour und wie man mitmachen kann, gibt's online unter wwf.de/earth-hour.

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2: Guten Morgen und herzlich willkommen zur Die Weckenschau von Lud und Düdlich.
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2: Viel Spaß damit und heft ein schönes Weckenend.
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1: Wir freuen uns, wenn ihr nächste Weg Weller dabei sind.
0: Tschüss.
1: Tschüss.
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herzlich willkommen hier im offenen Kanal. Es folgt die Sendung Wer kennt sie noch? Mit Musik, die glücklich macht oder mindestens fröhlich stimmt. Am Mikrofon und verantwortlich für die Sendung ist Peter Dehnhardt von der Nordseeküste. Und wir hören mal, was wieder so auf dem Plattenteller liegt. Für Anregungen, Kritik oder für Wünsche gibt es eine Adresse, und zwar nordseepeter51@gmail.com.

Und los geht es mit alten Schlagern. Aber es geht nicht tatsächlich damit los. Neulich habe ich ein Stück Zugehör bekommen. Und das habe ich gedacht, das stelle ich heute mal vorne dran. Es ist kein deutscher Schlager. Der zweite Song wird es erst sein mit Siw Malmkvist. Aber der heißt Roberto Carlos Ilano Hall. Schönes Lied. Aha, scheint also doch nicht zu kommen.

0: Tja, unsere gute Steve Malmquist, in diesem speziellen Falle lohnt sich Liebeskummer vielleicht doch, aber man weiß es natürlich nicht. Der nächste Song, alle Blumen brauchen Sonne, ja, alle Pflanzen sowieso und der Mensch auch, weil ohne Sonne geht hier gar nichts.
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Tja, Renate Kern, auch schon lange nicht mehr im öffentlichen Radio gelaufen. Aber hier bei uns ist das auf jeden Fall immer wieder mal möglich. Bata Illitsch und Candida.

Vater Ilic, ja, ein jugoslawischer Lehrer, der irgendwann mal zum Gesang gefunden hat oder gefunden wurde, ich weiß es nicht ganz genau, ist ja auch eigentlich nicht mehr wichtig, weil das sind ja schon die alten Tage.

Tja, heute würde man sagen, nein, heute auch nicht mehr Herzklopfen. Aber heute heißt das wahrscheinlich bei den jungen Leuten ganz anders. Wenn es so ein Gefühl überhaupt noch gibt, weiß ich natürlich nicht. Als alter Mann ist man da ja schon völlig raus. Aber macht nichts, wir haben jetzt den nächsten Titel.

Ja, auch so ein 10-Mark-Schein. Eifersüchtig sein ist natürlich auch so eine kleine spezielle Eigenheit, die wahrscheinlich nur Damen haben. Peter Alexander, wer kennt ihn noch, den Song »Die kleine Kneipe«?

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Ja, das waren noch Zeiten, als es diese kleinen Kneipen noch gab, in denen man ungesund leben konnte. Man konnte sein Bierchen trinken, einen kurzen dazu und noch eine Zigarette rauchen oder auch zwei und dummes Zeug babbeln, ohne dass man dafür irgendwo angeeckt oder sonst irgendwie dumm angeschaut wurde. Heute ist ja alles etwas steriler. Entschuldige, ich kenne die. Ja, manchmal sage ich das auch und weiß den Namen nicht.

Tja, unser guter Peter Cornelius hat eine Schulfreundin wiedergefunden und wenn alles gut geht, geht alles gut, doppelt gemoppelt, aber wie auch immer, manchmal passieren solche Sachen. Ja, Roy Black, sein erster großer deutscher Hit, ganz in Weiß.

Tja, leider war das jetzt eine Neuaufnahme, nicht das Original Anfang der 60er, aber die habe ich auch irgendwo. Beim nächsten Mal werde ich die passende dann raussuchen. Ein bisschen Goethe, ein bisschen Bonaparte. Ja, die Damen lieben sowas.

Ja, ich weiß auch nicht, wo er wohnt und wie er heißt, weiß ich auch nicht. Ich weiß nur, ich bin mehr Goethe, weniger Bonaparte, aber nun ja, man kann ja auch nicht immer alles sein. Und weiter geht's.

Tja, ein Festival der Liebe, ich weiß nicht. Ich meine, die Liebe ist ja auch eine sehr private Geschichte. Außer man hat die allgemeine Liebe, die man so hat für Menschen, weil sie einfach Menschen sind oder meinetwegen überhaupt für das Leben. Aber wie gesagt, das sind alles Betrachtungen, die muss ja jeder für sich selber haben. Mein Mädchen nach Maß, ja, 90, 60, 90 hieß es ja früher, wie es heute heißt, weiß ich nicht, aber ist mir eigentlich auch nicht mehr wichtig.

Tja, da hat man es gefunden, das Mädchen nach Mars, und dann hat die einen Tick. Ja, das ist halt wirklich, wie sagt man so schön, immer die zweite Seite der Medaille. Und wer träumt nicht davon, zu verreisen, südliche Strände, ja, einen schönen Cocktail und so weiter, was es alles so gibt. Und Karel Gott, der marschiert einmal um die ganze Welt.

Naja, wenn man schon nicht um die ganze Welt reisen kann, ist es vielleicht gar nicht schlecht. Man hat wenigstens ein knallrotes Gummiboot und damit kann man ja auch ein bisschen verreisen.

Tja, das knallrote Gummiboot, da ist das Küssen zwar verboten, aber der Rest scheint zu funktionieren. Und man hat besser ein knallrotes Gummiboot, mit dem man wieder nach Hause kommt, als wenn man in einem Zug sitzt, der nach nirgendwo fährt.

ja Christian anders. Wer weiß, was er da verzapft hat, dass sie ihm sozusagen den Laufpass gegeben hat. Aber manchmal kommt jede Reue halt auch zu spät. Peggy March, hey, das ist Musik für mich.

Ja, in gewisser Weise stimmt das natürlich, aber wenn ich mir, ich habe hier auch zwei CDs mit japanischer Musik und da denke ich mir, ups, das ist nicht so ganz meine Richtung, aber nun ja, jede Kultur hat ihre eigene Musik entwickelt, auch durch eigene Instrumente. Ich weiß nicht genau, ob die Japaner oder Chinesen sowas wie eine Geige hatten, aber die Musikinstrumente, die man da manchmal so hört, sind halt doch sehr gewöhnungsbedürftig für europäische Ohren. Bernd Klüver, hinter deinem Fenster.

Ja, hinterm Fenster sitzen ja viele Leute und schauen auf die Straße, weil es für sie aus irgendwelchen Gründen nicht mehr möglich ist, das Haus zu verlassen und der Fernseher ihnen auch total auf die Nerven geht, weil ja da auch wirklich nichts mehr kommt, was sich lohnt anzuschauen.

Tja, wer ist es nicht verliebt in die Liebe? Jeder hat sie gerne und jeder weiß, wie schwer zu finden sie tatsächlich ist. Freddy Quinn, ach ja, sein alter Song, Junge, komm bald wieder.

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Ja, ein Klassiker von Freddie Quinn. Aber er hat ja noch mehr tolle Lieder gesungen. Und alle können wir ja nun noch nicht spielen. Und jetzt ein Amerikaner, der in Deutsch gesungen hat. Pat Boone, 60er Jahre waren ja viele von Ihnen hier auch vertreten. Komm zu mir, wenn du einsam bist.

Tja, das ist ein kleiner Wink. Und manchmal hat er ja auch funktioniert. Sif Malmquist hatten wir schon mal heute ganz am Anfang. Und jetzt haben wir sie nochmal, Liebe wie im Rosengarten.

Tja, wenn das Glück vor einem steht, muss man natürlich auch zugreifen, weil ehe man sich's versieht, ist es vorbeigelaufen oder irgendwie vorbeigegangen, wie auch immer. Und dann nützt auch der beste Griff nichts mehr, weil man dann ins Leere greift. Malaika.

Tja, die Malaika, die sich natürlich darstellen muss, weil sie Geld braucht, ist natürlich schade, aber nun ja, nachdem die Herren dafür ja bezahlen, ist es ja nur legitim.

Tja, Brigitte ist auch ein Lied, da stirbt leider er, kommt unter einen Autobus, nur weil er für die Feier noch schnell zum Supermarkt rennen wollte. Nun ja, Dalia Lavi, meine Art, Liebe zu zeigen.

Tja, kein anderes Mädchen. Das ist ja oft so, dass Männer, aber auch Frauen, nicht wissen, dass der Partner, den sie haben, genau der ist, der für sie immer da sein wird. Und sie dann denselbigen etwas, ja, nachlässig behandeln.

Ja, nicht die schöne Aufnahme von Michael Holm, sondern von Uli Martin. Aber gut, ich hab's mal probiert. Und was haben wir jetzt? Ach, jetzt haben wir wieder einen schönen Song aus dem coolen Pott. Peter Alexander und sein, ja, schwarzes Gold.

Tja, solange das schwarze Gold geschlagen wird, dreht sich die Welt weiter. Aber wir haben es ja aufgegeben, nach dem schwarzen Gold zu graben. Und jetzt wissen wir nicht genau, wie es weitergeht. Jetzt haben wir natürlich den Song, der sich vorher davor gedrängelt hat. Michael und Robert von Freddie Quinn.

Ja, lass mich nie mehr allein. Das ist halt immer so eine Sache. Der Sonnenschein hatten wir vorher schon mal, ist ja wichtig für die ganze Welt, Natur und so weiter. Ratatatata.

Oh, da ist Ratatata von Rotation oder Rotation ist jetzt genug. Wir gehen jetzt wieder zu was Bekannten. Und Freddy Quinn hatten wir zwar gerade schon mal, aber das macht nichts. Michel und Robert. Und jetzt haben wir die unbekannte River Melody.

Tja, die alte River Melody, einer nicht so von seinen bekannten Songs, aber das macht nichts. Wir haben ja noch den Bata Illich, Schuhe so schwer wie Stein. Das ist nicht, ich habe noch Sand in den Schuhen von Hawaii, sondern er hat halt schwere Schuhe an.

So, meine Sendung ist zu Ende. Ich bedanke mich wie immer fürs Zuhören. Verantwortlich natürlich wie immer Peter Dehnhardt von der Nordseeküste. Und für den Schluss habe ich noch ein schönes Schmankerl rausgesucht. Kein alter deutscher Schlager, sondern halt mal irgendwas Besonderes. Roberto Carlos und Lani Hall. Und dann schauen wir mal, was die so hergeben.

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Willkommen zur Sendung Blues Time. Wurzeln, Kern, Substanz und Zukunft zeitgenössischer populärer Musik. Mein Name ist Norbert Egger und ich freue mich, dass ihr dabei seid. Im Blues Time gibt es abwechselnd ausführliche Features, die Blues Charts und Vorstellungen von Bluesproduktionen. Der Sendeverantwortliche ist Peer Wöschner. Heute in der Blues Time 48 stelle ich euch Dinah Washington und das Boxset The Fabulous Miss D, The Keynote, Decca und Mercury Singles 943-953 mit sage und schreibe 107 Songs und über 5 Stunden Musik vor.

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Das war der Evil Girl Blues. Ihr ahnt schon, ich muss mich heute äußerst kurz fassen, um wenigstens einen nennenswerten Teil des Boxsets vorstellen zu können. Daher gleich wieder Musik aus dem Jahr 1943, Dinah Washington mit dem Salty Pepper Blues und dem Homeward Bound.

Wir hörten den Salty Papa Blues und den Homeward Bound von Dinah Washington. Die Pianistin und Sängerin Dinah Washington wurde 1924 als Ruth Lee Jones in Alabama geboren. Und später wurde aus ihr dann eine der ganz großen Blues-Sängerinnen. Schon als Kind kam sie nach Chicago, gewann mit 15 einen Talentwettbewerb und sang bereits 1941, also mit 17, in den Clubs in Chicago. Bei den vorher gehörten Aufnahmen war sie also erst 19 Jahre alt. Als nächstes hören wir von ihr den Blowtop Blues aus dem Jahr 1947 und nochmals aus dem Jahr 1943 I Know How to Do It.

Das waren der Blowtop Blues und I Know How to Do It von Dinah Washington. Der heute zuerst gehörte Titel Evil Gale Blues war 1943 ihre Debütsingle für das Label Keynote, übrigens begleitet von Lionel Hampton, der später bei einer ganzen Reihe von Aufnahmen von ihr dabei war. Als nächstes spiele ich euch Titel von Dinah aus den Jahren 1946 bis 1948. Den Postman Blues und Don't Come Knocking at My Door.

Wir hörten von dem Boxer Dinah Washington, The Fabulous Miss D, dem Postman Blues, den No More Lonely Gal Blues und Don't Come Knocking at My Door. Dinah war für ihre Plattenfirmen der Wahnsinn. Schon die ersten beiden Titel von heute landeten in der Top 10 der R&B-Charts. 1948 landeten gleich 6 ihrer Songs in den Top 10, einer davon auf Rang 2 und ein Titel erreichte gar den Spitzenplatz. Hören wir aus dem Jahr ihre beiden Songs, West Side Baby und Walking and Talking and Crying My Blues Away.

My Blues Away von Dinah Washington. 1950 landete sogar einer ihrer Hits nicht nur auf Rang 5 der R&B-Charts, sondern sogar auf Platz 22 der Billboard-Pop-Charts, was zu jener Zeit für eine schwarze Künstlerin sehr außergewöhnlich war. Sie lieferte auch dem späteren Chicago Blues and Soul-Star Etta James die Vorlagen. Wir hören ein Beispiel dafür im nächsten Musikset. Nach dem Nummer 3-Hit Long John Blues aus dem Jahr 1949, der spätere Etta James-Hit Fool That I Am und danach Early in the Morning.

Wir hörten den Long John Blues, Fool That I Am und Early in the Morning von Dinah Washington. Dinah war eine super gefragte Frontfrau. Die Liste ihrer Begleitmusiker liest sich wie ein Who's Who der Blues- und Jazz-Szene. Im nächsten Set hören wir nochmal drei Songs von ihr. Darunter die Top 10 Hits Good Daddy Blues und Trouble in Mind aus den Jahren 1949 und 52. Zuvor aber noch What Can I Say After I Say I'm Sorry?

Das waren What Can I Say After I Say I'm Sorry, der Good Daddy Blues und Trouble in Mind von Dinah Washington. Ihre Erfolgsserie hielt auch die ganzen 1950er Jahre an. Neben ihren Charterfolgen war sie auch auf den wichtigen Festivals, wie zum Beispiel dem Newport Jazz Festival, sehr gefragt und trat mehrfach dort auf. Hören wir nochmals ein Set mit drei ihrer Songs aus den Jahren 1951 bis 1953. Das Bessie Smith-Derivat Ain't Nobody's Business But My Own von 1951, Fine Fine Daddy aus dem gleichen Jahr und You Let My Love Grow Cold von 1952.

Vi hørte den for Nina Washington. Ain't nobody's business but my own. Fine, fine, daddy. 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Nina Washington war eine sehr selbstbewusste Persönlichkeit, welche sich in ihren Texten durchaus einiges traute. Nicht nur, dass sie im Stile einer Bette Smith klarmachte, dass sie eine selbstständige Frau war. Sie sprach auch klar über ihre sexuelle Selbstbestimmung. Und wir dürfen dabei nicht vergessen, das war in der Prüderie der Nachkriegs-USA für einen Plattenstar heikel. Ein tolles Beispiel ist ihr My Man's an Undertaker, wo sie ihrem Verehrer nicht nur die Leviten liest, sondern seine Angeberei karikiert und ihm gar droht.

0: Das war Dinah Washington mit My Man's an Undertaker. Tragischerweise starb diese überragende Künstlerin bereits im Alter von 39 Jahren am 14. Dezember 1963. Ihr, überrichtig, siebter Ehemann fand sie nach einer Überdosis Medikamenten am frühen Morgen leblos. Natürlich hören wir diese Wahnsinnsmusikerin zum Abschied nochmals. Aber vorher verabschiede ich mich von euch. Vielen Dank fürs Einschalten von Blues Time und hoffentlich bis zur nächsten Sendung. Eine gute Zeit wünscht euch, euer Norbert Egger.
1: Der Sendeverantwortliche ist Per Wüschner.
0: Und hier noch einmal Dinah Washington mit Since I Fell For You.

0: Seelenfutter Folge 300, die Jubiläumsfolge von Tauwetter, unbekannten Welten und einem Mikroskop. Gedichte von Philip Larkin, Rosa Ausländer und Emily Dickinson.
1: 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Schnurrbärtig in ihren Blumenkitteln zittern sie. Alles hat gefehlt bis jetzt. In jeder schläft der Sinn für ein Leben aus Liebe.
2: Tja, hallo und herzlich willkommen. Doch mich gibt's auch noch, auch wenn ihr jetzt eine eher unbekannte Stimme nach Friedemann gehört habt. Ich begrüße euch oder wir begrüßen euch ganz herzlich zur Jubiläumsfolge. Und weil heute unser Jubiläum ist, deswegen haben wir uns natürlich wieder einen Gast eingeladen. Einen ganz, ganz besonderen Gast, den Friedemann Magor, mein Podcast-Kumpel, Pastor aus Husum, ich, Susanne Gasowski, Autorin, Kommunikatorin aus Nordfriesland und Hamburg, eingeladen haben. Wir begrüßen herzlich, Shoutout für Johann Hinrich Clausen, Kulturbeauftragter der Evangelischen Kirche in Deutschland. Schön, dass du bei uns bist, Johann.
1: Ja, vielen herzlichen Dank für die Einladung. Ich freue mich über diese besondere Ehre.
2: Ja, uns ist es.
0: Das ist ganz, ganz toll, dass du da bist. Du hast uns ja schon einmal besucht. Das ist schon Jahre her. Da haben wir nicht gedacht, dass wir 6 Jahre... So ist es nämlich,
2: ja,
0: jetzt 6 Jahre Seelenfutter machen und auf 300 Folgen kommen und sozusagen in der Sprungstellung sind für die nächsten 300. Und bei diesem Übergang, man könnte sagen Halbzeit zusammen.
2: Ja, sehr witzig. Oder auch, ja, mal
0: mehr. Bei dieser Rite de Passage zur 301. Folge hilfst du uns heute. Das ist total schön. Du bist uns zugeschaltet. Aus Hamburg vermute ich? Oder
1: nee, ich bin heute in Berlin.
2: Ach.
0: In Berlin an deinem offiziellen Arbeitsplatz. In Hamburg bist du manchmal privat.
1: Also genau, ich wohne in Hamburg mit meiner Frau und wir haben eine kleine Zweitwohnung in Berlin, weil dort mein Büro ist und zwei unserer 3 Kinder. Aber nicht im Büro, sondern in Berlin.
2: Ja, aber es ist ja spannend, zwei solche Großstädte bewohnen zu dürfen. Das ist ja schon eine Besonderheit. Ja. Friedemann, du wolltest uns Johann Hinrich ein wenig vorstellen, nehme ich an, oder?
0: Cool. Ja, du hast also, wichtig ist ja schon gesagt, ja, die Funktion und also die ganz treuen Seelenfutter Fans erinnern sich ja auch, Kulturbeauftragter der Evangelischen Kirche in Deutschland, also eigentlich unser Mensch mit der Nase im Wind und mit dem Herz und der Seele und dem Hirn in der Welt, in dem, was sich kulturell ergibt, und das ist natürlich ein derartig weiter Begriff. Da geht es um ganz bisschen mehr als um die neueste Theateraufführung und den Gedichtband. Wobei Gedichte, naja, das führt uns jetzt wieder zusammen. Du hast lange Zeit in Hamburg gearbeitet und aus der Zeit kennen wir uns aus der Nikolaikirche am Kloster Stern als Hauptpastor und Propst dort. Und es gibt viel über dich zu erzählen, aber ich glaube, Johann Hinrich, wir stürzen jetzt einfach ins lyrische Geschehen. Du hast uns einen unglaublichen Text mitgebracht, der uns fasziniert und beschäftigt und beunruhigt und alles Mögliche hat und der auch alleine sozusagen von der Form schon ein bisschen gewichtig ist. Deswegen müssen wir ein bisschen hören von dir, wie du auf diesen Text gekommen bist und wie du Philip Larkin einordnest, also dass wir es ein bisschen in den Kontext stellen. Und ich sage einfach jetzt schon einmal, du wirst ihn uns lesen, wir kommen darüber ins Gespräch und am Ende unseres Gesprächs liest du ihn ein zweites Mal. Das ist bei dem Text, glaube ich, total gut, diesen zweiten Eindruck nachher nochmal aufzunehmen. Aber erzähl, Philip Larkin, was verbindet dich mit diesem Dichter?
1: Also Philip Larkin ist einer der bekanntesten, berühmtesten und immer noch auch beliebtesten englischen Dichter des 20. Jahrhunderts. Beliebt, das ist insofern seltsam, weil er eigentlich nicht so eine besonders sympathische Figur war oder ist, also persönlich einen Zugang zu ihm finden ist nicht so ganz einfach. Er war einerseits ein in der literarischen Szene sehr bewanderter und bewegter Typ. Andererseits ein Einzelgänger. Da gibt es in England diesen Typus des anarchistischen Konservativen oder konservativen Anarchisten. Ein sehr nonkonformer Typ, sowohl nach rechts wie nach links. Er hat dann gelebt, sein ganzes Berufsleben hat er in Hull in Nordengland, einer kleinen Provinzstadt, zugebracht, wo er die dortige Universitätsbibliothek aufgebaut hat. Also das ist jetzt keine ganz schlechte Stellung gewesen, aber eben doch tiefste Provinz, obwohl er eben aus London, Oxford, Cambridge, diesem ganzen Milieu herkommt. Und vielleicht spricht das viele an, er hat so eine Mischung aus bitterem, sarkastischem Humor und einer tiefen Melancholie. Und beides kann er so eine eigene Musikalität entfalten, weshalb Menschen ihn in England lieben. Er war dann eng befreundet mit einem im 20. Jahrhundert sehr bekannten und beliebten Romanautor, Kingsley Amis. Und war so ein bürgerlicher Moderner oder ein moderner Bürgerlicher. Also jetzt kein durchgeknallter Avantgardist und hat auch jetzt nicht hermetische Verse gesponnen, die keiner versteht. Also man kann es auch gut verstehen, wenn man sich ein bisschen drauf einlässt, wie das ist bei Gedichten. Und hat aber eine große Schärfe in der Beobachtung und auch eben eine tiefe Traurigkeit. Und es gibt drei Gedichte, und eigentlich hat er mit Religion nichts zu tun, aber ich habe einfach viel von ihm gelesen, liebe das alles, und er hat drei Gedichte geschrieben, die einen überraschenden religiösen Sinn entfalten. Eins ist ein Langgedicht, da beschreibt er, also als typischer, moderner, säkularer Mensch, durch eine Kirche geht und was er da so in dieser leeren Kirche erlebt. Das ist so ein Klassiker. Spannend. Er hat ein sehr schönes Gedicht geschrieben über, das würde ich als Taufgedicht verstehen, wenn man mich berufen würde, eine Religion zu gründen, so würde ich sie auf Wasser gründen. Und eben ein drittes Gedicht, Faith Healing, also Wunderheilung, das habe ich mitgebracht. Ich habe das vor ein paar Jahren mal übersetzt. Das ist ganz interessant. Philip Larkin ist in Deutschland bei weitem nicht angekommen. Kennt man eigentlich nicht. Man kennt W.H. Auden natürlich, aber Larkin irgendwie nicht. Es gab dann eine sehr schöne Übersetzung. Es gab in der DDR im Verlag Volk und Welt eine Buchreihe, die Weiße Reihe. Und da sind die fantastischsten, modernsten Gedichte, Autorinnen und Autoren des 20. Jahrhunderts verlegt worden. Wundert einen, wenn man das antiquarisch kriegt, ist das ein Geschenk. Und da gab es eben auch ein Band mit Philip Larkin, ganz seltsam, weil sonst der eben erst, ja, also in den 2000ern hat ein anderer deutscher Lyriker versucht, Steffen Jakobs ihn nach Deutschland zu bringen. Das war so halb erfolgreich.
0: Aber jetzt, Schritt, würde ich sagen.
1: Genau,
0: Seelenfutter schiebt ihn jetzt nochmal so rein.
1: Genau.
0: Auf die Bühne.
2: Ja, und wir sind gespannt. Also, Jörn Hinrich, das Gedicht, das du mitgebracht hast, ist wirklich aufregend.
1: Genau. Normalerweise soll man ja nichts sagen, sondern das Gedicht für sich wirken lassen. Aber ich sage zwei, drei Sätze dazu. Erstens ist es ein etwas längeres Gedicht. Also, das kann man sich jetzt zurücklehnen. Es ist zweitens ein Erzählgedicht, das eine Szene ausmalt und vorstellt, die damals, so in den 60er Jahren, für Philip Larkin und Engländer seltsam war. Ein amerikanischer Wundermissionar kommt nach England und macht so eine Erweckungssession und heilt Menschen. Und Philip Larkin, der nun wirklich kein erweckter Christ gewesen ist, nimmt das wahr und schreibt dazu folgende Verse. Wunderheilung von Philip Larkin. Langsam gehen die Frauen in Reih und Glied dorthin, wo er steht. Aufrecht, mit einer Brille ohne Rand, silbernes Haar, dunkler Anzug, weißer Kragen. Unermüdliche Ordner treiben sie vorwärts zu seiner Stimme, seinen Händen, in deren warmen Frühlingsregen liebevoller Fürsorge jede ungefähr 20 Sekunden verweilt. »Nun, liebes Kind, was fehlt dir?« fragt die tiefe amerikanische Stimme und, fast ohne Zögern, vertieft sich ins Gebet, dass Gott auf dieses Auge hinweist, jenes Knie. Ihre Köpfe werden hastig gedrückt, dann entlassen. Wie Gedanken verloren gehen sie schweigend. Einige irren wie Schafe, nicht zurück zu ihrem alten Leben, noch nicht. Doch einige bleiben steif, zuckend und laut mit dicken Pferdetränen, als ob in ihnen ein dumpfes und schwachsinniges Kind überlebt hat, nur um aufzuwachen bei Freundlichkeit. Bei dem Gedanken, dass endlich jemand sie, nur sie allein gerufen hat, dass Hände da sind, Erleichterung zu bringen, und eine solche Freude überkommt sie, dass ihre dicken Zungenlallen aus ihren Augen Trauer fließt, ein Gedränge aus riesigen, nie gehörten Antworten schiebt, drückt und jubelt. Was fehlt dir? Schnurrbärtig in ihren Blumenkitteln zittern sie. Alles hat gefehlt bis jetzt. In jeder schläft der Sinn für ein Leben aus Liebe. Für manche ist das der Unterschied, den es ausmacht, wenn man andere liebt. Aber über die meisten fährt er hinweg. Also all das, was sie getan haben könnten, hätte sie nur jemand geliebt, das nichts verheilt. Ein ungeheurer Schmerz lässt nach. Wie wenn bei Tauwetter die herbe Landschaft weint, breitet sich langsam in ihnen aus dieses und die Stimme von oben, die sagt, liebes Kind, und alles widerlegt, was war.
2: Ja, das ist schon ein enormer Text, ihn so zu lesen und zu hören, auch nochmal wunderbar gelesen von dir, Jörn Himmlich, vielen Dank. Warum hast du diesen Text ausgesucht von ihm für uns?
1: Na, für die 300. Folge wollte ich das Allerbeste geben und dann habe ich geguckt, fällt mir was Neues in die Finger, was ich jetzt unbedingt bringen wollte und ist gerade nicht so, ist gerade ein bisschen bei mir Lesedürre oder beziehungsweise ich lese gerade den neuen Band der Gedichte von Dorothea Grünzweig, aber die hatte ich schon mal und außerdem musste ich den erstmal in Ruhe lesen und dann dachte ich, man kann ja auch mal alte Texte nehmen, weil die kennt ja dann auch keiner und dann, oder wenn man sie kennt.
2: Davon leben wir seit 6 Jahren, so ist es.
1: Oder eben, wenn man sie kennt, dann denkt man, ach, ups, kann man ruhig 2- und 3-mal zur Kenntnis nehmen. Und bei diesem Gedicht, das begleitet mich nun jetzt schon, vielleicht 35 Jahre. Ich glaube, ich habe es kennengelernt, als ich mal in England studiert habe. Da habe ich alles von Philip Larkin gelesen, also schon lange her. Und was mich immer noch an ihm fasziniert, ist diese Mischung aus wirklich genauer, säkular, kritisch geschärfter Wahrnehmung von Glaubensvollzügen und dann aber doch eine, bleibt es nicht beim Spott oder bei der Kritik, sondern er nimmt etwas wahr, was darin passiert. Eigentlich eine lächerliche Szene, könnte man sagen, und als aufgeklärter Großstadtmensch könnte man sich darüber lustig machen, aber er nimmt darin etwas wahr, was großartig ist und existenziell berührt und eben auch christlich-religiös sehr bedeutsam ist. Und weil mich das immer interessiert, wie säkulare Künstlerinnen und Künstler Glauben wahrnehmen und was sie damit machen und was wie sie das für sich in Sprache gießen, ist es das immer noch eigentlich das Modell, wie man es machen sollte.
0: Hm. Ach, spannend. Du sagst ein Erzählgedicht und das finde ich, trifft es sehr. Also wenn ich dir zuhöre und das wird euch draußen auch so gehen, wenn ihr jetzt dabei seid, dann entstehen sofort Bilder, Situationen, eine ganze Szenerie. Also es ist ein bisschen wie mit so einer Kamera dabei zu sein und immer das ein oder das andere Detail zu finden. Mir leuchtet das sehr ein, was du sagst bei dem Schluss, diesem sehr besonderen und die Stimme von oben, die sagt, liebes Kind und alles widerlegt, was war. Ich würde gerne trotzdem einsteigen bei dem Startwald, der mich unglaublich irritiert hat. Du sagst, da ist nicht Spott, das habe ich auch nicht so gehört, aber es ist ein unglaubliches Gefälle zwischen diesen Frauen, die da in Reih und Glied gehen, wo er steht, also ihm sozusagen zugeführt werden, die in dem zweiten Teil, wir gucken uns das vielleicht gleich ein bisschen im Detail an, aber auch also wirklich nicht gut wegkommen mit diesem Bild des schwachsinnigen Kindes in ihnen und den dicken Zungen, die lallen und dagegen ist dieser smarte, gut angezogene und sehr dominante und trotzdem irgendwie auch nicht so ganz anwesende Typ, hat mich auch gegruselt, ehrlich gesagt. Kannst du das verstehen? Also ja. Ich dachte, meine Güte, was ist das denn hier für eine merkwürdige, aber auch gefährliche Szene?
1: Ja, also ich hatte halt, so, als ich das nochmal las, Bilder vor Augen wie Billy Graham, glaube ich in den 60er Jahren oder Ende der 50er Jahre, Anfang der 60er, zu weltweiten, auch europaweiten Missionsversammlungen aufbrach und so eine Remission von USA nach Europa losging, die wir jetzt gegenwärtig nach einer Phase der Ruhe wiedererleben, nochmal politischer. Das fehlt hier. Mhm. Beziehungsweise Billy Graham hatte auch was, aber politisch, aber das ist jetzt nicht das Thema. Also dieses Politische, was wir heute wahrnehmen, wenn wir von evangelikaler Mission über Medien oder sonst sowas in Europa erleben, das fehlt hier, sondern es ist wirklich eine klassische US-amerikanische Erweckungsveranstaltung. Und die wird hier in England aufgeführt und sie wird halt aufgeführt wie so ein fertiges Ritual. Das ist perfekt durchorganisiert und da werden die Leute, es sind ja alles Frauen, jedenfalls hier im Text, werden da vorgeschoben und dann durchgeführt und dann wieder ausgespuckt. Und insofern spielt er natürlich, da ist Spott drin, da ist der Spott, will ich schon sagen, es ist, er spielt halt mit dieser Diskrepanz zwischen dem beanspruchten Heiligen und der Hektik und der im Grunde auch Oberflächlichkeit dieses ganzen Verfahrens. Gott auf dieses Auge hinweisen und auf jenes Knie.
0: In ungefähr 20 Sekunden.
1: Zack, zack, zack. Zack, zack, zack. Aber insofern spielt es erstmal mit diesem, mit dieser Diskrepanz. Aber dann, vielleicht ist es das Entscheidende eben nach dem alten Jesuswort, euer Glaube hat euch geholfen. Also das Entscheidende bei einem Wunder ist eben der Glaube derer, die das erfahren und gar nicht die Wunderkraft dessen, der da handelt. Und dann kommt man doch plötzlich von der Totalen, wo man da vorne die Bühne sieht, sehr nah ran an diese Frauen, die dann wieder zurück auf ihre Plätze und ihr Leben gehen und bei denen bricht was auf. Und da fand ich das mit dem Lallen und den Pferdetränen nicht so, dass Larkin sich über diese armen Frauen lustig macht, sondern dass er sehr nah an die herangeht und wahrnimmt, was ihnen fehlt und was sie in diesem einen Moment, so blöd der war, doch erlebt haben.
2: Aber das würde ich schon gerne noch mal ein bisschen ausführlicher anschauen, weil ich also das schon irritierend fand und eben auch gerade im Hinblick darauf, dass es sozusagen dieses etwas paternalistische Bild eines weißhaarigen, silberhaarigen Mannes mit einer randlosen Brille, einem dunklen Anzug und einem weißen Kragen und Frauen, die in Reihe und Glied dorthin gehen und 20 Sekunden seine liebevolle Fürsorge spüren dürfen und eventuell noch seine Hände auf ihrem Kopf und dann, wie du sagst, das Ranzoomen an diese Frauen und dort mit Worten beschrieben werden, die es mir schon ein bisschen schwer machen. Ja? Ja. Irgendwie Schafe bleiben steif und zuckend mit dicken Pferdetränen zurück, wie dumpfe, schwachsinnige Kinder oder wie ein dumpfes, schwachsinniges Kind, das in ihnen überlebt hat. Das ist schon eine sehr schonungslose Beschreibung dieser Frauen, die sich da die Hände auf den Kopf haben legen lassen, oder?
1: Ja, also Philipp Larkin war auch ein Ekel. Er war auch ein Ekel zu Frauen, das muss man einfach mal so sagen. So ein bisschen Gottfried Benn-mäßig. Also das ist meine Assoziation. Die Briefe von ihm, wo er also einfach sich unangemessen über Frauen äußert und andere. Also das gehört auch zu ihm, war jetzt eben auch ein Ekel.
2: Ja, das könnte man so lesen da, ja.
1: Mhm. Genau, und das kann man so lesen und das, also das, aber wenn man jetzt mal sozusagen dieses persönlich, das mal zur Seite tut, ohne es jetzt abblenden zu wollen, würde ich sagen, ich finde diese Schonungslosigkeit, mit der er sich diese ganze Szene anguckt, ist erstens irgendwie auch erhellend, so ist, das ist eben auch eine schreckliche Szenerie und trotzdem auch durch das eigene, durch die eigene Härte in der Betrachtung nimmt er wahr, oder jedenfalls lese ich ihn so, vielleicht lese ich ihn ja auch netter als er ist, also ich lese eine Wahrnehmung von einer großen Bedürftigkeit, die es wert ist, dass man sich mit ihr beschäftigt, einer Lieblosigkeit ist, das ist auch mal diese englische, besondere englische Kultur der 50er, 60er, 70er Jahre, wo es einfach Gefühle nicht gab, wo man einfach mit einer steifen Oberlippe durchs gesamte Leben marschiert ist und eben auch diese ganze Nachkriegsnot und Härte in England da ist und diese Frauen einfach eine wahnsinnige Sehnsucht nach Liebe haben. Und ich lese dieses Gedicht so, dass gerade durch die Härte, mit der er das äußert, das deutlich wird und mich berührt das. Also ich habe es dann eben jetzt nicht feministisch kritisch gelesen, kann man eben auch, sondern als einer, der von ganz woanders herkommt, nämlich eigentlich von so einer, der hatte auch ein furchtbares Sexualleben, immer wechselnde Frauen, nie eine dauerhafte Beziehung, also alles nervig für die Frauen, aber das nimmt er doch wahr.
2: Aber ganz kurz, Friedemann, bevor du jetzt einschließt, ganz kurz, ich möchte jetzt nicht, es geht mir jetzt nicht nur um die feministisch-kritische Betrachtung des Ganzen.
1: Das wäre in Ordnung.
2: Auch das wäre ja in Ordnung. Und in der Tat, die dritte Strophe löst es auf, keine Frage. Also ich kann dir da gut folgen, ja, auch in dieser Bedürftigkeit, aber es ist eben eine Bedürftigkeit von Menschen, ja. Es ist eine Bedürftigkeit nach einem Leben aus Liebe, das in uns allen schlummert. Und es ist hier doch sehr besonders, dass es eben dann doch in einer gewissen, dass es halt ein Mann ist, der Frauen heilt oder Frauen sich Frauen zuwendet und dann eben so betrachtet mit diesen Worten beschrieben, das ist schon auffällig, finde ich. Und das mag jetzt zeitgeistig betrachtet sein. Im 20. Jahrhundert hat man da möglicherweise auch noch an etwas. Und es werden auch Frauen gewesen sein in dieser Szenerie, in dieser Erweckungstheologie. Aber es ist schon interessant, es so zu beschreiben, ja, weil der Sinn oder die Suche ist ja eigentlich eine universelle, ist eine Menschensuche. Ja.
0: Ich finde das schon spannend. Mhm. Gerade diese Beschreibung jetzt der zweiten Strophe, wir müssen uns gleich die dritte angucken, weil die wirklich das Geschehen auf eine ganz andere Ebene und in eine Offenheit bringt. Ich habe es auch zunächst als tief unangenehm gelesen und ich kann dir, glaube ich, auch sagen, Johann Hinrich, worin das liegt, weil diese erste Passage, die erste Strophe, die Begegnung zwischen diesen

0: wirklich an Menschen zu wirken, die in jeder Form über die Köpfe und über die Personen und über das Eigentliche so hinweggeht. Das hat mich wirklich erschüttert. So, und wenn ich da erstmal bin, dann hat ja der Rest irgendwie einen schweren Stand. Nach dem, was du mir jetzt erzählst. Und deswegen freue ich mich so über mal wieder über unser Gespräch, über Gedichte, wirft es wirklich nochmal eine andere Möglichkeit in diese zweite Strophe. Und ich will die mal so fassen, vielleicht, Jörn Hinrich, hast du das so gemeint oder mindestens hast du mich dahin geführt, dass das eine, also dass hier so schonungslos beschrieben wird, eine Form von tiefer Erschütterung, die eben nicht geschminkt ist und die nicht romantisiert ist, sondern jetzt denke ich, also so wie wenn ein Kind geboren wird, ist da ja auch erstmal ästhetisch so gar nichts Schönes dran. Also die Mutter ist erschöpft und am Rande aller Kräfte und das Kind ist in der Regel ja auch ein bisschen hässlich, wenn es da so auf die Welt kommt. Es ist ein unglaublicher Moment, aber er hat jetzt nicht eine weich, liebliche Ästhetik. Und so habe ich jetzt Freude darauf zu gucken, dass diese Frauen, die aufgrund ihrer eigenen Sehnsucht nach Leben in dieser Weise so berührt wurden, dass in ihnen etwas lebendig wird. Und wenn du da mit der Kamera nah ranzoomst, dann ist es eben auch nicht gefällig, sondern es ist sehr tief, sehr echt, sehr aufrührend und für den, der daneben steht und vielleicht sogar eine innere Distanz hat, dann auch so befremdlich, wie Larkin das schreibt und wie ich es dann auch in seinen Worten finde. Das ist nochmal eine andere Möglichkeit. Warst du da so in der Gegend?
1: Nein, also
0: weißt du, was ich meine?
1: Ja, also erstmal will ich sagen, ich mache keine Wunderheilungsgottesdienste und habe das auch nicht vor und finde das auch ganz schrecklich, weil es manipulativ und autoritär und alles mögliche und ausnutzend ist. Was hier auch noch fehlt, wo du Missbrauch sagst, ist, dass es ja klassisch auch mit Geldsammeln verbunden ist. Also dieses Gedicht hat nochmal eine neue Aktualität bekommen durch den Aufstieg neo-charismatischer Pfingstkirchen weltweit.
2: Ja.
1: Und eben, also jetzt zum Beispiel in Spanien, ganz stark wachsend durch die Bevölkerungszunahme aus Lateinamerika. Also das kommt wieder näher und ist eben manipulativ, nutzt die Bedürftigkeit, den Glauben, Aberglauben von armen, bedürftigen Menschen aus und zieht ihnen die letzten Peso aus der Tasche oder den letzten Pence. Das sehe ich ganz genauso. Und da finde ich aber dieser böse, harte Blick von ihm zeigt das ganz genau. Mhm. Also ich finde, in wenigen Zeilen ist beschrieben, was da abgeht und was man davon zunächst zu halten hat.
2: Ja.
1: Und das ist eindeutig negativ. Und es ist jetzt nicht so ein einfaches Spiegel-Online-Verriss-Format, sondern es ist etwas kunstvoller, sodass es einen bleibend verstört. Und ein bisschen verstören wollte ich auch, damit das bei der Jubiläumssendung nicht zu gemütlich wird.
0: Das hat aber wirklich funktioniert.
2: Absolut. Chapeau.
1: Aber dann finde ich es eben so interessant bei Larkin, und das ist seine besondere Kunst, dass er dann noch mal wirklich drehen kann.
2: Ja.
1: Und dann kommt es mir noch mal nahe, wie ich es nicht gedacht hätte.
2: Geht mir übrigens genauso. Also ist so, in der letzten Strophe kommt es mir dann auch wirklich noch mal bedeutend näher. Also mein Anlauf war ein bisschen länger bis dahin. Aber dann geht es in ein universelles Bedürfnis über, in ein ganz großes Bild oder in eine ganz große These. In jeder schläft der Sinn für ein Leben aus Liebe. Und das ist für mich einer der Schlüsselsätze hier. Diesen Sinn für ein Leben aus Liebe, dass erweckt wird oder der geweckt wird, der angesprochen wird. Und ganz schön dann weiter, wenn ich ein bisschen weitermachen darf, für manchen ist das der Unterschied, den es ausmacht, wenn man andere liebt.

0: Das finde ich auch eine ganz besondere Passage, wenn man andere liebt und nicht nur sich selbst. Das hat mir gut gefallen und gut getan und da war ich auch sofort wieder anschlussfähig und war auch gewillt, von vorne nochmal anzufangen und mich an dieses Ende heranzutasten. Das hat mich wirklich sehr versöhnt mit diesem Gedicht.
1: Ja, schön. Also normalerweise, wenn ich das noch hinzufügen darf, mag ich lange Gedichte gar nicht so furchtbar gerne. Dann lese ich lieber einen langen Roman. Bei Gedichten habe ich es eher kurz gerne, aber bei diesem Gedicht braucht es eben, weil es so eine Erzählbewegung oder so eine Kamerafahrt nimmt, braucht es eben diese drei langen Strophen.
0: Ja.
2: Und die dritte Strophe, ich meine, sie beginnt genauso gnadenlos, wie die zweite endet. Schnurrbärtig in ihren Blumenkitteln zittern sie. Das ist schon hart. Ne? Alles hat gefehlt bis jetzt. Und du hast die Szene beschrieben, 60er Jahre, also dann doch tatsächlich Nachkriegszeit, wahrscheinlich viel Geschäftigkeit, aber wenig Innerlichkeit. Und da sehe ich auch die Menschen in diesem Land in den 50er, in den 60er Jahren, die Schwielen an den Händen haben, aber um die Seelen ganz schön wund sind noch von dem Leid. Und das wird auch nicht gefüllt durch neue Beziehung, sondern da wird auch viel ausgehalten. Und das, finde ich, ist hier so erschütternd gut beschrieben in dieser dritten Strophe.
1: Ja, das ist mal, also mein Bild von England dieser Zeit ist aber auch dadurch geprägt, dass England fast länger als Deutschland unter die Kriegsfolgen gelitten hat. Mhm. Also ein kleines historisches Detail, es gab in Großbritannien noch erheblich länger Lebensmittelmarken als in Deutschland. Weil natürlich der Kriegsgewinn zusammenfiel mit dem Abschied vom Empire, dem Stückweisen und dem Niedergang der dann vorne in den 60er, 70er Jahren der Montanindustrie, der Schwerindustrie. Also es ist eben keine triumphale Siegernation gewesen, sondern schwer geschädigt und auch ja von der Weltmachtspitzenposition herabgedrückt auf Platz 4, 5, 6 und eben in der Gesellschaft auch eine große Härte, starke Klassen, massive Klassenunterschiede, die sich natürlich auch hier zeigen, wie Philip Larkin, jetzt nicht gerade Oberschicht, aber so mittlere Mittelschicht, auf dann die aus der Unterschicht schaut mit ihren Blumenkitteln. Und das löst sich dann irgendwann ein bisschen mit den 80ern. Dann kommt, das ist so für mich wichtig, so diese ganze Popmusik, New Wave, Punk, also wo so eine Kultur, so eine strahlende Kultur plötzlich auch sich entfaltet als Popularkultur. Aber das hat Philip Larkin nicht interessiert. Bei ihm ist interessant, dass er nicht nur ein Dichter war und ein Universitätsbibliotheksdirektor, sondern er war auch ein Jazzkritiker. Er hat über Jahre einmal im Monat eine große Jazzkritik geschrieben. Die wollte ich alle nochmal nachlesen. Also er hat auch nochmal so einen ganz besonderen Sinn für Musik.
0: Okay. Ja, also auf jeden Fall ist es ein wirklich sehr versöhnlicher, ein phänomenaler Schluss. Mich hat auch nochmal dieser Halbsatz sehr gerührt. Ein ungeheurer Schmerz lässt nach. Ja, das ist so ein bisschen die Quintessenz. Ja, sie kommen wirklich gebeugt und voller Schmerz. Vielleicht dessen sie sich selbst gar nicht so bewusst waren. Dorthin in diese Szenerie und gehen heraus und ein ungeheurer Schmerz lässt nach.
2: Und dieser wahnsinnig starke Befund kriegt dann ein poetisches Bild und dieses poetische Bild passt ebenso unglaublich in die zweite Strophe der unästhetischen, also oder der ästhetisch unschönen Beschreibung dieser berührten Frauen, denn der Schmerz lässt nach und dann schreibt er, wie wenn bei Tauwetter eine herbe Landschaft weint. Das ist sozusagen die lyrische Auflösung dessen, dass der Schmerz nachlässt. Das geht nicht in ein strahlendes Lachen über, sondern das ist der Tau, das Tauende einer herben Landschaft. Also das, da verflüssigt sich was, da es kommt auch eine neue Lebensenergie rein, aber es wird ja dadurch jetzt nicht erstmal schön. Das breitet sich aber langsam in ihn aus und dieses die Stimme von oben, die sagt, Liebeskind. Und dieses Liebeskind widerlegt alles, was war. Das ist, finde ich, von einer solchen Tiefe und seelischen Schönheit, was dort passiert über dieses graue Tauwetter. Das liebe ich jetzt sehr. Spätestens nach einer halben Stunde Nachdenken über Wunderheilung von Philipp Larkin. Das finde ich ganz wunderbar.
0: Ja. Soll ich mal sagen, welches Bibelwort ich dazu gestellt habe?
1: Bitte sehr.
2: Das mach mal.
0: Ja. Ich habe aus dem Psalm 147, ich wollte dieses Gefühl des Endes, die Stimme von oben, die sagt, liebes Kind, und alles widerlegt, was war das? Ich wollte das ein wenig verstärken, dieses Nachlassen des ungeheuren Schmerzes. Deswegen der Psalm 147, Vers 3 bis 5. Er heilt die zerbrochenen Herzens sind und verbindet ihre Wunden. Er zählt die Sterne und nennt sie alle mit Namen. Unser Herr ist groß und von großer Kraft. Und unermesslich ist seine Weisheit. Und ob es dann jemanden geben muss, der dann auf großer Bühne gegen Geld noch Hände auflegt, man weiß es nicht. Aber mit diesem nachlassenden Schmerz und diesem Bibelwort kann ich mich gut verbinden. Was meinst du, Johann Hinrich? Geht das auch für dich?
1: Ja, also man muss halt immer unterscheiden zwischen dem Herrn und den Herren.
0: So ist es.
1: Diese große Sehnsucht, das zerbrochene Herzen als zerbrochene angenommen, angesehen, angesprochen werden, dass ihre Wunden ernst genommen werden, dass jemand, wie auch immer, sich um sie bemüht und kümmert, und dass das in einem großen, ewigen Kontext steht, das finde ich jetzt wunderbar in diesem Psalm. Lobpreisend geschrieben, natürlich mit einer Ekstase, wie es Philipp Larkin nicht zur Verfügung steht. Man kann nicht alles können, deshalb ist das eine sehr schöne...
0: Aber deswegen stellst du dazu, ja.
1: Passt das sehr schön dazu.
2: Ja, und ich finde auch diesen Aspekt, dass Gott die Unzähligkeit der Sterne überwindet und sie zählt und alle mit Namen nennt, also sie alle individualisiert als einen Kontrapunkt zu dieser Eingangsszene, wo ich doch den Eindruck habe, dass dieser Wunderheiler sich an keinen Namen und an kein Gesicht und an kein zu heilendes Körperteil eine Stunde später erinnern kann, so wie das hier mechanisch durchrauscht. Das ist eben dann in der Psalmwirklichkeit Gottes nur eine ganz andere Nummer. Ja. Johann Hinrich, würdest du uns das nochmal vorlesen? Ja. Ich glaube, ihr sitzt alle jetzt ganz aufrecht zu Hause und aufmerksam, weil es jetzt viel zu entdecken gibt an diesem Gedicht.
1: Wunderheilung von Philipp Larkin. Langsam gehen die Frauen in Reih und Glied dorthin, wo er steht, aufrecht mit einer Brille ohne Rand, silbernes Haar, dunkler Anzug, weißer Kragen. Unermüdliche Ordner treiben sie vorwärts zu seiner Stimme, seinen Händen, in deren warmen Frühlingsregen liebevoller Fürsorge jede ungefähr 20 Sekunden verweilt. »Nun, liebes Kind, was fehlt dir?« fragt die tiefe amerikanische Stimme und, fast ohne Zögern, vertieft sich ins Gebet, das Gott auf dieses Auge hinweist, jenes Knie. Ihre Köpfe werden hastig gedrückt, dann entlassen. Wie Gedanken verloren gehen sie schweigend. Einige irren wie Schafe nicht zurück zu ihrem alten Leben. Noch nicht. Doch einige bleiben steif, zuckend und laut mit dicken Pferdetränen, als ob in ihnen ein dumpfes und schwachsinniges Kind überlebt hat, nur um aufzuwachen bei Freundlichkeit, bei dem Gedanken, dass endlich jemand sie, nur sie allein gerufen hat, dass Hände da sind, Erleichterung zu bringen. Und eine solche Freude überkommt sie, dass ihre dicken Zungen lallen, aus ihren Augen Trauer fließt, ein Gedränge aus riesigen, nie gehörten Antworten schiebt, drückt und jubelt. Was fehlt dir? Schnurrbärtig in ihren Blumenkitteln zittern sie. Alles hat gefehlt bis jetzt. In jeder schläft der Sinn für ein Leben aus Liebe. Für manchen ist das der Unterschied, den es ausmacht, wenn man andere liebt. Aber über die meisten fährt er hinweg. Als all das, was sie getan haben könnten, hätte sie nur jemand geliebt. Dass nichts verheilt, ein ungeheurer Schmerz lässt nach, wie wenn bei Tauwetter die herbe Landschaft weint, breitet sich langsam in ihnen aus. Dieses und die Stimme von oben, die sagt, liebes Kind, und alles widerlegt, was war.
0: Ja, vielen Dank dafür. Danke sehr. Danke, dass du uns diesen Text gezeigt und auch näher gebracht hast. Eigentlich sind wir durch jetzt mit der Sendung, hätte ich was gesagt.
2: ein tolles Geschenk zum 300.
0: Ja, absolut.
2: Wir haben gedacht, Jubiläumssendung, wir werden heute ein bisschen überziehen. Nicht ganz über Thomas Gottschalk früher, aber zwei kleine Gedichte haben wir noch mitgebracht. Mhm. Und wir müssen vielleicht zu den Dichterinnen gar nicht so viel sagen, weil sie unsere Lieblinge schon sind, ne? Kann man so sagen.
0: Kann man so sagen.
2: Also
0: kann man so
2: Rosa Auslander, ja. Emily Dickinson haben wir oft schon vorgestellt. Mhm. Aber weil möglicherweise ja über die Jubiläumsnummer und über unseren Gast ein paar Leute neu dazukommen zum Seelenfutter, doch ein paar Worte zu Rosa Auslander, 1901 geboren in Czernowitz in der Bukowina, und da schlägt natürlich gleich mein Herz, weil in dieser faszinierenden Stadt so viele tolle Dichterpersönlichkeiten in dieser Zeit gelebt haben. Selma Meerbaum-Eisinger, Paul Celan, Clara Blum und eben auch Rosa Auslander, geboren als Rosalie Beatrix Scherzer, in eine jüdische Familie hineingeboren. Sie ist gestorben 1988 in Düsseldorf, in Czernowitz zur Schule gegangen, dann in Wien kriegsbedingt zur Handelsschule und kommt 1919 zurück nach Czernowitz. Das heißt dann Czernauti, ist nicht mehr ungarisch, Österreich-Ungarisch, sondern rumänisch, wird dort Büroleiterin in der Rechtsanwaltskanzlei. Studiert privat Philosophie und Literatur als Gasthörerin an der Uni, und dann beginnt eine wahnsinnig bewegte, also auch räumlich bewegte Zeit. Sie ist 22 in die USA ausgewandert, schreibt dort erst oder veröffentlicht erste Gedichte, heiratet Ignaz Auslander, der auch aus Czernowitz kommt. Und dann, als sie sich von ihm getrennt hat, geht es nach Berlin, dann geht es wieder nach Czernowitz, nach New York, nach Bukarest, nach Paris. 1940 ist sie in Czernowitz, um ihre kranke Mutter zu pflegen. Da marschieren die sowjetischen Soldaten ein. Sie wird verhaftet, 4 Monate Haft unter Spionagevorwurf. Ein Jahr später marschieren die SS-Truppen ein in Czernowitz. Sie kommt ins Ghetto über lange Zeit, lernt da Paul Celan kennen. Wird befreit über Bukarest nach New York. Also ein unglaublich unruhiges und immer wieder in allem bedrohtes Leben. 1965 zieht sie nach Düsseldorf. In USA hat sie nur Englisch geschrieben nach dem Krieg aus Gründen. Und in Düsseldorf erhält sie nicht nur eine Rente und einen kleinen Entschädigungsbetrag als Verfolgte des Nazi-Regimes, sondern auch erste öffentliche literarische Anerkennung, Heinetaler, Droste-Preis, Merseburg. Und 1972 zieht sie dann in ein jüdisches Altenheim, das auf ihr Betreiben hin Nelly Sachshaus genannt werden wird. In deinem Heimatstädtchen Düsseldorf, Susanne. Wir müssen das gerade nochmal sagen. Und 77, ihre letzte öffentliche Lesung. Die letzten 10 Jahre ist sie bettlägerig und schreibt und schreibt und schreibt. Helmut Braun, der Vorsitzende der Rosa-Ausländer-Gesellschaft, ist Verleger und Herausgeber und hat ihr Gesamtwerk rausgebracht. Und liebe Grüße gehen wieder einmal zu ihm. Danke, dass wir ihre Texte vorstellen können. Das mal als ein schneller Ritt durch ein unglaublich bewegtes, interessantes und schweres Leben. Und ich finde, man muss es einmal wissen, weil diese Spannung, die du beschrieben hast, Johann Hinrich, von einem sehr weltlichen Blick auf ein geistliches Geschehen, und diese Spannung ist produktiv, die eine solche Spannung, finde ich, in diesem Gedicht, das dann noch die Überschrift Glauben trägt, bei einer Biografie, die so unendlich viel Abgründe erlebt hat, finde ich diese Zeilen umso erstaunlicher. Und das Gedicht geht so. Glauben. Ich glaube an die Wunder dieser Welt und der unendlichen, unbekannten Welten. Ich glaube an die Wunder der Träume, Träume im Schlaf und Träume im Wachen. Ich glaube an die Wunder der Worte, die die Welt wirken und die Welten erschaffen. Ich glaube an dich, Lebensbruder, Rose Ausländer.
0: Tja. Ja, danke, dass du diesen Text dazugelegt hast. Ein bisschen hast du uns ja schon hingeführt, warum du zum einen Rosa Ausländer gewählt, zum anderen diesen Text gewählt hast. Ich bleibe ja am letzten Wort hängen, der uns vielleicht allen noch so ein bisschen im Ohr hängt. Ich glaube an dich, Lebensbruder. Magst du uns so ein bisschen heranführen? Zum einen an den Text, aber eben auch bis hin zu diesem letzten Wort.
2: Ja, das ist natürlich ein unglaublicher Zielpunkt dieses Gedichtes, ja. Etwas so zutiefst Humanes, an den Mensch zu glauben. Also nach dieser Biografie gäbe es 14 Milliarden Gründe oder noch mehr, am Menschen zu verzweifeln. Und hier steht an diesem lyrischen Glaubensbekenntnis am Ende. Ich glaube an dich, Lebensbruder. Ich glaube an dich als Menschen. Ich glaube an den Menschen als einen Gefährten auf diesem Weg. Das ist ganz wunderbar. Ich wollte mal diese kraftvolle Aussage nehmen, dass, sagen wir mal, doch sehr ambivalente Geschehen in dem Philipp Larkin-Gedicht stellen, in der skurrilen Szenerie, in der der Glaube der Frauen oder diese tiefe Sehnsucht der Frauen zu einem Durchbruch, zu einem Lebensdurchbruch führen in einer befremdlichen Situation. Und hier ist diese Glaubenskraft beschrieben, so jenseits aller theologischen, dogmatischen und irgendwie religiös richtigen Formeln. Und in vier kleine Schritte, die jede für sich bezaubernd sind, in ganz einfachen, ganz schlichten Worten. Also das große Unnennbare, für das die eine oder andere philosophisch-theologische Persönlichkeit mal mindestens 24 Bände braucht, um das so ungefähr einzugrenzen, mit ganz klaren, einfachen Worten beschrieben. Das ist schon einfach ein großartiges lyrisches Erlebnis, finde ich.
0: Kann man schon stehen lassen dazu. Was glaubst du, Johann Hinrich?
1: Ja, also einen theologischen Gedanken kann man aber schon dazu fassen, und das verbindet sich durchaus mit dem Philipp Larkin, obwohl sich damit sonst gar nichts verbindet. Aber was hier deutlich wird, ist, dass der Glaube an das Wunder etwas ist, was man nicht sieht. Beziehungsweise der Glaube ist etwas, dass man erfährt, entgegen dem, was man sieht. Es ist eben kein Wunderglaube, sondern es wunderbarer am Glauben ist, dass er etwas bekennt, sich da fest drauf gründet, hofft und vertraut, was man gerade nicht sieht oder was Martin Luther gesagt hat, Glaube wider den Augenschein. Also nicht nur ohne Augenschein, sondern wider den Augenschein. Denn all das, was hier geglaubt wird, ist ja gerade nicht das, was vor Augen ist. Es sind Träume im Schlaf, im Wachen. Es sind Worte, die man auch nicht sieht, die aber irgendwie wirken und Welten erschaffen. Und das, so dieses Kontrafaktische, dieses Paradoxe, ist eben hier doch sehr deutlich und gesetzt und deshalb gar kein Widerspruch zu der nackten Tatsache, dass alles dem widerspricht, sondern genau das ist das Wesen des Glaubens, an Wunder zu glauben, entgegen der Wirklichkeit.
0: Absolut. Ja, schön auch, finde ich, um nur noch eine Strophe herauszugreifen. Ich glaube an die Wunder der Worte, die in die Welt wirken und die Welten erschaffen. Das finde ich schon enorm, die Macht dessen. Und das verbindet sich für mich auch ein wenig mit dem Larkin-Gedicht. Es gibt schon möglicherweise einen Weg dahin, ja, oder eine Möglichkeit, diesem Wunder zuteil werden oder sozusagen erleben zu dürfen. Das kann durch Worte geschehen, so wie es ein wenig im Larkin-Gedicht ja auch darum geht, dieses Gesehen, angefasst und auch besprochen zu werden. Mhm. In dem letzten da reicht schon Liebeskind, um offensichtlich die herbe Landschaft im Tauwetter weinen zu lassen.
2: Ja, und natürlich sind diese so schlichten und direkten Worte tief hinterlegt durch philosophische und religiöse Erkenntnisse. Also da blättert sich ein Kosmos auf, wie die Welt gewirkt ist. Also das sind, ich glaube, an die Wunder der Worte, die Welten erschaffen. Nichts weniger ist in der Schöpfungsgeschichte beschrieben, wo Gott spricht, was werden soll. Durch sein Wort erschafft er Stück für Stück die Welt. Und im Johannesevangelium am Anfang war das Wort. Also das als wirklichkeitsschaffende göttliche Kraft. Und wir erleben es als geistige Menschen, dass Worte und Dichterinnen ja nun in hoher Potenz Welten erschaffen können und wirksam sind in der Welt. Also das ist ganz tief, das ist ganz groß und gleichzeitig maximal schlicht. Und das finde ich in dieser Kombination unglaublich schön.
0: Ja. Johann, du hast ein Bibelwort dazu gefunden. Du guckst jetzt ein bisschen auf die Uhr.
1: Ja, ja.
0: Ich hoffe, ihr ich möchte euch jetzt nicht treiben, aber ein wenig schaue ich jetzt
1: schon.
0: Du hast ein Bibelwort dazu gesetzt.
1: Genau, das ist ein Bibelwort, das erstmal scharf und herb dagegen spricht, aber genau dazu passt, wie ich finde, aus dem Johannesevangelium, Kapitel 4, 48, ein einziger Satz. Da sprach Jesus zu ihm, zu einem Wundersuchenden, ihn um ein Wunder ersuchenden, wenn ihr nicht Zeichen und Wunder seht, so glaubt ihr nicht. Die habe ich deshalb ausgewählt, weil wenn wir über neutestamentliche Wundergeschichten sprechen, viel zu sehr das Wunder selbst uns interessiert. Das interessiert die Texte aber gar nicht. Dass Jesus Wunder verbringt, ist ehrlich gesagt ganz normal im damaligen Kontext. Was sollte er sonst auch tun? Prediger, Propheten haben Wunder vollbracht. So war das eben. Das ist Teil des Berufs. Das ist gar nichts Außergewöhnliches für die damalige Zeit. Wir wundern uns, dass das möglich sein soll. Aber was diese Wundergeschichten erzählen wollen, ist eigentlich was ganz anderes als das Wunder selbst. Nämlich, dass etwas geschieht in einem Glauben, der Welt widerspricht. Und wenn Jesus sagt, wenn ihr nicht Zeichen und Wunder seht, so glaubt ihr nicht, so weist er genau auf diesen Widerspruch hin. Es geht nicht um das Zeichen und es geht nicht um das manifeste Wunder, sondern es geht um den Glauben. Und der Glaube selbst ist dann nämlich das Wunder. Und so erlebe ich es, oder so habe ich es gelesen bei dem Philipp Larkin-Gedicht, aber auch bei Rose Ausländer. Das Wunder ist der Glaube selbst. Das Wunder dieses Gedichtes ist, dass es so geschrieben werden konnte, dass eine Frau, die dieses alles erlebt und wahrgenommen und gesehen und durchlitten hat, dass die glaubt. Das ist das Wunder.
0: Ja, absolut. Ja. Sehr schön. Friedemann, magst du noch einmal den Text dazu lesen?
2: Ja. Glauben. Ich glaube an die Wunder dieser Welt und der unendlichen, unbekannten Welten. Ich glaube an die Wunder der Träume, Träume im Schlaf und Träume im Wachen. Ich glaube an die Wunder der Worte, die in die Welt wirken und die Welten erschaffen. Ich glaube an dich, Lebensbruder, Rose Ausländer.
0: Schön. Was für ein hoffnungsfrohes und volles Gedicht. Vielen Dank. Ja, aber wir sind immer noch nicht am Ende. Glaubt es kaum, oder? Das kommt
2: da noch geht mal. Noch was.
0: Da geht noch was, ja. Da geht dann nur noch ganz, also etwas ganz, ganz kurz. Das ist eigentlich eher aphoristisch. Ein kleines, feines Wort von Emily Dickinson. Dazu ein bisschen freue ich mich gleich über das Gespräch danach mit dir, Johann Hinrich. Nachdem du so beschrieben hast, was eigentlich den Glauben und was die Wunder ausmacht. Ist es richtig, habe ich das richtig gehört, dass die Wunderheilung bei Philipp Larkin Faith Healing im Original heißt?
1: Mhm. Ja, heißt Faith Healing.
0: Genau. Mhm. Ich habe mitgebracht von Emily Dickinson, die ich Ihnen doch nochmal ganz kurz vorstellen mag, nämlich das kleine Gedicht, kleinen Aphorismus über mit dem Titel Faith, Glaube. Emily Dickinson haben wir mehr eigentlich schon häufig gehört, aber du sagtest das gerade so schön. Es kann ja sein, dass die eine oder andere zum ersten Mal bei uns weilt. Schön, dass ihr dabei seid. Dann stelle ich sie gerne nochmal vor. 19. Jahrhundert, wir sind in Amerika, in Amherst, Massachusetts. Sie ist selber auch mit dieser Erweckungstheologie mal in Berührung gekommen, hat sie sehr gewundert. Aufgewachsen in einem streng calvinistischen Elternhaus. Ihr Großvater hat das Amherst College gegründet. Sie selbst war in einer Seminarschule, in einer religiösen, hingeschickt worden von ihren streng religiösen Eltern und ihrem Vater. Sie war wohl als Kind ein wirklich aufgewecktes, offenes, neugieriges Wesen, hat Bücher, Wissen, Zeitungen, die überall in ihrem Haus herumlagen, geradezu in sich aufgesogen. Und diese Seminarschule war ihr einfach zu eng. Sie ist auffällig geworden, sie war spöttisch, renitent, hat sich geweigert, auch an Ritualen und Gottesdiensten teilzunehmen. Und nach einem Jahr ist sie dann zur Familie zurückgekehrt. Das klappte, das funktionierte für sie einfach nicht mehr. Man muss vielleicht auch wissen, dass im Hause Dickinson wirklich viele gelehrte Schriftsteller und Prediger am Abendbrottisch saßen. Es wurde viel gesprochen, viel gelesen. Sie hat begonnen auch zu schreiben, zunächst in aller Stille. Und dann, so las ich zumindest in einer Biografie, ist eines ihrer Gedichte wohl auch, da war sie Anfang 20 in die Zeitung geraten. Das soll ihren Vater so erzürnt haben, der sagte, dass man sich als Frau so auf gar keinen Fall in der Öffentlichkeit darstellen darf, dass sie sich dann zurückgezogen hat. Ob das der Grund war oder vielleicht auch die Liebe zu einem sehr viel älteren Mann oder vielleicht auch eine beginnende Depression, man weiß es nicht. Was man aber weiß, ist, dass sie nach und nach sich sozusagen verabschiedet hat aus der realen Welt und in ein inneres Exil zurückgezogen hat. Sie hat das Haus und zum Schluss auch ihr Zimmer kaum noch verlassen. Nur nachts, so munkelten die Nachbarn, hat man sie beim Mondschein auf dem Grundstück in einem weißen Kleid gesehen. Sie hieß die Weiße Frau. Und ansonsten war sie in ihrem Zimmer und hat geschrieben. Briefe mit über 90 Briefpartnern, was ich sehr enorm fand. Keine Gespräche mehr wirklich in Person geführt, sondern 1200 Briefe sind von ihr überliefert. Und Gedichte. Jede Nacht wohl geschrieben, fein, säuberlich in ein Schulheft nummeriert, aufgeschrieben und nirgendwo veröffentlicht und niemandem gezeigt. Erst nach ihrem Tod, sie ist dann mit 55, 56 gestorben, ist ihr Nachlass dann von ihrer Schwester und ihrer Schwägerin geborgen worden, über 1789 Gedichte. Wahnsinn.
3: An dieser Stelle unterbreche ich diese Ausgabe von Seelenfutter einmal ganz kurz mit einem Hinweis. 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
0: 4 Jahre nach ihrem Tod sind sie das erste Mal erschienen. Und ihre Gedichte berühren mich immer wieder tief. Es gab dann in den 80er Jahren, 90er Jahren mal so eine kleine Renaissance, da sind ihre Gedichte wohl das erste Mal auch übersetzt worden hier. Und jetzt gab es wirklich so eine kleine Emily Dickinson-Entdeckung, würde ich sagen, so als wir sie das erste Mal hatten, ne, vor 5, 6, 7 Jahren, ist sie nochmal ganz, ganz groß rausgekommen. Auch weil sie nochmal neu übersetzt und vom Herder Verlag in Deutsch veröffentlicht worden ist. In ihren Gedichten setzt sie sich schon sehr mit den Themen Spiritualität und Religion auseinander. Mhm. Kein Wunder, aufgewachsen in diesem Haus. Und eben mit der Ambivalenz, die in diesem Thema liegt. Und mitgebracht von ihr, wie gesagt, habe ich die kleine, aber feine Skizze mit dem Titel Faith. Ich versuche sie einmal auf Englisch zu lesen, weil ich sie in Englisch eigentlich so elegant finde. Und dann die deutsche Übersetzung dazu. Faith is a fine invention for gentlemen to see. But microscopes are prudent in an emergency. Glaube ist eine feine Erfindung für Herren, die sehen. Doch Mikroskope sind klug im Ernstfall. Emily Dickinson.
2: Ja, das ist ja wirklich eine feine Miniatur. Johann Hinrich hat vorhin gesagt, es ist schlau, die Herren und den Herren zu unterscheiden. Wir haben hier die Herren im Text. Sag mal, warum du dies positionierst zu Laken und Ausländer als drittes Gedicht?
0: Weil es ein bisschen diesen Zwiespalt für mich nochmal aufmacht, zwischen Glauben und Wissen, zwischen auch der Gefahr, die darin liegt, sich so ein bisschen, Faith bedeutet ja nicht nur Glaube, sondern auch Vertrauen, sich so ein bisschen fallen zu lassen und zu vertrauen, ohne so ganz genau hinzusehen. Und ich finde, dass sie das in dieser kleinen, in diesem kleinen Text, in diesem Zweiklang ganz schön andeutet, ja, welche Gefahr durchaus auch darin liegen kann, sich in einem Glauben fallen zu lassen. Und vielleicht im Ernstfall doch nicht genau hinzuschauen, was da geschieht. Das ist für mich so ein bisschen zurück in diese Szene von Philip Larkin. Du beschriebst das vorhin so schön, Johann Hinrich. Dieses Geschäft, das darum auch gemacht wird, dieses Brimborium, das da passiert, diese Menschen, die, oder diese Männer auch auf diesen Bühnen, die Worte oder auch ihre eigene Ausstrahlung oder auch einfach nur das Versprechen des Heilens und des Wundervollbringens nutzen, um sozusagen Vertrauen zu erhalten und zu bekommen und das nicht immer nur gut und sorgfältig damit umgehen, ja, sondern das durchaus auch für das eigene Geschäft zu nutzen. Und diese Ambivalenz, die, also auch diese Gefahr auf darauf, finde ich, macht Emily Dickinson mit diesen 4 Zeilen so ein wenig aufmerksam. Deswegen wollte ich das gerne noch mal zum Schluss dazu setzen.
1: Nee, das finde ich sehr schön.
2: Hinrich, was hörst du, wenn du diese 4 Zeilen?
1: Ja, also hat mich gefreut. Emily Dickinson verehre ich sehr, auch wenn ich sie viel zu oft nicht richtig verstehe. Ich finde, ihre Gedichte sind in ihrer Abgerissenheit sind ja ganz selten durchgängig abgeschlossene Sätze. Es sind oft auch so, wie wenn man so Sätze ausschneidet und neu zusammensetzt. Also es hat auch was Unterbrochenes, hat was auch was Hartes. Also sie ist auch schonungslos in ihrem Blick auf die Welt und in den Glauben. Das finde ich eigentlich auch ganz schön. Also es hat mir auch, macht mir bei Philip Larkin, da ist es noch mit mehr Humor verbunden oder mit so mehr, macht mir auch Freude. Aber diese Härte gehört, finde ich, auch diese Schonungslosigkeit, diese Unerbittlichkeit gehört dazu und auch diese hartnäckige Sinnverweigerung. Ich bin dann immer versucht, das auf ihr Leben, was mir so befremdlich vorkommt, zu beziehen, will das aber davon mal ablösen. Wer sich mit dem Glauben beschäftigt, hat es eben mit Sinnstiftung und Sinnverweigerung zu tun. Und das findet sich eben bei ihr in diesen wirklich knappesten aller knappen Gedichte. Ist ja fast wie so ein Haiku, aber mit einer Strophe mehr. Allerdings ohne die Besinnlichkeit dabei. Sondern es ist eine, sind eigentlich all ihre Gedichte, die ich jetzt vor Augen habe, sind alles so Sinnverstörungen. Mhm. Und hier eben auch, Face, was für ein schönes, herrliches Wort, damit setzt es ein. Und dann wird es gleich mal kurz abmoderiert als schöne Erfindung für bessere Herren. Und dann kommen gleich die Mikroskope als Sinnbilder der damaligen Zeit für Moderne, für Naturerkenntnis. Also das ist ja die Zeit, wo man, in der sie gelebt hat, in der man diese ganzen Mikroorganismen entdeckt hat und also überhaupt erst der Natur auf die Spur gekommen ist und damit den Wunderglauben aus vielen Weltbereichen herausgedrängt hat. Ja, und dann kommt aber trotzdem am Ende als Gegenbegriff zu Face Emergency der Ernstfall. Und ob der durch Mikroskope alleine zu bewältigen ist, das wäre dann eine Frage.
0: Das wäre dann in der Tat eine Frage, ganz genau. Aber die Frage kann man ja durchaus stellen. Und wunderbar, wie du das auch nochmal auffächerst, genau diese Zeit, als Darwin sozusagen groß wurde, das 19. Jahrhundert, wo man begann, sich wissenschaftlich mit der Schöpfung zu beschäftigen. Und genau da sticht sie hinein, finde ich auch. Und dann die Frage, ob es klug ist oder auch nicht, sich nur so dem Ernstfall.
2: Ja, aber es ist auf jeden Fall ein deutlicher Erkenntnisgewinn, die Mikroskope hinzuzuziehen. Mich erinnert diese kleine Miniatur an einen schönen Satz von Sherlock Holmes, der sagt, you see, but you don't observe. Also es sind Männer, die sehen, die hingucken, aber es geht darum, genau zu beobachten, sehr genau wahrzunehmen, sehr fein die Wirklichkeit zu erfassen. Und dann ergibt sich möglicherweise noch ein anderes Bild, als wenn man sich zu schnell in den Gewissheiten, auch den religiösen Gewissheiten, so einrichtet und sagt, das passt schon. Also ich finde, das ist eine gute Verstörung, eine sehr hilfreiche Verstörung, die sie da aufmacht. Und klar hat man sie und ihr Leben und ihre Abgrenzung vor Augen. Aber ich finde das sehr fein von dir zu dem Wunderheiler dazu komponiert und rundet für mich hier vieles ab von dem, was wir besprochen haben. Dankeschön.
0: Ja, sehr gerne. Du hast ein Bibelwort dazu gelegt.
2: Ja, das stammt auch aus einer Evangeliums Begebenheit einer Heilung. Bei Markus 9 geht es um ein schwerkrankes Kind und ein Vater, der ringt mit Jesus, dass er heilen soll. Und Jesus sagt dann, so ein bisschen großspürig, also wer glaubt, kann alles. Und dann antwortet der Vater mit diesem fantastischen Wort: Ich glaube, hilf meinem Unglauben. Und da ist der Faith, der Glaube, nicht so ein Monolith oder so ein abgeschlossenes Werk oder eine finalisierte Handelübung, sondern es ist eine total gebrochene Existenz, in der Glaube und Unglaube in der Gleichzeitigkeit und in der Bedürftigkeit und in der Sehnsucht da so stehen. Und ich finde, das wird dem... Also ich könnte mir vorstellen, dass Emily Dickinson sagt, sowas in der Art, damit kann ich was anfangen, kann ich mehr anfangen als mit der feinen Erfindung der feinen Helden.
0: Dann lese ich noch einmal das Gedicht Faith dazu, ja? Faith. Faith is a fine invention for gentlemen to see. But microscopes are prudent in an emergency. Glaube ist eine feine Erfindung für Herren, die sehen. Doch Mikroskope sind klug im Ernstfall. Emily Dickinson.
2: Ja, liebe Leute, das war unsere Jubiläumsfolge 300 mit ganz kleiner Überlänge, weil wir von Philipp Larkin, Rosa Ostländer und Emily Dickinson euch vorgestellt haben von Tauwetter, unbekannten Welten und einem Mikroskop. Und wieder zu Gast hatten den wunderbaren Johann Hinrich Clausen. Johann Hinrich, wenn wir 5 Minuten telefonieren, habe ich schon immer den Eindruck, ich bin wieder ein bisschen, habe wieder ein bisschen mehr verstanden. Aber das, was du uns hier mitgebracht hast, ist wirklich ein großes Geschenk. Vielen, vielen Dank für deinen Geburtstagsbesuch bei uns.
1: Ja, schön, vielen herzlichen Dank. Vielen Dank, dass ich dabei sein durfte.
0: Doch, wir haben uns sehr gefreut. War es eine große Bereicherung. Ich hoffe, du kommst wieder.
1: Gerne, gerne.
2: Das haben wir gehört. Alles und mitgeschnitten. Klar. Und wir kommen wieder in 2 Wochen und dann hört ihr uns mit der Folge 301. Und ich hoffe, ihr freut euch schon. Ich auf jeden Fall tue das sehr. Auf bald.
0: Bis dann. Tschüss.
1: Tschüss.

0: bin verantwortlich für die letzte Sendung. Friedemann Margot aus Husum von der Kirchengemeinde Husum und der Kirchengemeinde Rüdemes.
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Herzlich willkommen auf Westküste FM zu unserer Sendung mit dem Hexenbesen durch die Zauberwelt der Märchen. Ich bin Sigrid Nolte-Schäfold von märchenzeit.eu und verantwortlich für diese Sendung. Lasst uns eintauchen in die Zauberwelt der Märchen. Der Hexenbesen steht bereit, uns zu entführen. Am Ende der Welt, wo Norden und Süden, Westen und Osten einander begegnen, da ruht das Meer, still und groß. Und wenn der Wind über das Meer weht und Welle um Welle zum Tanzen bringt, dann kann man es raunen und tuscheln hören. Und es erzählt die wundersamsten Märchen und Geschichten. Es genügt schon, für einen Augenblick die Augen zu schließen, die Ohren zu öffnen. Und dein Herz beginnt zu lächeln. Unser Zauberbesen steht bereit und führt uns in die Zauberwelt der Märchen. Heute möchte ich euch etwas über das Blühen erzählen. Was blüht denn da? Wenn ich diese Frage höre, denke ich zuerst daran, dass eine Blume blüht. Blumen haben es so an sich, dass sie blühen, aber doch höre ich auch, ich bringe sie einfach nicht zum Blühen. Sie blüht nicht auf. Und dann wird überlegt und beratschlagt und gerätselt. Warum blüht sie nicht? Was fehlt ihr? Wir kaufen vielleicht extra gute Erde oder besonderen Dünger. Stellen sie mehr ins Licht oder bieten mehr Schatten. Topfen sie um. Geben ihr mehr Wasser oder weniger. Ich habe meiner kleinen Orchidee schon Märchen erzählt. Mich zu ihr gesetzt. Und sie angeschaut. In dem Märchen, das ich euch jetzt erzählen möchte, geht es um eine Rose, die einfach nicht blüht. Ein Blumenmärchen der Roma aus Siebenbürgen. Es lebte einmal ein König mit seiner jungen Frau in Glück und Zufriedenheit. Lange Zeit blieb ihre Ehe kinderlos und das machte die Königin trübsinnig, den König missmutig. Da ging die Königin einmal zu einer alten Frau, die allerlei Zauberstücke verstand, und bat sie um Rat. Die alte Frau sagte, »Das ist eine schwere Sache. Wenn du eine Tochter haben willst, so kann ich dir einen Rat geben, aber einen Sohn wirst du nie gebären.« Am Karfreitag in der Nacht, kurz vor der 12. Stunde, gehe allein auf den Friedhof, grabe dir das Bein eines Gehängten heraus und trage es nach Hause. Am 1. Ostertag verbrenne das Bein zu Pulver und nimm dann ein Haar eines Mädchens, das 7 Jahre, 7 Monate, 7 Wochen und 7 Tage alt ist. Lege das Haar zum Pulver und koche beides mit Stechapfelsamen in einem neuen Topf. Dann iss den Brei und du wirst eine Tochter gebären. Die Königin tat alles so, wie die Alte es ihr vorgeschrieben hatte und gebar eine wunderschöne Rose, die durch das offene Fenster ins Freie schwebte und dort an einem Rosenstrauch hängen blieb. Der König lief mit seinen Dienern in den Garten und wollte die Rose vom Strauch pflücken, doch kein Mensch war imstande, dies zu tun. So sehr war die Rose an den Strauch gewachsen. Da eilte der König entzürnt zu seiner Frau und rief, »Ein ordentliches Weib bringt Kinder auf die Welt, nicht aber Rosen. Du bist eine Hexe und mit einer solchen will ich nicht in einem Land wohnen.« Entferne dich sogleich aus meinem Reich, sonst lasse ich dich töten. Die kranke Königin musste aus dem Bett aufstehen und sich aus dem Land entfernen. Als sie im Garten zur Rose kam, weinte sie bitterlich und küsste ihr Rosenkind. Da glänzte ein Tautropfen im Kelch der Rose und eine Stimme sprach, »Mutter, weine nicht, trink diesen Tropfen, der in meinem Kelch glänzt, und du wirst überall Speise und Trank finden, wie du es eben benötigst.« Die Königin erfüllte den Wunsch ihrer Rosentochter und verließ das Land. Sie kam nach langer Wanderschaft in einen Wald, wo sie eine geräumige Höhle fand.
Da dachte sie sich, hier will ich wohnen. Ich will keinen Menschen mehr sehen und hier einsam und allein leben. Sie sammelte nun Moos und Gräser und richtete sich die Höhle wohnlich ein. Jedes Mal in der Frühe, wenn sie aufwachte, fand sie für den Tag die feinsten Speisen und Getränke vor. Die Vöglein sangen die schönsten Lieder und die schönsten Blumen wuchsen um ihre Höhle herum. So lebte die unglückliche Königin lange Zeit im Wald, ohne dass sie wusste, was der König und ihre Rosentochter daheim machten. Jahre kamen und vergingen, und die Rose blühte Jahr aus, Jahr ein im Garten des Königs. Im Winter und Herbst, ebenso wie im Sommer und Frühling. Der König trat oft an die Rose heran und wollte sich an ihrer Schönheit erfreuen. Doch so oft er sich ihr näherte, schloss sich ihr Kelch und hing welk an ihrem Stängel. Das bekümmerte den König sehr, und einmal, als er wieder traurig vor der Rose stand, murmelte er leise vor sich hin: »Wenn ich nur wüsste, warum die Rose so welk wird, wenn ich mich ihr nähere.« Da hörte er eine Stimme sagen: »Meine Mutter hast du aus dem Land vertrieben und lässt sie an der Grenze in einer Höhle wohnen. Wenn du meine Mutter zu dir ins Haus zurücknimmst, so werde ich nicht mehr welk, wenn ich dich sehe.« Der König schickte nun seine Leute nach allen Richtungen aus, um die Königin zu suchen und nach Hause zu bringen. Einige Diener fanden die Königin in der Höhle und führten sie zum König. Da begann wieder das lustige Leben im Haus des Königs. Auch die Rose blühte jetzt noch schöner und wurde nicht mehr welk, wenn sich der König ihr näherte. Mit der Zeit verbreitete sich die Kunde von des Königs Tochter, der Rose, durch alle Lande, und viele Leute kamen, um diese Wunderblume zu sehen. Es kamen Herren und Könige und brachten der Rose kostbare Geschenke. Sie dachten, dass sie ihr vielleicht dadurch die menschliche Gestalt zurückgeben könnte. Doch die Rose blieb am Strauch und verwandelte sich nicht in ein Mädchen. »Zauberer, böse und gute«, fragte der König um Rat und versprach ihnen kostbare Geschenke, wenn sie der Rose eine menschliche Gestalt geben könnten. Doch niemand konnte das zustande bringen. Da kam einmal ein junger Musikant in den Garten des Königs. Der König und die Königin blickten gerade zum Fenster hinaus und hörten ihn sprechen. »Oh, das ist eine wundervolle Rose, die muss ich wenigstens küssen, denn abpflücken darf ich sie ohnehin nicht.« Er küsste die Rose, setzte sich ja dann nieder und begann auf seiner Geige ein so trauriges Lied zu spielen, dass der König und die Königin laut weinten. Und aus den Rosenblüten fielen glänzende Perlen auf die Erde. Da sprang auf einmal ein wunderschönes Mädchen aus der Rose hervor, umarmte den Musikanten, küsste ihn und sprach: »Wärest du früher gekommen und hättest früher gespielt, so hätte ich meine menschliche Gestalt auch früher erlangt.« Der König und die Königin und alle Leute im Lande waren außer sich vor Freude. Der Musikant blieb beim König und heiratete später die Königstochter, die er stets seine goldene Rose nannte. Das war das Märchen »Die Rose und der Musikant«. Ein Märchen der Roma aus Siebenbürgen. Und wenn ihr es nachlesen wollt, dann findet ihr es in dem Buch »Blumenmärchen«. Erschienen ist es im Motabor Verlag in der Schweiz. Vielen Dank an den Motabor Verlag, dass ich das Märchen hier vorlesen durfte. Unser Hexenwesen macht sich wieder auf die Reise. Es geht nach Nordamerika, in das Land der Ojibwa. Die Ojibwa sind eines der größten indigenen Völker Nordamerikas. Sie lebten in den Wald- und Seengebieten um die großen Seen in Kanada und den USA. Nun hört, was vor Zeiten einmal geschah. Als die Kriegstrommeln noch nicht durch das Indianerland wirbelten,
stand am Rande der Prärie das schöne Dorf der Ojibwa. Seine Männer kehrten allabendlich mit reicher Jagdbeute heim, die Frauen besorgten den Haushalt und die Kinder spielten den ganzen Tag. Nirgendwo konnte es zufriedenere Menschen geben. Die Sonne weilte von früh bis spät am Himmel und lachte auf die Menschen herab. Es regnete nur, wenn es Zeit war, die Brunnen, Flüsse und Blumen mit Wasser zu versorgen. Aber einmal geschah etwas Außergewöhnliches. Die Sterne, die Nacht für Nacht über dem Lager funkelten, hatten die Siedlung entdeckt. Und weil ihre Lämpchen so klein waren, dass ihr Licht nicht bis zur Erde hinabreichte, bestürmten sie ihren Häuptling so lange mit Bitten, bis er ihnen erlaubte, das Dorf aufzusuchen. Der Häuptling des nächtlichen Himmels war der Mond. Und der sah es gar nicht gerne, wenn seine Untertanen in der Welt herumstreunten und erst mit dem Morgenstern schlafen gingen. Denn das trug ihm immer Scherereien mit der Sonne ein. Aber an jenem Abend war er zufällig gut aufgelegt und so gab er ihren Bitten nach. Die Sterne sagten es einer dem anderen. Sie lachten und tanzten vor Freude und hörten kaum hin, als ihnen der Mond beim Abschied noch seine Ratschläge mit auf den Weg gab. Ihr könnt gehen, wohin ihr wollt. Hütet euch aber, die Erde zu berühren, denn dann könntet ihr nie wieder zurück. Am folgenden Tag würde euch die Sonne mit ihren Strahlen, die den Sternen den Tod bringen, verbrennen. Die Sterne hatten einen langen, langen Weg vor sich. Zum Glück war damals gerade Vollmond, sonst hätten sie sich bestimmt verirrt. Endlich kamen sie wohlbehalten über dem Dorf an und schauten es von allen Seiten an. Die Dorfbewohner lagen in tiefem Schlaf und hatten nicht die leiseste Ahnung davon, was über ihnen vorging. Nur ein kleiner Knabe, der weit draußen am Lagerrand wohnte, konnte lange nicht einschlafen. Da hörte er ein seltsames Raunen über sich, er hob den Kopf und lauschte. Schließlich lugte er zu der Dachöffnung hinaus und was er sah, verschlug ihm den Atem. So viele, viele Sterne und so nahe! Er kletterte bis an die höchste Stelle des Wigwams hinauf und schob eine Stange beiseite, um besser sehen zu können. Bumm! Die Stange war irgendwo angestoßen.

merkt, was geschehen war, und flohen Hals über Kopf nach Hause. Sie wussten, dass ihre Gefährtin für immer verloren war. Dem Mädchen strömten die Tränen über das Gesicht. Der Knabe empfand tiefes Mitleid mit ihr. Wie gerne hätte er ihr geholfen. »Ich weiß, was ich mache«, sagte er endlich. »Bevor es Tag wird und die Sonne aufgeht, schließe ich den Wigwam und verstecke dich unter meiner Decke. Dort kann sie dich nicht finden.« »Aber was soll dann weiter geschehen?« »Wenn ich den ersten Tag überlebe, verwandle ich mich in der nächsten Nacht in eine Blume. Ich werde auf einem hohen Felsen leben und euch von dort aus immer sehen können. Mir gefällt es bei euch.« Und sie taten, wie sie es sich vorgenommen hatten. Der Knabe blieb im Wigwam und sorgte dafür, dass nicht einmal der allerneugierigste Sonnenstrahl ins Innere dringen konnte. Als der Tag zur Neige ging, schlüpfte das Mädchen durch den Rauchabzug hinaus und eilte auf einen hohen Felsen. Und dort erblühte am folgenden Tag eine herrliche weiße Rose. Die Bewohner des Dorfes bestaunten aus der Ferne ihre Schönheit. Und nur der Knabe wusste, dass dies der Stern war, den er in seinem Wigwam vor den Sonnenstrahlen behütet hatte. Es dauerte nicht lange, und das Mädchen fühlte sich aus seinem Felsen einsam und verlassen. Es hatte zwar einen weiten Ausblick in die Gegend und konnte auch das Leben im Lager beobachten, aber wer hätte schon auf die steile Felsenklippe klettern mögen, um seine Gedanken mit ihr auszutauschen? Nur die Vögel, die in der Nähe nisteten, kamen manchmal, um ihr die Zeit zu vertreiben. Einmal besuchte sie ein Zaunkönig. »Ich habe Sehnsucht nach den Menschen«, klagte die weiße Rose. »Wie schön müsste es sein, in der Prärie zu wohnen.« »Ich will dir helfen«, sprach der kleine Vogel. »Neige nur deinen Kopf ein wenig zu mir herüber, damit ich dich in meinem Schnabel vortragen kann.« Die Rose neigte ihm ihre Blüte zu. Der Zaunkönig nahm sie in seinen Schnabel und flog damit in die Prärie. Dort gefiel es der Rose viel besser. Da kamen die Dorfbewohner und allerlei Tiere vorbei und erzählten ihr, was sich in der Welt zugetragen hatte. Eines Morgens hörten sie aus der Ferne ein dumpfes Dröhnen. »O weh«, riefen alle, »die Büffel kommen!« Jeder schützte seinen Kopf so gut er konnte. Auch die Rose wurde von namenloser Angst ergriffen. Sie verbarg das Köpfchen unter ihren schreckensstarren Blättern und lauschte dem Dröhnen von tausenden Hufen, die wie der Sturmwind vorüberjagten. Endlich wurde es still. Vor Angst bebend lugte die Rose aus ihrem Versteck und ach, die ganze Prärie war niedergetrampelt. Nirgends mehr war eine Spur von Leben zu sehen. »Soll ich hier bleiben und mich nochmals einer solchen Gefahr aussetzen?«, überlegte die Rose. »Am sichersten und wohlsten würde ich mich auf dem Wasser eines Sees fühlen.« Sie löste sich von der Erde und sah nicht weit von dem Dorf den Wasserspiegel eines Sees glänzen. Geräuschlos wie die Kanus der Ojibwa glitt sie auf das Wasser. Am nächsten Morgen fuhren die Ojibwa auf den See hinaus. Da sahen sie, dass der sonst glatte Wasserspiegel mit wunderschönen weißen Blüten übersät war. »Die Nachtsterne sind aufgeblüht«, sagten die kleinen Kinder. Aber die weisen Männer wussten es anders. »Der weiße Stern ist gekommen, um mit uns zu leben.« Seither lebt der Stern als weiße Seerose auf dem Wasserspiegel der Seen. Das war das Märchen »Die weiße Seerose«, ein Märchen der Ojibwa aus Nordamerika. Und wenn ihr es nachlesen wollt, dann findet ihr es in dem Buch »Blumenmärchen«. Erschienen ist es im Mutabor Verlag in der Schweiz. Vielen Dank an den Mutabor Verlag, dass ich das Märchen hier vorlesen durfte. Unser Hexenbesen reist weiter durch die Welt und kommt nach Schweden. Dort lebten vor vielen Jahren ein armer Mann und seine Frau. Sie waren so arm, dass man ihnen gern wünschen möchte, etwas zu bekommen, das sie zum Erblühen bringen könnte. Denn sie hatten nichts mehr.

auf eine einzige Kuh. Nicht nur Blumen können aufblühen, auch ein Mensch, der endlich bekommt, was er schon lange vermisst hat. Ich kann mich erinnern, dass ich einmal gesagt habe, ich bin aufgeblüht wie eine Primel, die Wasser bekommen hat. Ja, was ich da bekommen habe, das verrate ich vielleicht ein andermal. Jetzt hört ihr, was einmal in Schweden geschah. In einem kleinen Häuschen lebten einmal ein Mann und eine Frau. Das Alter hatte sie gebeugt und von ihrem Hof mit den vielen Tieren und Feldern war ihnen nur noch eine einzige Kuh geblieben. Schließlich hatten sie nichts mehr zu essen und die Frau sagte zu ihrem Mann, »Geh auf den Markt und verkaufe unsere Kuh, damit wir uns Brot kaufen können.« Seufzend nahm der Mann die Kuh und machte sich auf den Weg ins nächste Dorf. Aber der Mann kam nur langsam voran, denn die Kuh war auch nicht mehr die jüngste. Unterwegs traf er einen Mann, der noch viel älter war als er. Sie grüßten sich, fragten nach dem Woher und Wohin, und der uralte Mann sagte, »Gib mir deine Kuh. Ich gebe dir einen guten Topf dafür. Du wirst es nicht bereuen.« Der Mann, der froh war, nicht den ganzen Weg laufen zu müssen, gab ihm die Kuh und kehrte mit einem schönen Topf nach Hause zurück. Als er den Topf seiner Frau zeigte, sagte diese, »Wir hungern, und du bringst uns statt Brot einen Topf«, und warf den Topf wütend in eine Ecke der Hütte. In dieser Nacht konnte die Frau vor Kummer nicht schlafen. »Am Ende müssen wir, die wir immer fleißig gearbeitet haben, jetzt im Alter betteln gehen.« Da plötzlich hörte sie den Topf sagen, »Jetzt gehe ich.« Und er ging zum Häuschen hinaus. Der Topf wanderte zum Jagdschloss am Waldrand und stellte sich vor die Küchentür. Als die Köche den Topf am nächsten Tag sahen, sagten sie, »So ein schöner Topf, den können wir gut gebrauchen.« In der Küche füllten sie Fleisch und Speck hinein. Als der Topf voll war, sagte er, »Jetzt gehe ich.« Und wips lief er davon, direkt zum Häuschen der beiden Armen. Die staunten, als sie sahen, was der Topf gebracht hatte. »Das ist ja ein Zaubertopf«, rief die Frau. Sie aßen sich satt und dann wusch die Frau den Topf, bis er glänzte. Nach wenigen Tagen war das Essen aufgebraucht. Wieder lag die Frau nachts wach und dachte, was soll nur aus uns werden? Da hörte sie den Topf sagen, jetzt gehe ich. Und wips ging er davon. Er lief zum Schloss und stellte sich vor die Saaltür. Am nächsten Morgen kamen die Silberputzerinnen und sagten, so ein schöner Topf, den können wir gut gebrauchen. Sie nahmen ihn und legten das geputzte Silber hinein. Als der Topf voll war, sagte er, jetzt gehe ich. Und wips spazierte er zum Schloss hinaus und ging zum Häuschen der armen Leute. Nun hatten ihre Sorgen für lange Zeit ein Ende und sparsam wie sie waren, kamen sie mit dem Geld für das Silber lange aus. Der Topf aber stand fein geputzt auf ihrem besten Tisch. Doch irgendwann ging das Geld zu Ende und die Armut zog wieder in das Häuschen ein. So saßen der alte Mann und die alte Frau abends zusammen, ganz in ihre sorgenvollen Gedanken versunken. Als der Topf sagte, jetzt gehe ich, und er lief hinaus bis zum Schloss. Dort stellte er sich in der Kammer des Königs vor das Bett. Und als der König schlafen gehen wollte, dachte er, das wäre sein Nachttopf, und setzte sich mit nacktem Hintern darauf. In diesem Augenblick sagte der Topf, jetzt gehe ich. Und wips lief er mit dem König zum Schloss hinaus bis zum Häuschen der armen Leute. Dort angekommen, zerbrach er in zwei Stücke und der König saß mit nacktem Hintern auf dem Boden und schämte sich sehr. War ihm irgendwie peinlich.
Bitte erzählt niemandem ein Wort über das, was hier geschehen ist. Zum Dank schenke ich euch ein neues Haus und werde euch bis zu eurem Tod mit allem versorgen, was ihr braucht. Der alte Mann und die alte Frau versprachen es gerne. Und so lebten sie dank des Zaubertopfes zufrieden und ohne Sorgen bis an ihr Lebensende. Das war das Märchen Der Zaubertopf, ein Märchen aus Schweden. Und wenn ihr es nachlesen wollt, dann findet ihr es in dem Buch Die Quelle der Weisheit. Erschienen ist es im Mutabor Verlag in der Schweiz. Vielen Dank an den Mutabor Verlag, dass ich das Märchen hier vorlesen durfte. Unsere Märchenzeit geht nun zu Ende. Wir waren unterwegs in Siebenbürgen, Nordamerika und Schweden. Und unser Hexenbesen, was macht der? Schon ist er im Landeanflug in die Hexenbesengarage, wo er sein Zuhause hat. Dort wird er aufgetankt für unsere nächste Reise. Für heute sage ich Tschüss. Schön, dass ihr dabei wart. Und wenn ihr einmal auf einer langen Reise seid, ja, was dann? Dann ist natürlich ein Märchenbuch dabei, denn ihr wisst ja jetzt, wie schnell die Zeit vergeht mit Märchen. Denn so ist das mit den Wundern der Märchen. Lausche den Märchen und dein Herz beginnt zu lächeln. Wenn du ein Lieblingsmärchen hast, dann schreib uns gerne eine E-Mail an info@okwestküste.de. Vielleicht kannst du das Märchen dann auch einmal im Radio hören, in dieser Sendung hier. Und wenn du auch platt schreiben willst, dann mein To, ich freue mich, das zu lesen. Auf jeden Fall dauert es auch nicht lang, dann reisen wir wieder mit dem Hexenbesen durch die Zauberwelt der Märchen und Bücher. Am Sonnabend, dem 13. Juni um 17 Uhr geht es weiter. Wohin uns die Reise führt? Keine Ahnung. So ein Hexenbesen kann unerwartete Wendungen machen. Ich lasse mich überraschen. Du auch? Ich hoffe, du bist dabei. Und vielleicht war das auch wieder was auf Platt geben. Da freut mich ob. Das war die Sendung mit dem Hexenbesen durch die Zauberwelt der Märchen und Bücher mit Sigrid Nolte-Schäfold von märchenzeit.eu und verantwortlich für diese Sendung auf Westküste FM.

0: Bist du gleich mit dem Sortieren fertig, Jack?
1: Ich wollte nachher noch zu Mrs. Jenkins etwas zu essen vorbeibringen. Die Arme hat sich doch den Knöchel verstaucht und muss sich schonen. Da wäre es schon schön, wenn ich heute schnell mit meiner Postrunde fertig werden könnte.
2: Weiß ich doch, Mrs. Pringle. Ich habe mich schon beeilt. Ich bin auch gleich fertig. Nur noch die paar Briefe hier. Das gibt's doch gar nicht. Mom! Mom, komm mal schnell her!
3: Was ist denn, Jack?
4: Das möchte ich auch gern wissen.
2: Guck mal hier, die Briefmarke auf dem Umschlag. Das ist eine Inverted Jenny.
1: Mit Briefmarken kenne ich mich nicht aus. Ist die selten?
4: Ja, sehr selten sogar. Die ist viel Geld wert.
2: Es ist ein Fehldruck. Das Flugzeug ist falsch herum auf die Marke gedruckt. Sehen Sie, Mrs. Pringle?
1: Tatsächlich. Das wäre mir nicht aufgefallen.
4: Zeig mal her, Jack. Das kann sich nur um einen Nachdruck handeln. So eine Marke hat niemand zu Hause herumliegen und klebt sie versehentlich auf einen Umschlag. Mit dem bloßen Auge kann man nicht erkennen, ob es ein Nachdruck ist. Sieht in jedem Fall sehr echt aus. Das müsste ein Experte untersuchen. Mr. Enfield könnte das bestimmt.
2: Aber der verkauft doch Antiquitäten. Hat er auch Ahnung von Briefmarken?
1: Aber ja, er verkauft doch auch Briefmarken und Münzen in seinem Geschäft.
4: Aber es ist ja nicht unser Brief und damit auch nicht unsere Briefmarke. Wir können ihn nicht einbehalten. Wir müssen ihn zustellen. Alles andere wäre Diebstahl.
1: Für wen ist denn der Brief? Und wer ist der Absender?
4: Absender ist eine Margaret Brown in Penhurst. Das ist ja nicht weit von hier. Und Empfänger ist eine Eliza Cummings.
1: Ah, die kenne ich. Die fällt in meine Postroute. Eine sehr anständige Frau. Sie ist im Handarbeitsclub von meiner Cousine. Die haben uns für den Weihnachtsbazar ganz entzückende Kissenhüllen gearbeitet.
2: Darf ich ihr den Brief bringen und fragen, ob sie mir die Briefmarke gibt? Ich würde sie dann zu Mr. Enfield bringen. Wenn sie ein Original ist, würde ich selbstverständlich Mrs. Cummings Bescheid sagen.
4: Ach, und wenn sie ein Nachdruck ist, würdest du nett fragen, ob du sie behalten darfst.
2: Ja, du hast mich durchschaut. Weißt du, ich sammle zwar nicht wirklich Briefmarken, aber wir haben doch immer noch die Briefmarkensammlung von Dad. Er hätte so eine Inverted Jenny bestimmt sehr gerne gehabt. Ich würde sie dann in sein Briefmarkenalbum tun.
4: Das ist sehr lieb von dir. Weißt du, ich denke manchmal, wenn er uns so sehen würde, denkt er bestimmt, dass die Welt hier bei uns ganz in Ordnung ist.
1: Er wäre stolz auf dich, Jack. So, jetzt muss ich aber wirklich auf meine Runde. Und da du mir den Gang zu Mrs. Cummings abnimmst, komme ich doch noch pünktlich zu Mrs. Jenkins.
2: Dann gehe ich jetzt mit dem Brief zu Mrs. Cummings, okay, Mom? Ich gehe vorher noch bei der Werft vorbei und frage Cliff, ob er mitkommen will.
4: Bestimmt will er das. Dann viel Erfolg.
2: Danke, Mom. Dann bis später.
4: Bis später. Bye.
2: Bye.
5: Jack schwang sich auf sein Fahrrad und machte sich auf den Weg zur Werft. Obwohl es erst März war, schien die Sonne schon kräftig und vertrieb die klare Kälte, die morgens und abends immer noch in der Luft hing. Cliff war noch damit beschäftigt, seinem Vater dabei zu helfen, den Rumpf eines Bootes zu tieren, und konnte daher leider nicht mit zu Mrs. Cummings kommen. Aber es war abzusehen, dass die Arbeit nicht mehr lange dauern würde, und so verabredeten sie, sich nachher vor dem Antiquitätengeschäft von Mr. Enfield zu treffen.

0: Guten Tag, Mrs. Cummings. Ich bin Jack Brewster vom Postamt und habe heute einen Brief für Sie.
1: Das ist nett von dir, dass du klingelst. Mrs. Pringle bringt mir sonst immer die Post. Aber du hättest den Brief doch auch einfach in den Briefkasten werfen können. Oder hat er nicht reingepasst? Ist ein ganz schön großer Umschlag.
0: Ich wollte Sie um einen Gefallen bitten. Darf ich die Briefmarke auf dem Umschlag vielleicht haben? Das ist eine Inverted Jenny und die ist selten. Wahrscheinlich ist das aber nur ein wertloser Nachdruck. Ich will Sie nicht übervorteilen. Ich würde mit der Marke zu Mr. Enfield gehen und sie prüfen lassen. Und wenn sie wirklich wertvoll ist, gebe ich Ihnen natürlich Bescheid.
1: Der Brief ist von meiner Schwester. Sie arbeitet als Haushälterin. Sie hat noch nie in ihrem Leben viel Geld gehabt. Wie sollte sie also wohl an eine wertvolle Briefmarke kommen? Nein, das ist bestimmt ein Nachdruck. Du kannst die Marke gerne haben. Warte mal. Ich öffne den Brief und dann kriegst du den Umschlag.
0: Vielen Dank. Da freue ich mich sehr.
1: Wirklich gerne geschehen. Und wenn Mr. Enfield meint, die Marke sei etwas Besonderes, dann ruf mich an. Ein bisschen Geld könnten ich und meine Schwester gut gebrauchen. Aber ich gehe nicht davon aus, dass die Marke was wert ist.
0: So machen wir es. Dann noch einmal vielen Dank.
1: Gerne. Bye.
0: Bye-bye.
2: Jack stieg wieder auf sein Fahrrad und fuhr zurück in das Zentrum von Seaport. Nach wenigen Minuten konnte er schon auf die Main Street abbiegen, die sich parallel zur Küste in sanften Kurven entlangschlängelte. Von Weitem sah er schon Cliff, der vor dem Antiquitätenladen auf dem Bürgersteig saß und einen Soda Pop trank.
0: Da bist du ja schon. Hoffentlich musstest du nicht lange warten.
3: Ach, bei dem schönen Wetter ist das doch kein Problem. Ich habe mir noch einen Soda Pop bei Mr. Alcott gegönnt und die Sonne genossen. Und? Hat Mrs. Cummings dir die Marke gegeben?
0: Ja, hat sie.
3: So ein Glück. Zeig mal her. Tatsächlich eine Inverted Jenny. Aber wie kann man wohl erkennen, ob sie echt ist?
0: Na, das wird uns Mr. Enfield schon erklären.
4: Hallo Jungs, das ist ja mal ein seltener Besuch. Interessiert ihr euch auf einmal für alte Dinge oder sucht ihr ein Geschenk?
0: Nein, ich habe heute in der Post auf einem Umschlag eine Inverted Jenny gesehen und da wüssten wir natürlich gerne, ob sie echt ist.
3: Können Sie das feststellen und uns sagen, wie man sowas herausfinden kann?
4: Gerne. So, eine Inverted Jenny. Das ist höchstwahrscheinlich eine Fälschung. Mich hat gerade noch gestern ein Kollege aus Virginia Beach angerufen. Einer seiner Kunden hatte eine Inverted Jenny günstig gekauft und wollte, dass er ihm die Echtheit zertifiziert. Da hat er entdeckt, dass die Marke gefälscht ist. Er hat mich gewarnt, die Fälschung ist wohl ziemlich gut.
3: Virginia Beach ist nicht weit von hier.
4: Es ist eine große Gefahr für Sammler und Händler, wenn jemand Fälschungen in Umlauf bringt.
3: Man kann die Fälschung aber als solche erkennen?
4: Natürlich. Zeig mal eure Marke her. Jetzt brauche ich meine Lupe und mein Lineal mit der 0,5-Millimeter-Teilung. Da sind sie ja schon. Das ist aber eine schlechte Fälschung. Das erkennt man mit der Lupe sofort. Die Farbe des Rots stimmt nicht. Das hat einen Stich Richtung Magenta. Das Rot auf der Inverted Jenny ist wirklich ein reines Karmesinrot. Und dann ist die Position des Flugzeugs falsch. Es ist nicht ganz mittig, sondern etwas nach links verschoben. Hier, schaut selbst.
3: Stimmt. Das Flugzeug ist etwas mehr zum Rand hin.
0: Ist ohne Lupe wirklich schwer erkennbar, weil der Poststempel drauf ist. Also handelt es sich nicht um dieselbe Fälschung wie bei Ihrem befreundeten Händler.
4: Nein, die Fälschung bei meinem Freund war wohl viel besser. Da kann man wohl nur bei der Zähnung den Unterschied zum Original ausmachen.
3: Oh, Sie meinen, diese Zacken am Rand sind anders?
4: Genau. Das ist ja auch schwierig zu fälschen.
0: Dann sind also unterschiedliche Kopien im Umlauf.
4: Das ist bei einer wertvollen Marke aber keine Seltenheit. Eine Inverted Jenny bringt gut und gerne über $1,000. Da ist es doch nicht verwunderlich, dass das Kriminelle auf den Plan ruft.
3: So viel Geld für ein Stück buntes Papier?
0: Ist halt ein Fehldruck. Und damit sehr selten. Sobald der Fehler bemerkt wurde, haben sie die Marken ja wieder richtig gedruckt.
4: Die Inverted Jenny ist in zwei Phasen gedruckt. Der Rahmen ist rot, das Flugzeug blau. Man hat erst den roten Rahmen gedruckt und dann das blaue Flugzeug in den Rahmen gesetzt.
3: Ach so. Da hat jemand nicht aufgepasst und die Druckplatte für das Flugzeug falsch herum eingesetzt.
4: So ist es gewesen. Für die Fälscher macht es dieser Zwei-Phasen-Druck auch schwierig. Darum ist bei eurer Marke das Flugzeug nicht genau in der Mitte. Da hat jemand geschlampt.
0: Dann ist unsere Marke also nichts wert.
4: Aber es ist ein kurioses Sammlerstück. Ich würde sie behalten.
0: Mache ich. Dann vielen Dank für Ihre Expertise.
3: Entschuldigen Sie, Mr. Enfield. Aber da in dem Karton hinter dem Verkaufstresen, sind das Walkie-Talkies?
4: Du hast Augen wie ein Adler, Cliff. Ja, das sind Walkie-Talkies. Leider sind sie kaputt. Ich war auf einer Haushaltsauflösung und habe etliche Stücke dort gekauft. Da hat mir der Besitzer noch einen Karton mit Krimskrams dazu geschenkt. Aber mit den Dingern kann ich nichts anfangen.
3: Darf ich die haben? Ich bastle gerne an sowas herum.
0: Und er ist richtig gut darin.
4: Na, wenn's dir Spaß macht, nimm sie mit.
3: Toll, danke.
4: Gern geschehen. Macht's gut.
0: Danke, bye.
3: Bye. Und was machen wir jetzt?
0: Was hältst du davon, wenn wir nach Pennhurst fahren und die Schwester von Mrs. Cummings, also diese Margaret Brown, befragen? Ich wüsste zu gerne, wo sie die Fälschung her hat.
3: Stimmt. Die Dame hat bestimmt keine Druckmaschine im Keller. Zum Glück liegt Pennhurst auch an der Küste. Da schippern wir am besten mit der Ghost hin. Und mit dem Boot sind wir auch viel schneller als mit dem Fahrrad.
0: Super Idee. Na dann mal nichts wie ab zur Werft.
2: Nach Pennhurst waren es nur ca. 15 Minuten die Küste hinauf. Die Sonne schien warm und sie genossen es, mit der Ghost gemütlich durch die sanften Wellen zu tuckern. So erreichten sie das kleine Nachbarörtchen nach einer halben Stunde. Nachdem sie angelegt hatten, fragten sie an der Tankstelle in der Nähe des Anlegers nach der Adresse und fanden die Straße auch auf Anhieb ohne Probleme.

0: Oh, guten Tag. Was kann ich denn für euch tun?
1: Guten Tag, Mrs. Brown. Bitte entschuldigen Sie die Störung. Sie können uns bei einem Rätsel weiterhelfen.
0: Na, da bin ich jetzt aber gespannt.
1: Sehen Sie, Sie haben diesen Brief hier an Ihre Schwester geschickt. Meine Mutter leitet das Postoffice in Seaport. Und da habe ich auf dem Umschlag diese tolle Briefmarke entdeckt. Als ich Ihrer Schwester den Brief zugestellt habe, habe ich gefragt, ob ich die Marke haben darf. Und sie war so freundlich, es mir zu erlauben.
0: Na ja, das ist doch selbstverständlich.
2: Die Marke ist selten und wir wüssten gerne, wo Sie sie herhaben.
0: Du willst wohl auch eine, wie? Warte, da kann ich dir weiterhelfen. Eine müsste noch da sein.
1: Wie, eine müsste noch da sein? Dann hatte sie wohl mehrere.
2: Das bestätigt auch nochmal, dass es eine Fälschung ist. Es hat wohl kaum jemand mehrere Exemplare von so einer seltenen Marke.
0: So, Junge, hier hast du das gute Stück. Ich schenke sie dir.
2: Das ist aber sehr nett von Ihnen.
1: Sie sagten eben, eine müsste noch da sein. Darf ich fragen, wie viele Sie davon hatten und wo Sie sie gekauft haben?
0: Och, ich hatte einen ganzen Bogen davon. Die anderen habe ich aber alle schon benutzt. Ich schreibe sehr viele Briefe. Und ich verschicke auch gerne Zeitschriften, Bücher und Handarbeitsanleitungen an meine Schwester oder an Freundinnen, müsst ihr wissen. Das kann ganz schön ins Geld gehen. Naja, weil das ja teurer ist als das normale Briefporto. Tja, und wo ich sie gekauft habe, Jungs. Das sagt ihr jetzt aber bitte nicht weiter. Ich möchte nämlich keinen Ärger bekommen. Ach, ja. Ich habe die Marken bei meinem Boss Mr. Groggins im Papierkorb gefunden. Ich meine, ich habe auch erst überlegt, ob ich die Marken einfach nehmen darf. Aber dann habe ich mir gedacht, wo er sie doch weggeworfen hat. Na, und ich sowieso so wenig verdiene, da habe ich mir doch eine kleine Belohnung verdient, oder? Aber wo ihr mich jetzt so fragt. Ich glaube, es war wohl doch nicht ganz in Ordnung, dass ich die Marken aus dem Papierkorb genommen habe. Aber andererseits, ich meine, ich leere doch die Papierkörbe hier im Haus und in seinem Laden. Und wenn ich die Marken nicht genommen hätte, na, dann wären sie doch im Müll gelandet.
1: Machen Sie sich bitte keine Sorgen, Mrs. Brown. Wir werden es Mr. Groggins bestimmt nicht verraten. Arbeiten Sie schon lange für ihn?
0: Oh ja, ich bin seit über 20 Jahren seine Haushälterin. Und in seinem Laden mache ich auch sauber. Naja, da nur den Verkaufsraum. Ach, da stand übrigens der Papierkorb, in dem ich die Marken gefunden habe.
2: Was für einen Laden hat Mr. Groggins denn?
0: Einen Curio-Shop in der Nähe des Anlegers.
2: Sie meinen einen Curiosity-Shop, wo man so allerlei Antiquitäten und Krimskrams und so kaufen kann?
0: Ja, ja, genau der.
1: Ich glaube, da sind wir sogar auf dem Weg hierher dran vorbeigekommen.
2: Jetzt wollen wir Sie aber auch nicht weiter aufhalten, Mrs. Brown.
1: Und vielen Dank, dass Sie uns so weitergeholfen haben.
0: Na, gerne doch, Jungs. Aber bitte, erzählt niemandem, wo ich die Marken her hatte, ja?
2: Ist doch selbstverständlich, Mrs. Brown.
1: Wir bringen Sie bestimmt nicht in Schwierigkeiten. Bye.
0: Bye, bye, Jungs.
3: Sie machten sich auf den Weg zum Curiosity Shop von Mr. Groggins. Der Laden lag genau gegenüber von einem Drugstore. Eine grüne Markise überschattete das blitzblank geputzte Fenster, in dem ein kunterbuntes Allerlei aus Porzellan, Messingkerzenständern, Holzfiguren und Schmuckstücken versuchte, die Blicke der vorbeigehenden Passanten auf sich zu ziehen. Sie betraten den Laden. Innen war es schummrig dunkel und es dauerte einen kurzen Augenblick, bis sich ihre Augen an das diffuse Licht gewöhnt hatten. Mr. Groggins war ein kleiner, gedrungener Mann. Seine blonden Haare waren mit etlichen silbernen Fäden durchwirkt und mit Pomade nach hinten gekämmt. Mit wachen, blassblauen Augen sah er den Jungen neugierig an.
1: Guten Tag. Sind Sie Mr. Groggins?
4: Das bin ich. Was gibt's?
2: Wir sammeln Briefmarken. Verkaufen Sie welche?
4: Selbstverständlich. Bei mir findet ihr alles, was das Sammlerherz begehrt.
1: Wir haben hier eine Briefmarke. Ich habe sie in der Schule getauscht. Ist die wertvoll?
4: Oh. Woher hast du die?
1: Habe ich doch gerade gesagt. In der Schule ertauscht. Habe ich einen guten Fang gemacht? Ist die Marke selten?
4: Das ist eine Fälschung einer sehr seltenen Marke. Der Inverted Jenny. Was mich nur wundert, die Briefmarke habe ich weggeworfen. Wie kannst du sie dann ertauscht haben?
2: Weggeworfen? Aber warum denn?
4: Ich verkaufe hier keine Fälschung. Ich habe erst kürzlich etliche Marken aufgekauft und diese Fälschung war dabei. Da ich die ganzen Marken günstig eingekauft habe, sah ich keinen Sinn darin, mich beim Verkäufer zu beschweren. Ich habe die Marke einfach in den Papierkorb geworfen und gut. Da war die Marke aber auch noch nicht abgestempelt.
1: Wahrscheinlich hat sie jemand aus dem Müll gefischt und dann auf einen Brief geklebt.
4: Die Tonne steht neben dem Haus. Da kann jeder dran. Wahrscheinlich ein Landstreicher oder ein Bettler, der die Mülltonnen durchsucht hat. Wie ist denn dein Schulfreund an die Marke gekommen? Wie war nochmal sein Name?
2: Wir haben seinen Namen noch nicht gesagt.
4: Ich möchte ja nur verhindern, dass die Marke in die falschen Hände gelangt.
1: Da machen Sie sich mal keine Sorgen. Bei mir ist sie sicher.
4: Ich würde dir die Marke dennoch gerne abkaufen. Wie gesagt, sie ist eine Fälschung und nichts wert. Aber ich möchte nicht, dass du sie nachher auch weitertauscht und irgendwann ein Sammler damit hereingelegt wird. Na, ich biete dir $50. Das ist ein guter Preis.
1: Dennoch muss ich ablehnen. Vielen Dank für Ihre Mühe.
4: Hört doch, Jungs, ich hätte die Marke nicht wegwerfen dürfen. Ich habe nicht damit gerechnet, dass sie jemand aus dem Müll nimmt. Helft mir, diesen Fehler zu korrigieren. Ich biete euch auch $80.
1: Ich würde die Marke auch für $100 nicht verkaufen.
4: Ja, da ist wohl nichts zu machen. Bye.
1: Bye.
2: Der hat Dreck am Stecken. Ganz klar. Er ist davon ausgegangen, dass wir nur die eine Marke haben und nichts davon wissen, dass er einen ganzen Bogen weggeworfen hat.
1: Und wir haben Mrs. Brown nicht verraten.
2: Nur, wie geht es jetzt weiter? Können wir noch nicht Sheriff Keys anrufen? Bisher hat sich Groggins damit nicht schuldig gemacht. Gefälschte Briefmarken wegwerfen ist schließlich kein Verbrechen. Und wir wissen ja nicht, ob Groggins auch gefälschte Marken verkauft.
1: Stimmt. Wir sollten weiter nachforschen. Nur wir können nicht noch einmal in den Laden. Vielleicht können wir jemand anderes überreden, bei Groggins eine Marke zu kaufen. Kommt dein Bruder nicht dieses Wochenende vom College zu Besuch?
2: Stimmt. Ich könnte Edward fragen. Aber der kommt erst Freitagabend. Bis dahin sind es noch 4 Tage.
1: Für heute reicht es erst einmal. Schippern wir zurück nach Seaport. Wir können ja morgen früh weiterschauen.
2: Ah, ja, stimmt. Ich muss auch zurück. Ich habe meinem Dad versprochen, ihm zu helfen, einen Riesenberg von Schutt zu verladen.
3: Sie schlenderten zum Anleger zurück und plauderten noch ein wenig mit dem Hafenmeister, den sie gut kannten. Da Jack und Cliff oft mit der Ghost an der Küste unterwegs waren, waren sie an den Anlegestellen rund um Seaport bekannt. Zudem kannte Cliff durch seinen Vater und die Werft Harding Marine Boat auch viele Seeleute. Zurück in Seaport verabredeten sich Jack und Cliff noch für den nächsten Tag. Dann machte sich Jack sofort auf den Weg zurück zur Post. Daher war er sehr überrascht, als später am Abend das Telefon klingelte.
5: Seaport Post Office, Doris Brewster am Apparat.
6: Hier ist Cliff. Bitte entschuldigen Sie den späten Anruf, Mrs. Brewster. Kann ich bitte Jack sprechen?
5: Es ist schon fast 11. Warum rufst du denn so spät an? Hat es nicht bis morgen Zeit?
6: Bitte, Mrs. Brewster. Es ist wichtig. Und wie ich Jack kenne, ist er doch bestimmt noch wach.
5: Da hast du nun auch wieder recht. Ich rufe ihn.
7: Jack! Jack! Kommst du mal? Cliff ist am Telefon.
1: Schon da. Danke, Mom. Hallo, Cliff. Was gibt's?
6: Jack, hier schleicht jemand in der Werft herum. Ich habe eine dunkle Gestalt gesehen und Licht von einer Taschenlampe.
1: Aber was will der bei euch? In der Werft gibt's doch nichts Wertvolles zu holen.
6: Keine Ahnung, was der will. Ganz ehrlich, ich bin allein zu Hause. Meine Eltern sind im Theater und Mr. Graham hat seine Pokerrunde in der Tipsy Cow. Und so langsam wird mir unheimlich. Was mache ich, wenn der Mann versucht, ins Haus einzubrechen? Sheriff Keys anrufen kommt mir jetzt auch etwas übertrieben vor. Klar, man darf das Grundstück hier nicht so einfach unerlaubt betreten. Aber schließlich ist nichts passiert.
1: Ich komme vorbei. Am besten ich klettere über euren Gartenzaun und du lässt mich durch die Hintertür rein. Dann sieht mich unser unbekannter Eindringling nicht.
6: Danke. Perfekt. So ein Glück, dass deine Mom keinen Trouble macht, wenn du so spät noch losziehst. Dann bis gleich.
1: Bis gleich.
5: Warum willst du denn so spät noch zu Cliff?
1: Er ist allein zu Hause und da schleicht jemand in der Werft rum.
5: Soll ich mitkommen?
1: Ach was. Es dauert ja nicht mehr lange, bis seine Eltern aus dem Theater kommen. Und es wird schon kein wahnsinniger Axtmörder sein.
5: Davon ist in unserem beschaulichen Seaport nicht auszugehen. Aber im Ernst, soll ich wirklich nicht mitkommen?
1: Nein, nicht nötig. Falls es ein Notfall sein sollte, rufe ich dich an, okay? Und ich komme wieder nach Hause, sobald Cliffs Eltern wieder da sind.
5: So machen wir es. Dann bis später.
1: Bis dann!
3: Es war eine mondhelle

0: Küche und habe an den Walkie-Talkies herumgeschraubt. Ich habe die übrigens echt repariert bekommen.
1: Oh, toll. Müssen wir gleich einmal ausprobieren. Aber jetzt erzähl erst weiter. Wo hast du die unheimliche Gestalt gesehen?
0: In der Nähe vom Trockendock. Ich habe alles genau beobachtet. Da schleicht jemand über das ganze Gelände und sondiert die Lage. Ich habe auch den Schein einer Taschenlampe gesehen. Nachdem der Eindringling alles andere gesichtet hat, beobachtet er nun das Haus. Was will er nur hier? Ist schon ein sonderbarer Zufall. Da beschäftigen wir uns mit einer gefälschten Briefmarke und genau an dem Abend lungert hier jemand auf dem Gelände herum.
1: Ich glaube nicht an Zufälle. Wir haben da heute was losgetreten.
0: Komm, wir gehen mal ins Wohnzimmer. Von da kann man ihn am besten sehen.
1: Wir machen besser kein Licht. Er darf nicht wissen, dass wir ihn bemerkt haben.
0: Klar, ich habe die ganze Zeit nur das Licht in der Küche an. So, komm mal hier zum Fenster. Dann kannst du ihn auch sehen.
1: Da drüben, bei den Bäumen. Ich glaube, da ist er.
0: Ja, genau. Wie ich schon sagte, er beobachtet das Haus.
1: Aber weil hier Licht brennt, hat er bisher keine Anstalten unternommen, bei euch einzubrechen.
0: Zum Glück ahnt er nicht, dass ich allein zu Hause bin.
1: Naja, außer eurem Truck steht kein weiteres Auto in der Einfahrt.
0: Ich hoffe mal nicht, dass der Mann da draußen weiß, wie viele Autos hier normalerweise in der Einfahrt stehen.
1: Warte, jetzt bewegt er sich.
0: Oh nein, er kommt näher. Was machen wir, wenn er doch versucht reinzukommen?
1: Sheriff Keys anrufen. Und meine Mutter sitzt auch neben dem Telefon und hält Wache. Wir sind also nicht in Gefahr. Wir müssen nur aufpassen, dass wir Zugang zum Telefon haben.
0: Er schleicht zur Kellertreppe.
1: Das sieht nicht gut aus. Ich rufe jetzt doch Sheriff Keys an. Oder warte, doch besser meine Mom. Der muss sich nicht alles erst erklären und sie kann dann den Sheriff aus dem Bett trommeln.

0: Seaport Post Office, Doris Brewster hier.
1: Ich bin's, Mom. Du musst Sheriff Keyes verständigen. Er muss sofort zur Werft kommen. Hier ist ein Einbrecher, der versucht, ins Haus zu kommen. Ich kann jetzt nicht reden. Wir verlieren sonst nur Zeit.
0: Verdammt, Jack, bringt euch nicht in Gefahr. Versteckt euch, hörst du?
1: Alles klar, Mom.
2: Hast du das gehört? Das war die Glasscheibe in der Kellertür. Garantiert.
1: Wir müssen nur die Zeit überbrücken, bis Hilfe kommt. Am besten, wir gehen nach oben und verschanzen uns da.
2: Warte, ich habe eine Idee.
1: Was willst du denn mit dem Walkie-Talkie?
2: Erkläre ich dir oben. Los, komm. Wir dürfen keine Zeit verschwenden. Und sei leise.

0: Das ist jetzt dein Plan?
1: Der Eindringling ist im Haus. Sophie ist sicher. Ich habe ein Walkie-Talkie in der Küche liegen lassen und eins mit nach oben genommen. Wenn ich das hier einschalte, kann er uns hören, denkt aber, wir sind in der Küche.
0: Ah, brillante Idee. Wir reden über die Briefmarke. Wahrscheinlich wird er dann an der Tür lauschen, weil er hofft, etwas zu erfahren. Und dann können wir uns an ihn anschleichen und ihn überwältigen. Hier, die Decke können wir ihm über den Kopf werfen. Und die Gardinen hier sind mit so Kordeln zusammengebunden. Die können wir als Seile zum Fesseln nehmen.
1: Alles klar. Wollen wir loslegen?
0: Ach, logisch.
1: Eine Sache noch. Es darf nicht auffallen, dass wir nach unten gehen. Sprich, es wird ein kritischer Moment sein, wenn wir aufhören zu reden und wenn er dann nichts mehr hört.
0: Wie wäre es denn damit? Hier ist doch ein Radio. Wenn wir das anmachen, gewinnen wir zumindest ein paar Minuten. Das reicht doch.
1: Alles klar. Wenn ich sage, ich mache das Radio an, ist das Stichwort, nach unten zu schleichen.
0: Alles klar.
1: Dann schalte ich das Walkie-Talkie jetzt ein.
0: So ein Glück, dass ich die Briefmarke ergattert habe.
1: Stimmt. Ich hätte wirklich auch gerne so eine. Ich kann verstehen, dass du sie nicht an diesen Groggins verkaufen wolltest.
0: Obwohl er ja wirklich viel Geld geboten hat. Das war schon verlockend.
1: Auch wenn es eine Fälschung ist. Die Marke hat bestimmt ihren Wert. Sonst hätte Groggins dafür nicht $80 geboten.
0: Stimmt.
1: Gut, dass du die Marke in dein Album gesteckt hast. Da ist sie sicher.
0: Und da bleibt sie auch.
1: Hast du das Album eigentlich immer noch in der Ghost?
0: Nein, ich habe es mit nach Hause genommen.
1: Ach, schade. Ich hätte mir die Marke gerne noch

0: immer angeschaut.
1: Kannst du doch morgen machen.
0: Prima. Ich mach das Radio mal an. Dann haben wir noch ein bisschen Unterhaltung.
1: Auf ihn!
2: Lass mich!
0: Hilf mir, Jack. Ich kann ihn nicht halten.
2: Versuch ich doch. Nimm das hier.
1: Au! Der hat gesessen.
0: Mann, ist der schnell.
1: Er klettert über den Zaun da. Bestimmt hat er dahinter sein Auto geparkt.
0: Verdammt, den erwischen wir nicht mehr.
1: So ein Pech. Warum war denn die Küchentür nicht abgeschlossen?
0: Muss ich vergessen haben. Als ich dich reingelassen habe. Oh, Mist.
1: Also eins steht fest. Gorgons kann das nicht gewesen sein. Der Einbrecher war viel größer und kräftiger. Und so schnell wie der eben weggesprintet ist, das muss ein jüngerer Mann gewesen sein.
0: Also muss Gorgons einen Helfer haben. Wenn er überhaupt dahinter steckt.
1: Das werden wir herauskriegen.
3: Kurz darauf traf Sheriff Keyes ein. Sie schilderten ihm ihre Erlebnisse der Nacht und ließen auch ihren Ausflug nach Penhurst am Nachmittag zuvor nicht aus. Sheriff Keyes hörte sich alles gelassen an und sicherte die Spuren im Haus. Danach sahen sie sich noch auf dem Gelände der Werft um.
0: Hinter diesen Bäumen hat er gestanden, als er das Haus beobachtet hat.
4: Und ihr meint wirklich, dieser Groggins steckt dahinter? So viel Aufwand wegen einer Briefmarke, die dazu noch offensichtlich eine Fälschung ist?
1: Wenn er die Fälschung gemacht hat? Vielleicht hat er Angst, jemand könnte ihm durch die Marke auf die Spur kommen.
4: Scheint mir doch recht weit hergeholt.
0: Leuchte doch mal da, Jack. Ich hab da was glitzern sehen.
1: Tatsächlich, da liegt was im Gras.
0: Ein Knopf. Aus Messing. Mit einem Anker drauf. Bestimmt von der Jacke des Einbrechers.
4: Gib mal her. Das ist ein Beweisstück und kommt ins Polizeiarchiv.
1: Was mich nur wundert, wenn Groggins dahinter steckt und der uns seinen Gehilfen auf den Hals gehetzt hat, wieso wusste er, dass er uns hier in der Werft suchen muss?
0: Er könnte uns bis zur Anlegestelle verfolgt haben und gesehen haben, wie wir mit der Ghost weggeschippert sind.
4: Dann brauchte er sich ja nur etwas umhören. Deinem Vater gehört die größte Werft hier in der Region und die Ghost ist bestimmt bei vielen bekannt. So oft, wie ihr beiden hier an der Küste damit unterwegs seid. Und die Malerei von der Geisterfrau am Bug ist ja auch schon recht auffällig.
1: Und auf dem Knopf ist ein Anker. Also war der Unbekannte vielleicht ein Seemann?
0: Apropos Ghost. Wir sollten mal nachsehen, ob mit dem Boot alles in Ordnung ist.
1: Hier gibt es nichts Wertvolles zu holen. Darum schließen wir die Kabine eigentlich nie ab. Zumal das Boot hier in der Werft ja sicher steht.
4: Was ist in den Schubladen da?
0: Unser Logbuch und Seekarten.
1: Die Papiere liegen anders als sonst. Da bin ich ganz sicher.
0: Bestimmt hat er das Logbuch gelesen. So ein Glück, dass wir bisher nur die Fahrt nach Penhurst eingetragen haben, aber nichts von unserer Verdächtigung wegen der Briefmarke.
1: Aber durch den Eintrag hatte er die Sicherheit, dass wir es waren, die am Nachmittag bei Groggins im Laden waren. Und weil er hier nichts gefunden hat, hat er es im Haus versucht.
4: Ja, ich stimme euch schon zu, Jungs. Das ist alles höchst sonderbar. Aber Penhurst ist nicht mein Zuständigkeitsgebiet. Ich werde morgen früh mal meinen Kollegen dort anrufen. Ja, aber aufgrund der aktuellen Beweislage wird er nichts ausrichten können. Man darf schließlich nicht so einfach ein Geschäft durchsuchen.
1: Dann werden wir wohl weiter die Augen offen halten.
4: Macht das mal, Jungs. Aber sagt mir sofort Bescheid, wenn ihr etwas herausfindet.
0: Machen wir, Sheriff. Nur tun Sie mir einen Gefallen. Wenn meine Eltern gleich nach Hause kommen, sagen Sie bitte nichts von dem Fall mit der Briefmarke. Es wird doch schon so schlimm genug für Sie sein.
4: Tja, demnächst werden sie dich bestimmt nicht mehr allein zu Hause lassen. Das ist wohl verständlich. Aber du hast Angst, dass du dann nicht mehr nach Penhurst fahren darfst, was? Naja, dann werde ich mal Stillschweigen bewahren. Ich kann doch nicht zulassen, dass meine Junior-Kollegen ausgebremst werden.
0: Danke, Sheriff. Sie sind der Beste.
5: K-
3: Liz' Eltern waren wirklich aufgebracht über den Einbruch und machten sich Vorwürfe, Cliff allein zu Hause gelassen zu haben. Selbst Mr. Graham, der noch später von seiner Pokerrunde aus der Tipsy Car nach Hause kam, war erschrocken. Noch nie war auf der Werft eingebrochen worden und die Sicherheit, in der sie sich in ihrer kleinen Welt gefühlt hatten, war gebrochen. Dennoch fuhren Jack und Cliff am nächsten Tag wie abgesprochen wieder nach Pennhurst.
1: Mittagspause. Der Laden hat noch bis 3 geschlossen.
0: Dann können wir die Zeit nutzen, uns mal gründlich umzusehen. Gehen wir doch mal um das Gebäude rum. Vielleicht steht ja ein Hinterfenster offen.
1: Wie du mir, so ich dir? Nach dem Einbruch gestern bei euch willst du wohl heute Groggins Laden einen unangekündigten Besuch bereiten, oder? Ich bin dabei.
0: Zumindest ist der Hinterhof nicht von der Straße aus einsehbar.
1: Aber die Fenster sind alle geschlossen.
0: Die Tür ist auch abgeschlossen. Also, ein Fenster schlage ich nicht ein.
1: Nein, dann sieht Groggins ja sofort, dass jemand eingebrochen ist. Damit würden wir ihn dann ja auch warnen.
0: Ja, gut. Aber was nun? Es gibt doch keine Feuerleiter oder so. Wir können also auch nicht versuchen, über die Fenster im ersten Stock einzusteigen.
1: Also bleibt uns nichts weiter übrig, als das Geschäft zu beobachten. Gehen wir also wieder nach vorne und gucken mal, von wo aus wir das unauffällig machen können.
0: Da drüben ist ein Drugstore. Da können wir uns doch einen Soda-Pop kaufen. Dann wundert sich auch keiner, warum wir da rumlungern. Und danach fällt uns bestimmt noch was anderes ein.
1: Da bin ich dabei. Es ist so heiß heute. Ich kann eine kleine Erfrischung vertragen.
0: Du? Was ist das für ein Mann da vor Groggins Laden?
1: Vielleicht ein Kunde.
0: Mit Anzug und Aktentasche? Ich glaube nicht.
1: Gehen wir doch einfach mal hin und quatschen ihn an. Guten Tag. Ist der Laden von Mr. Groggins heute geschlossen?
5: Nein, er macht um 3 auf. Ich habe die Mittagspause auch komplett vergessen. Ich bin hier, um die Miete zu kassieren. Naja, extra noch einmal zurückkommen lohnt jetzt auch nicht. Warte ich halt die halbe Stunde.
0: Dann sind Sie Makler?
5: Der Makler ist eigentlich mein Chef, Mr. Duncan. Ich arbeite nur für ihn. Er schafft das nicht mehr alles allein, seit er auch Objekte in Pennhurst betreut.
1: Mr. Duncan aus Seaport? Den kennen wir.
5: So ein Zufall. Seid ihr auch aus Seaport?
1: Ja, sind wir. Wir haben heute einen kleinen Ausflug nach Pennhurst gemacht. Ich bin Jack und das hier ist mein Freund Cliff.
5: Angenehm. Mein Name ist Mr. Warren.
1: Mr. Warren, Sie können uns da vielleicht bei einem kleinen Problem helfen. Meine Mutter leitet das Seaport Post Office. Wir haben dort eine seltene Briefmarke auf einem Umschlag entdeckt und konnten ihre Spur bis zu Mr. Groggins Laden zurückverfolgen. Er wollte sie uns abkaufen, aber wir haben abgelehnt.
0: Und gestern Nacht wurde bei mir eingebrochen. Wir vermuten, Mr. Groggins steckt da an was drin. Sheriff Keys wollte heute Morgen die Polizei in Pennhurst verständigen. Aber die dürfen den Laden nicht so einfach durchsuchen.
5: Ich ahne da was. Jetzt wollt ihr bestimmt fragen, ob ein Makler nicht immer einen Zweitschlüssel hat. Jetzt mal ehrlich, Jungs. Warum glaubt ihr denn, Mr. Groggins hat was damit zu tun? Wenn er euch die Marke ehrlich abkaufen wollte, ist doch alles in Ordnung. Ich glaube, Mr. Groggins ist ein anständiger Mann. Er bezahlt seine Miete immer pünktlich und mit ihm hat es noch nie Ärger gegeben. Und wisst ihr was? Da anständige Menschen nichts zu verbergen haben, lasse ich euch jetzt in den Laden und ihr schaut euch kurz um. Es dauert ja noch etwas, bis Mr. Groggins aus der Mittagspause zurückkommt.
1: Oh, das ist mächtig nett von Ihnen, Mr. Warren.
5: Verändert aber bitte nichts. Ich möchte keinen Ärger bekommen. Nachher verliere ich noch meinen Job.
1: Selbstverständlich, Mr. Warren.
0: Hier vorne sind nur die Sachen, die er zum Verkauf anbietet. Da müssen wir wohl gar nicht genauer schauen. Lass uns mal durch die Tür da nach hinten in den Laden.
1: Puh, Mann, steht das hier alles voll. Regale über Regale.
0: Das ist wohl die Ware, die er noch nicht ausgepreist hat.
1: Da ist noch eine Tür.
0: Und noch mehr Regale mit altem Gerümpel. Hey, pass auf. Wenn wir was kaputt machen, kriegt Mr. Warren einen Riesenärger wegen uns.
1: Entschuldige, ich hab den Karton hier übersehen und bin gestolpert.
0: Wonach suchen wir eigentlich?
1: Tja, ich hatte gehofft, dass er vielleicht eine kleine Druckerpresse hier stehen hat, mit der er gefälschte Briefmarken druckt. aber es sieht nicht so aus. Wenn ich genauer drüber nachdenke, wenn seine Haushälterin Mrs. Brown hier sauber macht, wird er die Druckerpresse wohl auch nicht einfach so hier im Hinterraum stehen haben.
0: Vielleicht im Keller.

0: Nichts Auffälliges. Nur ein riesen Öltank für die Heizung, Werkzeug, ein Satz Autoreifen, lauter Krams, den man eben so im Keller hat.
1: Gehen wir wieder nach oben. Vielleicht gucken wir noch einmal in seinen Schreibtisch und in die Schubladen unter dem Verkaufstresen. Vielleicht hat er noch mehr von den Inverted-Jennys hier rumliegen.
0: Gute Idee.
2: Sie inspizierten den Verkaufsraum auch noch einmal gründlich, wurden aber nicht fündig. Es gab keinerlei Hinweise darauf, dass Mr. Groggins irgendetwas mit den gefälschten Briefmarken zu tun hatte. Vor der Tür wartete Mr. Warren schon ungeduldig. Auch Jack und Cliff standen unter Strom, konnte doch Mr. Groggins jede Minute von seiner Mittagspause zurückkommen. Aber sie wurden rechtzeitig fertig und atmeten erleichtert auf, als sie aus dem dämmerigen Laden wieder hinaus in die Sonne traten. Sie bedankten sich noch einmal sehr herzlich bei Mr. Warren und fuhren dann zurück nach Seaport.
3: Na, Jack, wo hast du dich denn nur wieder rumgetrieben? Wie du aussiehst, wie ein Streuner.
0: Sie haben ja recht, Mrs. Pringle. Ich gehe mal gleich ins Bad.
3: Und deine Hose? Wie hast du nur die roten Flecken da reingekriegt? Habt ihr wieder die Ghost mit Farbe verschönert? Da wird sich deine Mutter aber freuen. Die Flecken gehen bestimmt nicht so einfach raus. Lass mal sehen. Tatsächlich Farbe. Und so ein intensives Rot. Geht einen Tack ins Magenta. Das wird schwierig. Also ich würde das mal vorsichtig mit etwas Alkohol einweichen. Das löst die Farbe an.
0: Rote Flecken? Von Farbe? Mit einem Stich Magenta? Wo? Ach, hier hinten. Ah, da muss ich wohl irgendwo rangekommen sein. Sowas. Muss ich gleich mal Cliff sagen. Ich rufe ihn am besten kurz an.
3: Um ihm von deiner Hose zu erzählen? Meine Güte, gibt es nichts Wichtigeres? Ihr habt euch doch den ganzen Tag schon gesehen. Naja, ich will jetzt nach Hause. Grüß deine Mom noch schön von mir. Sie ist noch zu Mr. Alcotts Laden gefahren, um einzukaufen. Sie ist bestimmt gleich zurück. Und dann kocht sie was Leckeres.
0: Mach ich, Mrs. Pringle. Dann bis morgen.
3: Bis dahin.

0: Mr. Farthing?
1: Cliff, gut, dass ich dich gleich dran habe. Du ahnst es nicht. Ich habe rote Flecken auf meiner Hose. Rot mit etwas Magenta. Die kann ich mir nur an Groggins Regal vorhin geholt haben. Weißt du, als ich gestolpert bin.
0: Und du meinst, das ist dieselbe Farbe wie auf der gefälschten Briefmarke?
1: Ja. Ich habe das Briefmarkenalbum hier liegen. Warte mal. Ich halte zur Sicherheit unsere Inverted Jenny mal neben dem Fleck. Dachte ich's mir doch. Es ist dieselbe Farbe. Kein Zweifel möglich.
0: Dann sieht ja alles danach aus, dass Groggins doch Briefmarken fälscht. Nur, dann tut er es nicht in seinem Laden.
1: Aber er hat ja noch die Farbe dort stehen. Wir sollten gleich morgen noch einmal zu Mr. Duncan gehen und ihn fragen, wie wir seinen Angestellten Mr. Warren erreichen. Vielleicht haben wir Glück und er lässt uns noch einmal in Groggins Geschäft. Ich möchte mich noch einmal gründlicher dort umsehen. Wenn da die Farbe im Regal steht, vielleicht haben wir Glück und es gibt noch andere Spuren.
0: Gute Idee. Wollen wir direkt nach der Schule hingehen?
1: Ja, so machen wir's. Dann bis morgen.
0: Bis morgen. Bye.
1: Bye.
2: Das Detektivfieber hatte Jack und Cliff gepackt. Die Farbe war eine heiße Spur. Es war sehr wahrscheinlich, dass es sich um genau die Farbe handelte, mit der die Gauner die ersten Fälschungsversuche unternommen hatten. Da die Farbe aber nicht dem Original entsprach, hatte Mr. Groggins sie wohl zurück zu seinem Laden gebracht, um sie noch anderweitig zu verwerten. Jack und Cliff konnten an diesem Tag das Ende des Unterrichts kaum noch erwarten. Kaum war die letzte Stunde vorbei, als sie auch schon aus dem Schulgebäude liefen und zum Maklerbüro von Mr. Duncan eilten.
1: Los, wir müssen uns beeilen. Das Büro ist über Mittag geschlossen. Wenn wir zu langsam sind, erreichen wir dort keinen mehr.
3: Halt! Schnell in Deckung!
1: Hey, was soll das? Warum ziehst du mich hinter die Mülltonnen hier?
3: Da vorne ist Mr. Groggins.
1: Na und? Wahrscheinlich hat Mr. Warren ihn gestern nicht erwischt und er will jetzt seine Miete zahlen.
3: Dennoch sollte er uns jetzt besser nicht sehen.
1: Sie gehen ins Maklerbüro. Was machen wir jetzt? Warten, bis Mr. Groggins wieder rauskommt?
3: Moment mal. Jetzt geht hinten am Haus ein Fenster auf Kipp. Warum bleiben die denn nicht vorne im Büro?
1: Komm, wir laufen mal rüber und hocken uns unter das Fenster. Vielleicht können wir was hören.
4: Warum hast du überhaupt welche von unseren Drucken mitgenommen?
5: Bei mir im Geschäft habe ich noch ein Mikroskop rumstehen. Ich wollte mir damals die Marken noch einmal genauestens anschauen, damit wir unseren Druck verbessern. Nur weil ich alles so gut analysiert habe, machen wir seit Wochen perfekte Drucke.
4: Dennoch war es ein Fehler, die ersten der gefälschten Marken bei dir im Geschäft in den Müll zu werfen. Dadurch hast du uns diese neugierigen Jungs auf den Hals gehetzt. Und dann auch noch Jim hinter denen herzuschicken, um bei ihm die Briefmarke zu klauen.
5: Ja, gebe ich ja zu. Lässt sich jetzt aber nicht mehr ändern.
4: Zum Glück hatte ich die Idee, sie in den Laden zu lassen, als ich gesehen habe, wie die beiden bei dir in der Nähe des Geschäfts rumgelungert haben. Ich wusste ja, dass im Laden nichts Auffälliges zu sehen ist. Das sollte sie erst einmal von unserer Spur gebracht haben. So, hier habe ich dir die Adresse aufgeschrieben. Du kannst die neuen Druckplatten später dort abholen. Wird Zeit, dass wir mit der neuen Marke starten. Der Markt für die Inverted Jennys ist fast gesättigt.
5: Alles klar, ich weiß, wo das ist. Kümmerst du dich dann um die Farbe? Bei dem Rot für die Jennys mussten wir ja auch erst probieren. Nimm am besten mehrere Blautöne. Dann können wir vergleichen und eventuell auch mischen.
4: Schon organisiert. Die Produktion der $2 Madisons kann also heute Abend noch anlaufen.
5: Gut, dann bis später.
1: Los, machen wir uns vom Acker.
3: Komm, wir flitzen durch die Mulberry Lane. Dann sind wir von der Hauptstraße runter und es ist doch nur ein kleiner Umweg zur Werft.
1: Und gleich auf der Ghost besprechen wir alles in Ruhe, bei einer kalten Coke.
3: Klar doch.
2: Sie radelten durch die kleine, geschwungene Nebenstraße und kamen an der Küstenstraße heraus. Von dort war es wirklich nur ein kurzes Stück bis zu Hardings Marine Boat. Die Straßen waren menschenleer. Alle Bewohner von Seaport befanden sich wohl in der Mittagspause. Niemand schien bemerkt zu haben, dass sie das Gespräch belauscht hatten. und so erreichten sie ihr Boot, die Ghost, ohne weitere Vorkommnisse.
3: Ich kann es immer noch nicht glauben. Da sind wir Mr. Rowan ja schön auf den Leim gegangen.
1: Ach, wir waren so hin und weg, dass er uns den Laden einfach so aufgeschlossen hat. Da haben wir nicht weiter nachgedacht, was wohl sein Motiv dafür sein könnte.
3: Ist jetzt auch nicht wichtig. Fakt ist, die beiden fälschen Briefmarken.
1: Und sie haben noch einen Gehilfen, der Jim heißt. Und der war es, der bei euch eingebrochen ist.
3: Stimmt. Und dann war die Rede von einer $2 Madison. Ich nehme mal an, dass das auch eine Briefmarke ist. Madison war doch ein Präsident der Vereinigten Staaten.
1: Ja, der vierte. Und sein Kopf ist auf einer $2 Briefmarke gewesen. Eine blaue Marke. Ende des 19. Jahrhunderts herausgekommen. Also sehr alt und sehr wertvoll.
3: Dann fälschen die Gauner also nicht nur die Inverted Jenny.
1: Macht Sinn. Von den gefälschten Marken kann man ja nicht Unmengen verkaufen. Das würde bei so seltenen Marken auffallen. Also müssen sie unterschiedliche Marken fälschen, damit es sich für sie lohnt und sie keinen Verdacht erregen.
3: Aber wenn wir Sheriff Keyes jetzt informieren, wird er wieder sagen, dass er aufgrund eines belauschten Gesprächs nichts machen kann.
1: Wir müssen wissen, wo die Fälscherwerkstatt ist.
3: Und da kommt Mr. Rowan ins Spiel. Durch seine Arbeit bei Mr. Duncan hat er Zutritt zu etlichen leerstehenden Häusern.
1: Natürlich, das ist es. Sie nutzen eins der Objekte von Mr. Duncan für ihre Machenschaften. Mr. Warren ist bestimmt auch dafür zuständig, Interessenten durch die Häuser zu führen.
3: Und dann kann er beeinflussen, welche Räume die Leute sehen. Und er kann das Objekt so unattraktiv darstellen, dass es keiner mehr haben will.
1: Das muss es sein. Die Fälscherwerkstatt wird in einem Gebäude sein, das Mr. Duncan verwaltet und das schon länger leer steht.
3: Und wenn wir jetzt einfach mal Mr. Duncan anrufen und fragen, welche Objekte er länger nicht vermietet oder verkauft hat, meinst du, er würde uns das sagen?
1: Versuch macht klug. Das nächste Telefon ist bei euch im Büro. Können wir ihn wohl von da mal kurz anrufen?
3: Klar. Mein Vater und Mr. Graham arbeiten sowieso gerade an dem Frachter, der gestern zu uns gekommen ist. Wir sind also sogar ungestört.
1: Perfekt. Dann nichts wie los.
2: Sie kletterten über eine Planke zum Anleger und liefen über den Hof zum Büro. Von Weitem sahen sie Mr. Graham und Cliffs Vater Mr. Harding. Die beiden winkten ihnen zu, schenkten ihnen aber weiter keine Aufmerksamkeit. Das Glück war also auf ihrer Seite und das Büro war nicht besetzt. So konnten sie ungestört bei Mr. Duncan anrufen.

0: Duncan Immobilien Seaport. Sie sprechen mit Mr. Duncan. Was kann ich für Sie tun?
1: Hallo, Mr. Duncan. Hier ist Jack Brewster. Und Cliff ist auch bei mir.
2: Hallo.
0: Hallo, Jungs. Was kann ich für euch tun?
1: Wir sind da über etwas gestolpert. In der Post haben wir eine seltene Briefmarke gefunden. Mr. Anfield hat sie sich angeschaut und es ist eine Fälschung.
0: Ah, dann habt ihr wohl wieder einen neuen Fall.
1: Sieht ganz danach aus. Lange Rede, kurzer Sinn. Wir vermuten, dass die Gangster in einem ihrer leerstehenden Häuser eine Fälscherwerkstatt eingerichtet haben. Gibt es Objekte, die sie seit längerer Zeit nicht verkaufen oder vermieten konnten?
0: Eine Fälscherwerkstatt? Bei mir in einer Immobilie? Das wäre mir wohl aufgefallen.
1: Ihnen vielleicht. Aber Sie haben doch jetzt einen Angestellten, Mr. Warren. Was ist mit den Häusern, die er betreut?
0: Also Jungs, wollt ihr jetzt etwa andeuten, dass Mr. Warren damit drinsteckt? Das geht jetzt aber schon zu weit.
1: Wir wollen niemanden ungerechtfertigt anschuldigen. Darum haben wir auch nicht Sheriff Keyes angerufen, sondern Sie. Sie gehen doch kein Risiko ein. Sagen Sie uns doch einfach, ob es Häuser gibt, die schon länger leer stehen. Und dann sehen wir uns einfach mal dort um. Selbstverständlich ohne Schaden anzurichten. Irgendwo müssen die Ganoven ja ihre Werkstatt haben. Wenn wir was finden, verständigen wir sofort Sheriff Keyes. Und wenn nicht, dann haben Sie das gute Gefühl, dass bei Ihren Häusern alles in Ordnung ist. So gesehen gehen Sie doch gar kein Risiko ein.
0: Du solltest nicht deiner Mom in der Post helfen, sondern Verkäufer oder Vertreter werden, so wie du reden kannst. Na gut, mir fallen da tatsächlich 3 Objekte ein, die da in Frage kommen könnten. Warum kommt ihr nicht vorbei? Dann gebe ich euch die Adressen und die Schlüssel.
1: Oh, vielen Dank. Sie sind der Beste. Bis gleich.
0: Bis gleich.
3: Ich bin beeindruckt. Das hast du echt sauber hingekriegt.
1: Die Häuser sind bestimmt nicht alle dicht beieinander. Und vielleicht auch nicht einmal mehr in Seaport. Meinst du kannst dir das Auto deiner Eltern leihen?
3: Unseren Chevy wohl nicht. Meine Mutter ist damit zu einer Freundin gefahren. Aber ich kann mal fragen, ob ich den Truck kriege.
4: Cliff durfte sich tatsächlich den Truck ausleihen. Das erste Haus lag am Stadtrand von Seaport in einer etwas heruntergekommenen Gegend. Die Jungen schlossen die Tür auf und durchsuchten alle Räume, konnten jedoch nichts Verdächtiges entdecken. Das nächste Objekt war in Penners, dem Hafenviertel, aber auch dort wurden sie nicht fündig. Das letzte Haus war ebenfalls in Penners. Es lag weiter außerhalb an einem Waldrand.
3: So langsam wird es dunkel. Wir müssen uns echt beeilen. Ich habe meinem Dad versprochen, den Wagen bis 7 zurückzubringen. Außerdem haben wir zu Mr. Duncan gesagt, dass wir ihm vorher noch mal Bericht erstatten.
1: Weiß ich doch. Ist ja auch nicht so, dass wir vorher geklingelt hätten. Die Rumfahrerei nimmt einfach so viel Zeit in Anspruch. Aber was ist die Alternative? Wollen wir uns das dritte Haus jetzt heute nicht mehr ansehen?
3: Ach, nein. Wer weiß, ob wir morgen wieder den Truck ausleihen können. Wir müssen uns nur beeilen. Das ist alles.
1: Fahr mal in den kleinen Waldweg hier. Da kannst du gut parken und der Truck ist vor neugierigen Blicken geschützt.
3: Gute Idee.
1: Hoffentlich werden wir dieses Mal fündig.
3: Hoffe ich auch. Sonst weiß ich auch nicht, wo wir weiter ansetzen sollen. Crockens oder Warren beschatten? Könnte ziemlich mühselig werden.
1: Na dann mal hereinspaziert.
3: Am besten wir gehen gleich in den Keller. Die werden ihre Werkstatt bestimmt nicht in einem der Wohnräume aufgebaut haben, wo Mr. Warren eventuelle Interessenten durchführt. So sparen wir Zeit.
1: Gut, da drüben ist die Kellertreppe.

0: Lauter Regale an den Wänden. Das hier kann man wohl als Vorratsraum nutzen.
1: Abgeschlossen. Oh Mann, das könnte unser Volltreffer sein. Warum sollte man eine normale Kellertür abschließen? Na, hoffentlich passt einer unserer Schlüssel. Simsalabim, treten Sie ein.
0: Unglaublich. Da steht tatsächlich eine Druckmaschine.
1: Ha, Volltreffer. Guck mal, hier sind schon fertige Bögen mit dem roten Rahmen. Da die Inverted Jenny in zwei Phasen gedruckt wird, müssen die Bögen mit dem roten Rahmen erst trocknen.
0: Und die passende Druckplatte liegt hier auch. Fehlt nur noch die vom Flugzeug für den inneren Teil der Marke.
1: Vielleicht hier in den Schubladen.
0: Hier ist noch eine Druckplatte. Kannst du erkennen, welche Marke das ist? Warte, ich kann hier 1 Cent lesen. Und dein Kopf ist auch drauf.
1: Das ist Benjamin Franklin. Die Marke ist grün und auch selten.
0: Sie fälschen also wirklich professionell mehrere wertvolle Briefmarken. Als wir sie belauscht haben, haben sie ja noch was von einer $2 Madison erzählt. Dafür wollte Groggins doch noch die Druckplatte abholen. Mach mal Fotos. Damit können wir Sheriff Keys bestimmt weiterhelfen.
1: So, ich hab jetzt alles. Damit können wir unsere Behauptungen einwandfrei belegen.
0: Warte mal. Oh, ich hab eine Idee. Wir haben uns die Druckmaschine noch nicht angeguckt. Hab ich's mir doch gedacht. Die Druckplatte für das Flugzeug ist eingesetzt.
1: Denkst du, was ich denke?
0: Ich glaube schon. Meinst du nicht auch, dass wir uns ein kleines Souvenir drucken sollten?
1: Genau. Damit haben wir den perfekten Beweis.
0: Aber was ist, wenn die Gauner bemerken, dass ein Bogen fehlt?
1: Ach, das sind doch so viele. Das fällt doch gar nicht auf.
0: Aber warum machen sie so viele? So viele gefälschte Briefmarken können sie doch gar nicht verkaufen. Das würde auffallen.
1: Das Drucken macht ja nicht viel Arbeit. Wahrscheinlich suchen sie nur die besten Marken aus und werfen den Rest dann weg oder vernichten ihn.
0: Das wird sein. Die Jenny ist wohl echt schwer zu fälschen. Guck mal, auf dem Bogen hier ist bei den Rändern das Rot verwischt.
1: Komm, den Bogen nehmen wir.

0: Perfekt. Jetzt muss das nur noch trocknen.
1: Komm, wir machen uns jetzt auf den Heimweg. Wir haben hier doch alles erledigt.
0: Sei mal leise.
1: Das war die Haustür. Verdammt. Hoffentlich ist Ihnen nicht aufgefallen, dass die Tür nicht mehr abgeschlossen war.
0: Was jetzt? Wenn wir die Treppe hochgehen, sehen Sie uns.
1: Schnell, wir müssen uns verstecken. Aber wo?
0: In den Kellerraum da.
1: Oh nein, der Raum ist komplett leer. Hier kann man sich nirgends verstecken.
0: Wir stellen uns hinter die Tür und hoffen, dass Sie hier nicht nachschauen. Und wenn Sie in den anderen Raum sind, schleichen wir uns raus.
2: Das packen wir schon. Muss ja von jeder Marke nur eine einzige perfekte Fälschung für die Versteigerung sein.
3: Hoffentlich war das mit der Versteigerung eine gute Idee. Zeig dich zu dicht dran, also wird das Risiko.
2: Wie sieht es mit der blauen Farbe aus? Hast du schon den richtigen Farbton erwischt? Oder muss ich da nochmal ran?
3: Ja, ging leichter als mit dem Rot von der Jenny. Ist jetzt nicht mehr von den Originalen zu unterscheiden. Ich musste erst ein bisschen mit dem Angeschnitt tüfteln, aber das Ergebnis kann sich sehen lassen.
2: Ausgezeichnet.
0: Lass uns noch warten, bis die Druckmaschine läuft.
1: So. Dann jetzt nichts wie weg hier. Aber leise.
0: Klar doch. Und pass auf, die Dielen knarzen so.
2: Hast du das auch gehört? War da nicht was?
3: Ach, in so einem alten Haus. Da knarrt es an allen Ecken und Enden. Komm schon, ich will ja nicht noch bis in die Nacht werken.
1: Puh, jetzt aber vorsichtig weiter.
0: Aber nichts wie weg hier.
1: Ach, da sprichst du mir ganz aus der Seele. Hast du zufällig bei der Hinfahrt darauf geachtet, wo hier in der Nähe eine Möglichkeit zum Telefonieren ist? Wir sollten so schnell wie möglich Sheriff Keyes benachrichtigen. Vielleicht kann er die Fälscher noch in flagranti erwischen.
4: Erleichtert stiegen sie in den Truck und fuhren zurück nach Seaport. Die Dämmerung war schon hereingebrochen und da das Haus der Fälscher sehr abgelegen lag, hatte Cliff Schwierigkeiten, den Verlauf der Straße sicher zu erkennen. Es dauerte geraume Zeit, bis sie eine Gelegenheit fanden, Sheriff Keyes anzurufen. Er versprach, sich um die Angelegenheit zu kümmern. Sie verabredeten sich für den nächsten Tag. Bis dahin wollte Jack auch die Fotos entwickeln, die er von der Fälscherwerkstatt gemacht hatte.
5: Ach, das war mal eine Pleite gestern, Jungs. Bis ich mit meinen Leuten da war, hatten die Fälscher sich schon auf und davon gemacht.
1: Aber Sie haben doch auch die Druckmaschine gesehen und die Druckplatten, oder? Hier sind übrigens meine Fotos.
0: Und hier ist der Druck, den wir von der Inverted Jenny mitgenommen haben.
5: Das ist ja alles schön und gut. Aber es gibt ein Problem. Das Drucken von Briefmarken an sich ist keine Straftat.
1: Ach, aber es ist doch wohl klar, dass man mit so einer professionellen Maschine keine Marken als Hobby druckt.
5: Das ist uns allen klar, aber solange Warren und Groggins nicht die Post betrügen, indem sie mit gefälschten Marken Briefe frankieren, oder wir sie erwischen, wie sie einem Sammler eine gefälschte Marke als Original verkaufen, solange kann ich sie nicht festnehmen.
0: Als wir aus dem Haus geschlichen sind, haben wir gehört, wie die was von einer Auktion gesagt haben. Und dich dran.
1: Stimmt. Und dass sie sich beeilen müssen, dass die Marken rechtzeitig trocken sind.
5: Ah, in Penhurst ist morgen eine Auktion, Jungs. Ich hab da eine Idee. Ihr könnt mir eine große Hilfe sein.
0: Aber gerne doch. Was müssen wir tun?
5: Wenn ich mit meinen Männern im Auktionshaus auftauche, riechen die Gangster bestimmt sofort Lunte. Aber so zwei Jungs wie ihr fallt doch gar nicht auf.
1: Alles klar. Wir behalten die Auktion im Auge und wenn die Briefmarke verkauft wird, schlagen wir Alarm.
5: Genau. Ich werde mit meinen Leuten das Gebäude umstellen und inkognito im Hintergrund Wache schieben. Aber ich lasse mich nicht sehen. Ohne meine Uniform und fein geschniegelt mit Anzug und Hut wird mich, glaube ich, in Penhurst keiner erkennen.
0: Zumal ja die Aufmerksamkeit aller auf die Versteigerung gerichtet ist.
4: Jack und Cliff konnten den nächsten Tag kaum erwarten. Sie hatten das Gefühl, dass sich der Rest des Tages wie Kaugummi dahin zog. Und obwohl Cliffs Vater sie mit allen möglichen Aufgaben auf der Werft eindeckte, wollte die Zeit einfach nicht schneller vergehen. Endlich war der nächste Tag gekommen. Jack und Cliff konnten sich am Vormittag kaum auf den Unterricht konzentrieren. Endlich war die Schule vorbei und sie konnten mit der Ghost wieder nach Penhurst schippern. Und dann war endlich die Stunde der Auktion gekommen. Jack und Cliff warteten hochgespannt im Auktionsraum und beobachteten, wie der Auktionator einen Gegenstand nach dem anderen veräußerte. Warren oder Groggins hatten sie bisher nicht entdecken können.
6: $250 zum ersten, $250 zum zweiten.
7: Die Dame mit dem schwarzen Hut bietet $300. Ein Schnäppchen für dieses herrliche Ölgemälde. Und was sehen Sie mal hier? Die Äpfel sehen so frisch aus. Oh, da möchte man doch am liebsten reinbeißen. $350. Der Herr erhöht auf $350. Bietet noch jemand mehr? $350. $350 zum ersten. $350 zum zweiten und $350 zum dritten. Das Stillleben mit der Umschale ist verkauft. Für $350.
1: Ach, so ein Mist. Was machen wir, wenn Groggins oder Warren gar nicht hier auftauchen? Vielleicht haben sie eine andere Auktion gemeint.
0: Zu dumm, dass Sheriff Keyes nicht im Vorfeld rausbekommen hat, welche Objekte versteigert werden.
1: Tja, das läuft hier wohl so, dass Leute einfach mit ihren Sachen, die sie versteigern wollen, hier hinkommen können.
0: Das ist halt Penhurst und nicht New York.
1: Da hast du recht. Daran merkt man mal wieder, wie das Leben in einer Kleinstadt so ist. Die Leute bringen ihren Kram morgens, die Veranstalter schauen kurz drüber und sortieren den Schrott aus, versteigern die Sachen später und die Leute nehmen ihr Geld sofort mit, wenn das Objekt versteigert ist.
7: So, nun zu unserem nächsten Objekt. Ein echtes Schmuckstück für Liebhaber. Jetzt kommen wir zu Objekt 68, eine unfassbare Rarität. Ich hätte nicht gedacht, dass ich in meinem Berufsleben davon so ein feines Exemplar zu Gesicht bekomme. Eine Briefmarke der ganz besonderen Art. Das Stück, das alle Welt gern hätte. Das Stück, das die Welt auf den Kopf stellt. Das Flugzeug natürlich auf den Kopf stellt. Eine inverted Jenny. Ungestellt. Ausgezeichneter Zustand.
0: Bingo. Das ist, worauf wir gewartet haben. So langsam müssten Groggins oder Warren doch aber mal auftauchen.
1: Hey, warte mal da vorne. Da, wo man bezahlen muss. Der Mann, der da steht.
0: Kennen wir den?
7: So eine feine Briefmarke hat nicht jedermann. Mr. Goggins, unser Experte vor Ort, hat sich von der Echtheit überzeugt.
0: Kluger Schachzug von Groggins und Co. Ich hab mich schon gewundert. So eine teure Marke kauft doch keiner auf einer Auktion, wenn sie nicht für die Echtheit verbürgt wird. Und der Käufer wird die Marke wohl kaum von einem zweiten Gutachter überprüfen lassen.
1: Aber das erklärt, warum Groggins die Marke hier nicht selbst verkaufen kann. Er ist Gutachter, also kann er nicht offiziell auch als Verkäufer der Marke auftreten. Warren ist auch zu bekannt. Das meinten sie mit zu dicht dran und hohes Risiko. Und darum haben Warren und er einen Mittelsmann geschickt.
7: Wir beginnen mit einem Startgebot von $1,000. Wer bietet $1,000?
0: Ich hab dich eben unterbrochen. Du meinst also, der Typ da vorne steckt mit den beiden unter einer Decke?
1: Guck mal, er trägt einen schwarzen Mantel mit Messingknöpfen.
0: Und ein Knopf fehlt. Ob das der Mann ist, der versucht hat, bei uns einzubrechen?
1: Wir haben völlig außer Acht gelassen, dass Groggins und Warren noch einen Komplizen haben. Einen Seemann, diesen Jim. Der wahrscheinlich nicht lange hier vor Ort ist. Falls der Käufer später entdeckt, dass die Marke falsch ist, wird es schwer werden, diesen Mann da ausfindig zu machen.
0: Stimmt. Das muss der Plan sein. Ich schleich mal dahin. Vielleicht kann ich erkennen, ob auf den Knöpfen ein Anker ist. Und dann sag ich gleich Sheriff Keyes Bescheid. Er und seine Leute denken noch, sie müssten nach Groggins oder Rowan Ausschau halten. Nicht, dass der Mann ihnen durch die Lappen geht. Halt du hier die Stellung. Ich gebe dir ein Signal, wenn alles klar ist. Okay?
1: Okay, beeil dich. Am besten, du holst Kies gleich rein, wenn es unser Mann ist, ja?
0: Mach ich. Pass du auf, dass die Auktion noch ein bisschen länger dauert.
1: Klar, ich kann ja mitbieten.
8: $1,000! $1,000 sind geboten von dem Herrn da vorne mit der Nummer 20. Wer bitte mehr? Wer bitte mehr? $1,100! Ich sehe 1.100! Ah, 1.200! Wir haben geboten 1.200! 1.200! Und der Dame in Grün, schlagen Sie zu, meine Herrschaften, zu einer feinen Briefmarke, kommt man sonst nicht zu fassen. Ah, 1.250! 1.250 sind geboten. Bedenken Sie an eine, was eine Fahrt für die Reise zu einer Auktion in New York kosten würde. Aha, der Mann mit der Nummer 20 erhöht noch auf 1.350. Wie sieht es mit Ihnen aus, werte Dame? Möchten Sie noch einmal Ihre Boote erhöhen? Nein. Nein? Ein Kopfschütteln? Nur ein Kopfschütteln haben Sie für mich? Ah, da denke ich mir doch. Die Dame mit den 1.350. Und da haben wir es. Die Nummer 20 erhöht auf 1.400. Haben wir denn keine weiteren Mitspieler, liebe Herrschaften? Sie können doch nicht zulassen, dass Sie beide das Ganze für sich ausmachen. Hm? Jetzt können Sie sich nicht so bitten. 1.500! Das wäre eine schöne Summe. Wer bietet 1.500? Niemand? Niemand? Vielleicht 1.450? Niemand? Niemand? Wirklich niemand? Dann 1.400 zum Ersten! 1.400 zum Zweiten! Ah, da sehe ich ein Gebot von 1.500 von dem jungen Herrn dort! Du ersteigerst die Marke wohl im Auftrag von deinem Vater! Nicht, dass es lange hergibt, weil du so viel Geld deines Vaters für die eigene Briefmarkensammlung verpresst hast. Spannend. Der junge Herr kommt nach vorne und will mir wohl zeigen, dass er 1.500 Dollar in der Tasche hat.
1: Hallo, guten Tag, werte Herrschaften. Ich möchte Ihnen in der Tat etwas zeigen. Darf ich mal kurz?
8: Halt, stopp! Das geht doch aber nicht! Für den Schaden kommt mir dein Vater auf. Windelweich wird er dich prügeln!
1: Wird er nicht! Er ist kurz nach meiner Geburt gestorben, aber er kannte sich mit Briefmarken aus. Ihm gehörte die Post in Seaport. Und die Marke, die ich da eben zerrissen habe, ist eine Fälschung. Und das kann ich beweisen. Ich habe einen ganzen Bogen dieser Marken. Hier!
8: Das gibt es doch gar nicht.
1: Da, der Mann in der schwarzen Jacke. Er gehört zu den Fälschern. Halten Sie ihn! So halten Sie ihn doch fest!
0: Verdammt, er hat sich losgerissen. So haltet ihn noch fest!
5: Schnell hinterher. Hoffentlich haben ihn meine Männer erwischt.
1: Tatsächlich. Salinger und Benson haben ihn erwischt.
9: Loslassen! Sofort loslassen! Ich habe nichts getan!
5: Eine gefälschte Briefmarke von, bleiben Sie ruhig, hohem Wert zu verkaufen. Das ist wohl kaum nichts.
9: Ich habe die Marke nur im Auftrag verkauft. Ich wusste nicht, dass sie gefälscht ist.
5: Das werden wir alles überprüfen.
0: Sehen Sie? An seiner Jacke fehlt ein Knopf. Genau wie der Knopf, den wir auf der Werft gefunden haben.
5: Damit werden Sie schon einmal für den Einbruch bei Harding Marine Boat überführt.
9: Warren und Groggins sind die eigentlichen Gangster. Sie haben mich nur für ihre Machenschaften engagiert. Groggins konnte die Marke heute schlecht selbst verkaufen. Wenn nur dieser Bengel nicht die Marke ersteigert, auf die Bühne gestürmt und die ganze Auktion unterbrochen hätte.
0: Das war auch ein ganz schöner Stunt, den du da hingelegt hast.
1: Puh, warum hat das nur so lange bei dir gedauert? Ich musste doch irgendwie dafür sorgen, dass die Briefmarke nicht zu früh verkauft wird.
5: Hat doch alles perfekt geklappt. Wie gut, dass ihr den dritten Mann erkannt habt.
0: Ja, das war Glück.
5: Jetzt kriegen wir auch Warren und Groggins. Ihre Fingerabdrücke sind auf der Druckerpresse. Und da wir jetzt einwandfrei nachweisen können, dass die Marken auch verkauft werden und dieser werte Herr auch schon seine Komplizen benannt hat, sind die beiden dran. Ich rufe gleich mal Verstärkung und gebe den Fahndungsbefehl. Nicht, dass die beiden Lunte riechen und sich absetzen.
1: Perfekt. Tja, und was machen wir jetzt?
0: wieder in den langweiligen Alltag zurückfinden.
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0: Hey, da hinten geht's aber hoch her. Mit wem hat Mallory denn da Zoff?
1: Ist das nicht Kevin Hart? Der Sohn von diesem Großindustriellen, Leland Hart?
0: Na, das könnte sein. Lass uns doch mal näher rangehen. Ich will wissen, warum die sich streiten.
2: Dein Vater ist ein Verbrecher.
3: Jetzt hör endlich auf mit diesen Anschuldigungen. Ihr seid eben schlechte Verlierer, sonst nichts.
2: Verlierer? Dein Vater ist ein Dieb. Ein dreckiger Dieb.
3: Klar. Und warum hat er den Prozess dann gewonnen? Hör endlich auf.
2: Ihr habt alles vertuscht. Ihr Verbrecher.
3: Hey, du wagst es, mich zu schubsen? Spinnst du? Na, das kann ich auch.
2: Gib es endlich zu.
1: Oh Mann. Das sah doch in eine Prügelei aus. Na, mit Mallory würde ich mich nicht gern anlegen. Die ist ganz schön tough.
0: Kevin aber auch. Mann, wir müssen eingreifen.
1: Hey, Mallory, jetzt hört doch mal auf.
2: Aufhören? Die Harts haben doch angefangen, diese Gauner.
3: Das nimmst du sofort zurück.
2: Du wagst es mir, eine Ohrfeige zu verpassen? Na warte, nimm das hier.
1: Da kommt Mr. Wilson.
0: Mensch, jetzt ist aber Schluss.
4: Was ist denn hier los? Kevin, Mallory. Ich erwarte eine Erklärung.
3: Sie hat meinen Vater als Gauner und Verbrecher beschuldigt. Hier, vor allen. Das konnte ich doch wohl nicht so stehen lassen.
2: Aber wenn es doch die Wahrheit ist.
4: Es hat geläutet. Ihr geht jetzt erstmal in euren Unterricht. Ich kann vom Glück sagen, dass ihr nicht in derselben Klasse seid. Und nach der letzten Stunde kommt ihr bitte in mein Büro. Ihr werdet verstehen, dass ich eine Prügelei auf dem Schulhof so nicht durchgehen lassen kann.
2: Na gut, Mr. Wilson. Und das alles wegen deinem blöden Vater.
3: Du hast angefangen. Deinetwegen habe ich jetzt Ärger.
4: Ich will jetzt kein weiteres Wort mehr hören. So. Und an alle anderen. Ihr geht jetzt auch bitte rein. Hier gibt es nichts mehr zu sehen. Und danke an euch beide. Ich habe von Weitem mitbekommen, dass ihr versucht habt zu schlichten.
0: Ist doch selbstverständlich.
1: Mann, jetzt müssen wir aber wirklich los. Wir haben Geschichte bei Mr. Callahan. Der versteht keinen Spaß, wenn man zu spät kommt. Hoffentlich verdonnert er uns nicht zum Nachsitzen.
4: Das ist wohl wahr. Was Pünktlichkeit angeht, kennt er wirklich kein Erbarmen. Ja, sagt ihm, er soll sich an mich wenden, wenn es Probleme gibt.
0: Klasse, das machen wir.
5: Aber Jack und Cliff hatten Glück. Ihnen gelang es, gerade noch vor dem gefürchteten Mr. Callahan durch die Tür des Klassenzimmers zu huschen. Sie konnten sich allerdings nur schwer auf die Geschichtsstunde konzentrieren. Zu neugierig waren sie, um was es in dem Streit wohl gegangen war und vor allem, warum Mallory so wütend war. Sie kannten Mallory schon länger aus der Theater-AG und durch das Sommercamp den Ausflug in das verlassene Anwesen in der Nähe von Peterswood. Doch noch nie hatten sie Mallory so aufbrausend erlebt. Sie waren etwas besorgt darüber und beschlossen daher, von Mr. Wilsons Büro auf sie zu warten, sobald der Unterricht vorbei war. Durch die Tür des Büros waren aufgeregte Stimmen zu vernehmen. Aber nach einer Weile kamen Mallory und Kevin heraus. Kevin schenkte ihnen kaum Beachtung und lief eiligst an ihnen vorüber. Mallory jedoch war sichtlich erfreut, als sie merkte, dass Cliff und Jack auf sie gewartet hatten.
4: So. Das hätte ich mir ja denken können, dass Cliff und Jack hier rein zufällig vor meiner Tür herumlungern.
2: Das ist aber lieb von euch, dass ihr auf mich wartet.
0: Ist doch klar. Das sah so aus, als könntest du Unterstützung gebrauchen.
1: Und? Hast du schlimm Ärger bekommen?
4: Also, für schlimmen Ärger sind doch andere Kollegen zuständig.
2: Mr. Wilson, eine Bitte noch. Müssen Sie das mit der Prügelei meinen Eltern erzählen?
4: Mallory, es geht nicht, dass du sowas anzettelst. Mir ist schon wichtig, dass ihr das zu Hause noch einmal besprecht.
2: Aber muss das sein? Jack, Cliff und ich wollten doch noch zum Flugplatzfest. Da soll es tolle Flugshows geben, mit Loopings und so. Das würde ich so gerne sehen. Und, tja, wenn sie das jetzt meinen Eltern erzählen, kommen die nachher noch auf die Idee, dass ich da nicht hin darf.
1: Und das wäre echt blöd. Ich kann mir heute den Station Wagon von der Werft nicht ausleihen. Ich habe fest darauf gesetzt, dass du uns mitnimmst.
0: Das wäre Bombe. Ich bin auch ohne Fahrbahnuntersatz.
2: Ach bitte, Mr. Wilson. Kevin und ich müssen doch am Samstag schon zum Nachsitzen kommen. Das ist doch Strafe genug.
4: Ich hab deine Idee. Ich wollte auch zum Flugplatzfest. Warum nehme ich euch nicht mit? Dann kann ich dich abholen und vorher ein paar Worte mit deinen Eltern wechseln. Dann verbieten sie dir den Ausflug zum Flughafen bestimmt nicht.
2: Das wäre ja toll. Das ist dann ja fast wie eine Schulveranstaltung.
1: Dann treffen wir uns doch alle bei dir.
2: So machen wir das. So gegen 5?
4: Ja, perfekt. Dann bis später.
0: Bis später.
1: Bye. Das sieht ja so aus, als wärst du noch mal ganz gut aus der Nummer rausgekommen.
2: Ach, ihr wisst doch, dass Mr. Wilson ganz in Ordnung ist.
0: War schon klar, dass er euch nicht ganz ohne Strafe entkommen lassen kann. Aber nachsitzen am Samstag, das ist blöd.
2: Ja, ist es. Aber ich verstehe das auch. Sonst würden sich ja alle prügeln. Aber ich war so sauer auf Kevin.
0: Du hattest wohl echt einen blöden Tag. Komm, lass uns zu Mr. Elkerts Laden gehen. Wir laden dich auf ein Eis oder einen Sodapop ein und dann erzählst du uns alles.
2: Danke, Jack. Das klingt super. Es ist einfach so ungerecht. Darum habe ich mich aufgeregt.
1: Was genau ist denn mit Kevin los? Und warum hast du seinen Vater einen Verbrecher genannt?
2: Mein Vater hat einen tollen neuen Stoff entwickelt. Super leicht und strapazierfähig. Für Fallschirme und so. Tja, und Kevins Vater hat diesen Stoff kopiert und bietet den jetzt für billig an. Kevins Vater hat zu allem Überfluss auch noch einen großen Auftrag vom Militär an Land gezogen.
0: Das klingt ja unglaublich. Warte mal, wir sind da. Lass uns gerade mal die Sodapops holen. Oder doch lieber ein Eis.
1: Oh, ich nehme einen Sodapop.
2: Ich auch, bitte.
6: Ah, Jack, Cliff und heute sogar zu dritt. Was kann ich für euch tun?
0: 3 Sodapops, bitte.
6: Orange Crush, wie immer.
2: Ich hätte lieber Strawberry, wenn Sie das auch haben, Mr. Elkott.
6: Klar, sogar im Kühlschrank. Hier sind eure 3 Flaschen. Das macht 15 Cent.
0: Ich habe 3 Nickel klein. Hier.
6: Perfekt. Kleingeld kann ich immer gebrauchen.
1: Ah, das tut gut. Nur sorry. Geschichte war heute aber auch wieder ausgesprochen trocken.
2: Na, dann ist ja gut, dass wir was trinken.
0: So, jetzt erzähl aber mal zu Ende. Kevins Vater hat also auch einen Stoff auf den Markt gebracht?
2: Genau, meine Mutter ist Chemikerin. Sie ist echt gut. Zusammen mit meinem Vater hat sie eine Firma gegründet. Die beiden haben zusammen eine spezielle Seide entwickelt, die außergewöhnlich leicht und besonders strapazierfähig ist. Jahrelange Entwicklung steckt da drin. Und kurz nachdem sie die Rezeptur perfektioniert hatten, hat Kevins Vater auch so eine Seide rausgebracht. Ein Plagiat.
1: Aber haben deine Eltern kein Patent angemeldet?
2: Klar haben sie das. Was denkst du denn? Meine Eltern haben auch sofort Anzeige erstattet und das Ganze ist vor Gericht gelandet. Aber Mr. Hart ist eben mit allen Wassern gewaschen. Er hat einfach behauptet, das selbst entwickelt zu haben. Und seine Rezeptur ist leicht anders. Nur, das kann er sich unmöglich alles in der kurzen Zeit selbst ausgedacht haben. Er hat es bei meinen Eltern geklaut, da bin ich mir sicher. Wir brauchen Hilfe. Wenn er jetzt meinen Eltern alle Aufträge wegschnappt, weil er die Seide einfach günstiger anbieten kann, dann müssen meine Eltern Insolvenz anmelden.
0: Wir helfen dir, ist doch wohl klar. Aber wie?
1: Vielleicht sprechen wir erst einmal mit deinen Eltern und sie erzählen uns alles über diese Seide. Vielleicht kommt uns dann eine Idee.
2: Kommt doch nachher einfach mal etwas früher vorbei. Dann könnt ihr euch unsere Fabrik mal anschauen.
5: So fuhren Jack und Cliff am Nachmittag zu Mallory. Es war das erste Mal, dass sie sie zu Hause besuchten. Und die beiden staunten nicht schlecht, als sie feststellten, dass die Familie auf dem Gelände der Firma direkt über den Geschäftsräumen wohnte. Mallorys Eltern hatten ein altes Lagerhaus instand gesetzt. Viel Glas und etlicher Stahl verschmolz mit der alten Hausfassade. Das Haus hob sich daher deutlich von allen Nachbarhäusern ab und wirkte fast etwas anachronistisch inmitten all der nostalgischen, alten, im viktorianischen Stil erbauten Nachbarhäuser am Stadtrand von Seaport. Neben dem Eingang hing ein großes Schild: Phillips Pharma. Mr. und Mrs. Phillips begrüßten sie freundlich. Sie waren beide verzweifelt angesichts der Notlage, in der sie sich befanden, und waren sehr erfreut, weil Jack und Cliff ihre Hilfe annahmen.

0: Wie bei einem Karussell wandern die schweren Teilchen nach außen.
1: Genau.
2: Was ist denn in den Käfigen da? Etwa Spinnen?
1: Das ist mein Forschungsschwerpunkt. Ich beschäftige mich mit Einsatzmöglichkeiten von Spinnenseide in Medizin und Technik.
2: Wenn das Mrs. Pringle wüsste. Sie hat echt Angst vor Spinnen. Immer wenn mal eine in der Post im Lagerraum auftaucht, muss ich die verjagen.
0: Ganz ehrlich, ich mag Spinnen auch nicht.
3: Also ich finde Spinnen sehr interessant. Und ich habe keine Angst.
0: Und was genau forschen Sie, Mrs. Phillips?
1: Spinnenseide ist elastisch und sehr reißfest. Die Spinne, die sich an dem Faden abseilt, muss ja sicher sein. Außerdem ist die Seide auch noch antibakteriell und hitzebeständig.
2: Antibakteriell? Das wäre ja auch für die Medizin interessant.
1: Mhm. Ja, ich denke da über eine Anwendung für zum Beispiel chirurgische Fäden nach. Oder zur Heilung von verbrannter Haut und beschädigten Nervenbahnen. Ich glaube, da ist noch eine Menge Potenzial.
3: Aber ist doch super, dass dir schon die Entwicklung der Seide für den Fallschirm gelungen ist.
1: Ja, da steckt auch eine Menge Arbeit und Zeit drin. Gerade darum ist es ja so ärgerlich, dass Mr. Hart uns das einfach geklaut hat.
2: Aber wie sollte ihm das gelungen sein? Sie haben doch bestimmt Aufzeichnungen über Ihre Forschung. Ist er vielleicht daran gekommen?
1: Das kann nicht sein. Die sind oben in unserer Wohnung im Tresor. Da kann niemand rangekommen sein, ohne dass wir es bemerkt hätten.
2: Dann hat sich vielleicht jemand hier ins Labor reingeschlichen. Oder wie sieht es mit Ihren Mitarbeitern aus?
1: Außer mir wusste nur eine Mitarbeiterin die genaue Formel. Elizabeth McGallum. Sie ist aber vor einiger Zeit gestorben. Leider. Ich habe sie sehr geschätzt.
0: Haben Sie vielleicht noch ein Bild von ihr?
1: Klar, Moment mal. Hier sind meine Ordner mit den Personalakten. Mist, jetzt ist mir das schwere Ding doch glatt aus der Hand gerutscht.
2: Da ist ein Blatt rausgefallen. Oh, die Todesanzeige.
1: Ja, die hatte ich mir verwahrt. Danke, Jack. So, hier ist ein Foto.
2: Ah, die kommt mir bekannt vor. Ich glaube, ich habe ihr öfter mal die Post gebracht.
1: Sie hat aber auf gar keinen Fall irgendjemandem was verraten. Für sie hätte ich meine Hand ins Feuer gelegt.
0: Wir behalten das mal im Hinterkopf. Können Sie uns jetzt vielleicht noch mehr über die Spinnenseide erzählen? Wie sind Sie überhaupt auf die Idee gekommen, in die Richtung zu forschen?
1: Schon in der Antike hat man Spinnenseide zur Behandlung von Wunden verwendet. Das hat mich schon immer fasziniert. Leider hatte ich in der medizinischen Anwendung bisher noch nicht den Durchbruch. Aber nachdem ich gemerkt habe, wie reißfest die Seide ist, kam mir die Idee, sie für Stoff, der besonderen Belastungen ausgesetzt ist, zu benutzen. Ich habe dazu eine spezielle Chemikalie entwickelt, die Spinnenseide noch stabiler und belastbarer macht. Und die auch dafür sorgt, dass man den Faden gut weben kann.
3: Wir stellen den Faden selbst her. Aber nicht hier, sondern in einer Fabrik, etwas außerhalb.
2: Da könnte sich auch jemand reingeschlichen haben. Und Sie haben doch auch Mitarbeiter, oder nicht?
1: Und Ihr meint, von denen hat vielleicht jemand was verraten? Den Gedanken finde ich ganz schrecklich.
0: Das ist immerhin eine Möglichkeit. Oh, die Flüssigkeit. Hier in dem Erlenmeyer-Kolben. Ist das die Chemikalie, mit der die Spinnenseide behandelt wird?
1: Ja, riecht mal. Sie hat einen ganz charakteristischen Geruch.
2: Hat was von geschmolzener Butter, die etwas zu lange in der Sonne gestanden hat.
1: Du hast eine feine Nase. Da ist tatsächlich etwas Buttersäure drin. Daher der leicht ranzige Geruch.
0: Und mit was für Spinnen arbeiten Sie? Ist das nicht gefährlich? Ich meine, sind nicht auch etliche Spinnenarten giftig? Wenn ich mir die Spinnen hier in dem Terrarium angucke, die sehen ganz schön gefährlich aus.
1: Respekt sollte man schon haben. Wir arbeiten hier mit Seidenspinnen aus der Familie der Nephilidae, auch goldene Radnetzspinnen genannt. Diese Spinnen kommen hauptsächlich in Südamerika vor, fühlen sich aber auch bei uns in den USA heimisch. Mein Mann und ich sind tatsächlich bei einer Forschungsreise nach Argentinien auf den Gedanken gekommen, diese Spinnen für die Gewinnung von Seide, mit der man Stoffe weben kann, zu nutzen. Die heimische Bevölkerung nutzt die Seide nämlich für die Herstellung von Fischernetzen.
2: Das ist ja interessant. Ich habe Seide immer nur mit Seidenraupen in Verbindung gebracht. Aber klar, warum sollte das mit Spinnen nicht auch gehen?
0: Aber wie gewinnt man denn den Faden aus den Spinnen? Ich mag mir das gar nicht so richtig vorstellen.
1: Das ist doch nicht ganz einfach. Man muss die weiblichen Tiere einmal pro Woche melken. Das dauert ungefähr eine Viertelstunde pro Tier. Dann hat man aber circa 100 bis 200 Meter Faden gewonnen.
2: Das ist aber auch ein Job, den ich nicht haben wollen würde. Sind die Spinnen denn giftig?
1: Die Spinnen sind Fleischfresser und sie produzieren ein Nervengift, mit dem sie ihre Beute bewegungsunfähig machen können. Für Menschen ist das aber nicht problematisch. Das gilt für diese Spinnen hier. Wartet, wir gehen mal darüber.

0: Schaut mal hier, wir forschen auch an giftigen Spinnen. Für die Kosten für einen Stoff aus Spinnenseide wäre es natürlich wichtig, Spinnen zu finden, die noch mehr Seide pro Woche liefern können. Mit den Spinnen hier im Terrarium solltet ihr euch besser nicht anlegen.
1: Keine Sorge, ich halte da gerne Abstand.
2: Du, Mom, ich muss dir da noch was beichten. Ich hatte Stress mit Kevin Hart.
0: Stress? Was ist denn genau passiert?
2: Naja, wir haben uns gestritten. Weil der so mit der tollen Seide, die sein Vater hergestellt hat, und mit dem tollen Auftrag, den sie jetzt vom Militär haben, angegeben hat. Da habe ich dagegen gehalten.
0: Und wenn du schon mit "Ich muss dir was beichten" angefangen hast, dann hast du wohl nicht nur mit Worten dagegen gehalten, hm?
2: Stimmt. Das war auch gar nicht beabsichtigt. Aber Kevin hat mich so gereizt.
0: Mallory, damit das mal klar ist, du musst hier nicht die Familienehre retten. Es ist, wie es ist. Wir denken, Hart hat uns die Formel geklaut. Aber wir haben es eben nicht beweisen können und damit muss gut sein.
3: Aber vielleicht können wir ja helfen.
0: Das wäre natürlich fantastisch. Aber zurück zu dir, Mallory. Du hältst dich von diesem Kevin Hart fern, ist das klar?
2: Klar, ich muss nur am Samstag zum Nachsitzen. Da wird er auch sein.
0: Na, das wird dann ja wohl manierlich abgehen.
2: Mir tut das auch echt leid. Es wird nicht wieder vorkommen. Versprochen.
0: Na, dann bist du jetzt ja schon genug gestraft. Also von mir aus Schwamm drüber.
2: Klasse. Danke, Mom.
4: Mallory war erleichtert. Hatte sie doch befürchtet, dass sie Ärger wegen der Auseinandersetzung mit Kevin bekommen würde. Aber das war ja zum Glück noch einmal glimpflich abgelaufen. Wenig später fuhr auch schon Mr. Wilson in seinem Ford Mustang vor. Selbstverständlich wollte er trotz allem mit Mallorys Eltern sprechen. Mallory wurde doch etwas nervös, als sich die Eltern mit Mr. Wilson in das Wohnzimmer zurückzogen und sie zusammen mit Jack und Cliff vor der Tür warten musste. Doch schon bald ging die Tür wieder auf. Obwohl ihr Vater sie prüfend anschaute und streng zurechtwies, gab es keine weitere Strafe. Und sie durfte wie geplant mit zum Flugplatz fest. Als sie dort ankamen, wurde es schon schwierig, überhaupt einen Parkplatz zu finden. Es wirkte, als sei ganz Seaport auf den Beinen, um sich dieses Spektakel nicht entgehen zu lassen.
1: Puh, ganz schön voll hier.
2: Ich liebe diese Atmosphäre. Die vielen Menschen und die ganzen Flugzeuge, die da parken. Und die ganzen Stände mit leckeren Sachen zum Essen.
3: Da kriegt man richtig Appetit.
5: Oh ja. Wollen wir aber erstmal an den Flugzeugen da entlangbummeln?
1: Unbedingt. Ist ja super, dass man die ganz aus der Nähe sehen kann. Guckt mal, da steht ein echter Oldtimer. Eine Ford Tri-Motor. Auf dem Schild steht Seriennummer 8. Die müsste so Ende 20er Jahre sein. Ein Schulterdecker. Die Metallbeplankung aus Wellblech ist echt ungewöhnlich.
3: Sieht wie einer der Schuppen auf der Werft aus.
2: Schulterdecker, das heißt, dass die Flügel oben sind, über Kabine.
1: Genau. Die Flügel können ja auch tiefer angesetzt sein.
5: Du weißt echt viel über Flugzeuge.
3: Und über Boote und Autos auch.
1: Alles, was fährt, schwimmt und fliegt, ist einfach spannend.
5: Das finde ich auch. Ich wollte schon als Kind unbedingt immer Pilot werden.
3: Und dann sind Sie doch Lehrer geworden?
5: Also Lehrer bin ich natürlich auch sehr gerne. Ja, und jetzt erfülle ich mir eben meinen Jugendtraum. Ich nehme Flugstunden.
1: Wow. Können Sie uns dann mal im Flugzeug mitnehmen, wenn Sie den Flugschein haben?
5: Also wenn eure Eltern das erlauben. Warum nicht? Ah, schaut mal da. Kennt ihr den?
3: Das ist ein Mustang-Jäger. Das weiß sogar ich.
5: Dem zu Ehren ist mein Auto benannt. Wusstet ihr das?
2: Ich dachte nach dem Pferd. Oh Mann, da hinten steht Kevin mit seinem Vater. War ja klar, dass die hier auftauchen.
3: Wir müssen ja nicht mit ihnen reden. Nicht, dass du dich wieder aufregst.
2: Ist schon gut. Ich kann mich auch beherrschen.
1: Sie stehen da mit einem Mann in Uniform.
2: Das ist bestimmt wegen dem Deal mit dem Militär. Ich hatte euch doch erzählt, dass Mr. Hart einen dicken Auftrag für Fallschirme abgegriffen hat. Den hätten meine Eltern so gut gebrauchen können.
5: Ja, die Flugschau geht jetzt los. Guck mal, da rollt ein Jagdflugzeug zum Startpunkt.
1: Wow, das Schrappen von dem Sternmotor ist der Hammer. Wow. Die hat einen BMW 801, luftgekühlten 14-Zylinder-Doppelsternflugmotor mit Benzin-Direkteinspritzung. Wow, 1700 PS. Stell dir mal vor, den bauen wir in die Ghost ein.
3: Dann würden wir aber abgehen. Deine Mutter hätte keine ruhige Minute mehr.
2: Und fliegen die jetzt gleich Loopings und so?
3: Bin mal gespannt, was kommt.
6: Und hier gestartet ist die Focke-Wulf FW 190. Damit mussten es unsere Jungs im Krieg aufnehmen. Und ich sage Ihnen, das war keine leichte Aufgabe.
7: Sehen Sie nur, wie schmettig sie in der Luft liegt. Man kann förmlich spüren, wie sie sich von hinten anschleichen kann und dann unerwartet zustößt. Zusammen mit der Messerschmitt Bf 109 war die Focke Wulf das Rückgrat der deutschen Luftwaffe. Unser waghalsiger Pilot wird gleich ein ganz besonderes Manöver für Sie fliegen, einen Immelmann-Turn. Er geht jetzt in den horizontalen Anflug und steigt dann nach oben.
2: Wahnsinn, er fliegt ja senkrecht.
6: Und jetzt geht er in den halben Looping und kombiniert mit einer halben Rolle. Und so wendet ein echter Profi. Und sogar noch mit Höhen.
5: Ja, ist beeindruckend. Bis ich mal so weit bin, da brauche ich wohl noch etliche Flugstunden.
3: Und was ist das für ein Flugzeug hier? Sieht brandneu aus.
1: Ja. Mensch, ich freue mich voll, dass ich den hier zu Gesicht bekomme. Das ist ein F-4 Phantom 2 Düsenjäger. Damit hat gerade Lieutenant Cole Bob Robinson einen Geschwindigkeitsrekord aufgestellt. 2585 km/h.
2: Da möchte ich das Gesicht deiner Mutter sehen, wenn ihr den Motor in die Ghost einbaut.
1: Besser nicht.
3: Aber ist schon Wahnsinn, wenn man die alten und neuen Flugzeuge so nebeneinander sieht.
1: Mhm. Stimmt. Der technische Fortschritt war unglaublich. Stell dir mal vor, im Ersten Weltkrieg sind die noch mit Doppeldeckern aus Holz mit Stoffbespannung geflogen und am Ende des Zweiten Weltkriegs gab es dann Düsenjäger.
5: Ich bin schon zufrieden, wenn ich eine kleine Cessna fliegen kann. Das ist so ein herrliches Gefühl, durch den Himmel zu schweben.
3: Die Focke Wulf ist wieder gelandet. Jetzt ist wohl erst einmal Pause.
1: Der Mann in Uniform, mit dem Mr. Hart vorhin gesprochen hat, steht an der Hotdog-Bude. Wollen wir da auch hin und den einfach mal ansprechen? Ich wüsste gerne, wer das ist und was er wohl mit Mr. Hart besprochen hat.
2: Das wird er uns doch wohl kaum sagen.
3: Also ich könnte einen Hotdog vertragen. Gehen wir doch einfach mal zu der Bude und schauen dann, was so passiert.
5: Ja, da wäre ich auch dabei. Ja, und weil ihr mir neulich so super beim Aufräumen nach der Theateraufführung in der Aula geholfen habt, lade ich euch jetzt einfach mal auf einen Hotdog ein.
1: Danke, das ist ja super.
2: Danke, Mr. Wilson. Das ist echt nett.
3: Danke. Aber wir haben doch gerne geholfen.
5: Gerne. 4 Hotdogs bitte.
8: Gerne.
9: Kommt sofort.
3: Entschuldigen Sie bitte. Wir haben eben die Focke Wulf bestaunt. Und wegen Ihrer Uniform sind Sie vielleicht Pilot?
1: Und sogar mal mit einer Mustang oder Thunderbolt gegen eine Focke Wulf geflogen?
10: Ja, ich war tatsächlich Pilot und Fallschirmspringer, ja. Und da habe ich auch eine Menge Action gesehen. Sogar mehr, als mir lieb war. Bei einem Nachteinsatz musste ich abspringen und weil es so stockdunkel war, sah ich die Hand vor Augen nicht. Ich bin mit dem Fallschirm an einem Kirchturm hängen geblieben.
2: Oh, ganz schön gefährlich.
10: In der Tat. Ich hatte große Angst, dass die Deutschen mich erwischen. Also habe ich mich totgestellt. Ich musste etliche Stunden ausharren, bis die Luft rein war. Als ich endlich Verbündete sah, konnte ich mich bemerkbar machen und gerettet werden.
1: Das ist aber eine spannende Geschichte. Haben Sie da nicht Angst gehabt?
10: Todesangst. Und ich hatte mir auch noch das Bein böse gebrochen.
8: Jesus.
10: Ich hatte entsetzliche Schmerzen, aber ich durfte ja keinen Laut von mir geben.
5: Ja, da kamen Ihnen die Minuten bestimmt wie Stunden vor. Respekt, dass Sie das ausgehalten haben.
10: Tja, danke. Na, war hart, aber jammern nützt ja nichts. Danach war es vorbei mit dem Fallschirmspringen. Ja, mein Bein war nicht mehr zu retten und jetzt habe ich eine Prothese.
3: Aber Sie sind immer noch in der Army. Und wie man an Ihren Abzeichen sieht, sogar hoch dotiert. Und so wichtig, dass Sie sogar ein Namensschild heute haben. Mr. Henning.
10: Ja, heute bin ich wohl wirklich im Blickpunkt. Ich kümmere mich jetzt um das Training der Fallschirmspringer. Und um die Verwaltung und Auftragsbeschaffung. Meine Truppe ist gleich am Start und führt Sprünge vor.
2: Super, das ist bestimmt aufregend.
10: Entschuldigt mich jetzt bitte. Ich muss jetzt noch einmal los und letzte Instruktionen geben.
5: Ja, und danke, dass Sie uns das alles erzählt haben.
10: Gern geschehen.
4: Sie bestaunten die wagemutigen Fallschirmspringer und klatschten begeistert Beifall. Auch wenn Mallory es immer noch nicht vergessen konnte, dass ihren Eltern der wichtige Auftrag der Militärs für diese besondere Fallschirmseide entgangen war. Besonders als Mr. Henning zusammen mit Mr. Hart auf die Bühne trat, um den Fallschirmspringern herzlichst zu gratulieren. Dazu noch lobte er Mr. Hart als Erfinder des Stoffes, der ja besonders reißfest sein sollte. Da zog sich eine harte Linie um Mallorys Mundwinkel. Jack bemerkte, wie stark sie die Lippen zusammenpresste. Dennoch konnten sie alle den Rest der Flugshow genießen und Mr. Wilson fuhr alle nach Hause. Bevor sie sich von Mallory verabschiedeten, versprachen Jack und Cliff abermals, ihr zu helfen. Diesen Vorsatz setzten sie gleich am nächsten Tag in die Tat um. Sie gingen zur Firma von Leland Hart.
10: Wir fragen einfach vorne beim Pförtner, ob wir zu Mr. Hart dürfen. Hallo, Mr.
8: Tucker ist mein Name.
10: Guten Tag, Mr. Tucker. Ich bin Jack Brewster von der Post und das ist mein Freund Cliff Harding.
8: Ah.
10: Dürfen wir Mr. Hart sprechen? Ich habe ein Telegramm für ihn.
8: Das könnt ihr auch mir geben. Ich unterschreibe gerne den Beleg und leite es dann weiter.
10: Das geht nicht. Ich habe keinen Umschlag drum und es ist etwas Persönliches. Nehmen Sie es mir bitte nicht übel, aber ich bin mir sicher, Mr. Hart möchte das lieber vertraulich behandeln. Daher würde ich es ihm gerne selbst geben.
8: Na, wenn das so ist, dann geht doch hoch zu seinem Büro. Haupteingang, die Treppe bis in den zweiten Stock hoch, dann den Flur links, gleich das erste Büro.
9: Vielen Dank, Mr. Tucker. Das hat ja super geklappt.
10: Und jetzt gucken wir uns hier einfach mal um. Wenn uns jemand fragt, was wir hier wollen, nehmen wir wieder die Ausrede mit dem Telegramm. Wir können ja sagen, dass wir uns verlaufen haben.
9: Hier im Erdgeschoss ist die Produktion. Oh, guck mal, das Fenster. Da kann man in eine Halle reinschauen. Die Maschinen da spinnen Fäden. Da kommt sowas wie der Rohstoff rein und dann wird er gekämmt und verdreht, bis ein Faden rauskommt.
10: Das Zeug, mit dem die Arbeiter die Spinnmaschine befüllen, das kommt wohl aus dem Raum da neben der Spinnmaschine. Guck mal, da steht ein Schild dran. Keep out.
9: Da dürfen wohl nur bestimmte Mitarbeiter rein.
10: Oder der gute Mr. Hart hat da etwas zu verbergen.
9: Naja, wie er den Ausgangsstoff für seine Fallschirmseide herstellt, dürfte wohl wirklich besser geheim bleiben. Muss ja nicht unbedingt darauf hindeuten, dass er das mit den Spinnen bei den Phillips geklaut hat.
10: Dennoch, ich würde total gerne mal in den Raum reingucken. Du nicht?
9: Klar, nur wie kriegen wir das hin? Da sind doch lauter Mitarbeiter.
10: Gehen wir doch erstmal näher ran. Vielleicht erwischen wir ja einen unbeobachteten Moment.
9: Der Kerl da, mit den dunkelblonden Haaren. Er steuert direkt auf den Raum zu. Wenn wir uns beeilen, können wir vielleicht einen Blick durch die Tür werfen.
10: Schön hinter ihm bleiben. So kann er uns nicht sehen.
9: Und jetzt hier, hinter der Spinnmaschine in Deckung gehen.
11: Hey, was macht ihr denn hier? Unbefugte haben hier nichts zu suchen.
9: Sorry, Mist. Warum muss dieser Arbeiter gerade jetzt auftauchen?
10: Entschuldigen Sie bitte. Wir sind von der Post. Ich habe ein Telegramm für Mr. Hart.
12: Da seid ihr hier völlig falsch. Das Büro ist im zweiten Stock. Und jetzt mal ehrlich. Auf die Idee, dass er sein Büro nicht in der Fertigung hat, hättet ihr auch selbst kommen können.
10: Klar. Wir waren auch auf dem Weg nach oben. Aber dann ist mir auf einmal so schwindlig geworden. Und hier haben wir Leute gesehen. Ich wollte um Hilfe bitten. Haben Sie vielleicht ein Glas Wasser für mich?
12: Na, hat euch der Geruch der Chemikalien hier im Haus wohl umgehauen, was? Na gut, hier kannst du dich hinsetzen. Und das mit dem Glas Wasser kriegen wir auch hin. Warte mal. Hier im Nebenraum ist das nächste Waschbecken.
11: Hey Bill, entschuldige, ich weiß, ich soll hier nicht reinplatzen, aber...
13: Was ist denn?
11: Kannst du mal kurz ein Glas Wasser rausgeben? Komm her, ist übel.
13: Wer ist im Jung?
11: Dem hier, von der Post. Ein Telegramm für den Chef und hat es nicht mehr in den zweiten Stock geschafft.
13: Gut. Wartet mal kurz. Lass die Tür nicht zufallen. Hier. So. Jetzt muss ich aber wieder an die Arbeit. Sonst geht euch gleich der Rohstoff fürs Spinnen aus.
11: Ah, alles klar, danke.
12: Hier. Hoffentlich hilft's.
10: Das tut gut. Es hilft schon. War wohl wirklich der Geruch der Chemikalien.
12: Ja, na klar, da muss man sich ja auch dran gewöhnen.
9: Was ist denn in dem Raum da? Warum dürfen Sie denn da nicht reingehen?
12: Da wird der Rohstoff für die neue Fallschirmseide hergestellt. Alles top secret. Nur Mr. Harts engste Mitarbeiter dürfen da rein. ist Mr. Nichols sehr pingelig und passt auf wie ein Schießhund.
10: Ach so, klar. Habe mir noch nie Gedanken darüber gemacht, dass sowas nicht für alle zu sehen sein sollte.
12: Ja, auf der Post habt ihr wohl nicht so viele Betriebsgeheimnisse.
10: Nur Briefgeheimnisse.
9: Vielen Dank, dass Sie uns das Wasser besorgt haben. Das war sehr nett.
12: Ja, gerne. Geht's denn jetzt wieder?
10: Klar. Jetzt aber nichts wie hoch in den zweiten Stock. Und danke.
12: Na dann, mach's gut.
9: Puh. Aus der Nummer sind wir gerade noch mal rausgekommen.
10: Und wir haben einen Blick in den Raum werfen können. Da standen so Bottiche, wo die Rohseide drin ist.
9: Jetzt sollten wir uns aber schleunigst vom Acker machen. Nicht, dass wir Mr. Hart noch in die Arme laufen und es auffällt, dass wir gar kein Telegramm haben.
10: Du hast recht. Wir verschwinden. Aber warte mal. Der Mann hieß doch Nichols, oder? Nichols. Den Namen habe ich schon mal irgendwo gehört.
9: Also, ich wüsste nicht wo.
10: Mensch, auf dieser Todesanzeige, da stand in stiller Trauer. Und da war ein Nichols dabei. Vielleicht ist das ein Verwandter von der Mitarbeiterin, die die Formel auch kannte.
9: Da setzen wir Mallory drauf an. Vielleicht kann sie das ja rauskriegen.
4: Sie berichteten Mallory von ihren Erlebnissen. Sie riss erstaunt die Augen auf, als sie ihr von dem geheimnisvollen Raum mit dem Keep-Out-Schild erzählten und versprach, der Sache mit dem Namen nachzugehen. Jack und Cliff wollten jedoch auch nicht locker lassen. Dazu gehörte, dass sie weiter bei den Harts herumschnüffelten. Aber wie sollten sie nur unbemerkt in die Fabrik kommen? Jack hatte da eine Idee.

0: entschuldige, ich habe dich komplett übersehen. Ich war mit meinen Gedanken total woanders.
1: Kein Problem. Ist ja nichts passiert. Ach, ihr seid doch die Freunde von Mallory und seid bei unserem Streit dazwischen gegangen. Ohne euch hätte ich die platt gemacht.
2: Wir wollten vermeiden, dass ihr beide Ärger kriegt.
0: Und Freunde kann man so nicht sagen. Wir sind zusammen in der Theater-AG. Das ist aber auch alles. Und ganz ehrlich, wenn du mich fragst, du hattest bestimmt recht bei eurem Streit. Mallory nimmt manchmal den Mund ganz schön voll.
1: Ach, dann hattet ihr auch schon Stress mit ihr.
2: Bei den Theateraufführungen. Klar, sie kann eine ganz schöne Diva sein.
1: Ja, das glaube ich gern.
0: Aber jetzt gerade habe ich mich voll über sie geärgert. Wir müssen uns doch einen Platz für diesen Berufsschnuppertag suchen. Und sie hatte versprochen, mir und Cliff was in der Firma von ihrem Vater zu organisieren.
2: Genau. Und jetzt sagt sie uns vorhin, dass das nicht klappt. So kurzfristig. Das ist doch schon übermorgen.
0: Voll blöd. Jetzt müssen wir das in der Werft und in der Post machen. Was anderes bleibt uns wohl nicht übrig. Als ob wir da nicht sowieso schon andauernd aushelfen würden.
1: Tja, ich freue mich, wenn ich das bei meinem Dad machen kann.
3: Das war die Hörspielstunde mit Pandoras Play. 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

0: Verantwortlich für den nun folgenden Beitrag ist Professor Dr. Martin Langner.
1: Literatur kann das Leben von Menschen verändern, aufheitern, bereichern. Nicht nur die Geschichten, die in literarischen Texten erzählt werden, sondern auch das Wissen über die Umstände, unter denen die Autoren ihre Texte verfassten, können inspirieren. Auf diese Weise haben die eindrucksvollen Werke von Friedrich Hebbel Menschen vor 100 Jahren angeregt, sich zur Hebbel-Gesellschaft zusammenzuschließen. Im Juni wird die Hebbel-Gesellschaft ihr 100-jähriges Bestehen feiern. Aus Anlass dieses Jubiläums treffen sich im Hebbel-Museum in Wisselburen an je einem Sonntag im Monat Literaturfreunde zur Teezeit im Museum. Und dazu werden in kurzen Beiträgen besondere Kostbarkeiten des Hebbel-Museums vorgestellt. Im Folgenden hören Sie eines dieser Referate.
2: Oh, auf einmal so still. Eigentlich wollte ich noch 2 Minuten warten, bevor es losgeht. So, ja, ich glaube, jetzt ist es gerade 16 Uhr. Jetzt können wir anfangen. Meine Damen und Herren, liebe Freunde und Mitglieder der Hebbel-Gesellschaft, zum 5. und vorerst letzten Mal treffen wir uns hier an der Diele des Hebbel-Museums zur Teezeit, um Lieblingsobjekte aus dem Bestand des Museums vorzustellen. Das Format entsprang einer spontanen Idee, als wir nach einer Möglichkeit suchten, den 100. Geburtstag der Hebbel-Gesellschaft angemessen zu feiern. Wie die Gesellschaft entstanden ist, werden Sie bald in einer Festbroschüre nachlesen können, die derzeit bei Boyens gedruckt wird und dann an die Mitglieder verschickt werden soll. Wenn man es in einem Satz zusammenfassen will, kann man sagen, die Hebbel-Gesellschaft ist aus dem Museum heraus entstanden, beziehungsweise aus dem Museumsausschuss, der auch nach der Gründung des Museums 1911 nicht aufhörte, immer weiter Objekte für die Ausstellung und für die Bibliothek zu sammeln. Irgendwann waren es dann so viele geworden, dass die Vitrinen dafür nicht mehr ausreichten. Außerdem genügte es nicht mehr, die Objekte nur zu zeigen. Man wollte auch erforschen und weitergeben, was sie zu bedeuten haben. Das Museum selbst war da an seine Grenzen geraten und bedurfte einer Ergänzung. Und diese Ergänzung war die Hebbel-Gesellschaft, die seit 1926 sozusagen die geistige Erweiterung des Museums bildet, indem sie zu erklären und erforschen versucht, was hier gesammelt und gezeigt wird. Insofern ist es ganz logisch, wenn ich als Sekretär der Hebbel-Gesellschaft Ihnen nun ein paar, denn ich habe natürlich mehr als eins, meiner Lieblingsstücke vorstellen will. Und es wird wohl niemanden überraschen, wenn ich dabei auf die Buchbestände des Museums zurückgreife. Alle Bücher zu sammeln, die irgendwie in Beziehung zu Hebbel stehen, war von Anfang an eines der Ziele der Museums- und Vereinsgründer. Manchmal waren auch solche dabei, die nichts mit Hebbel zu tun haben, aber irgendwie als Beifang mit in die Sammlung hineingerieten. Insgesamt sind Kostbarkeiten dabei, die Bücherliebhaber in Verzückung geraten lassen. Und ich habe manch einem Besucher die Bibliothek gezeigt, der dann seufzte, hier können Sie mich einschließen. Ein Buch, das Sie wahrscheinlich schon alle gesehen haben, oder wenn nicht, dann können Sie es im Anschluss gleich ansehen, ist die große Hauspostille, die im nachgebauten Geburtszimmer auf dem Tisch liegt. Am 28. November 1838 erinnerte Hebbel sich in seinem Tagebuch an die Weihnachtsabende in seinem Elternhaus, wo er, Zitat, aus der ehrwürdigen, dickbäuchigen Postille mit den vielen Holzschnitten, die mich so seltsam fremdartig begrüßten, das Evangelium und eine Predigt vorlesen durfte. Die Museumsgründer haben nach einer solchen Postille gesucht und eine gefunden, die in der Tat ehrwürdig aussieht, dickbäuchig ist und viele Holzschnitte enthält. Die Originalpostille der Hebbels wird es wohl nicht sein, aber auf jeden Fall eines der eindrucksvollsten und ältesten Exponate. Das Titelblatt ist beschädigt, sodass man Druck, Ort und Jahr nicht feststellen kann. Aber auf einer der ersten Innenseiten sind handschriftliche Eintragungen zu erkennen, von denen die erste auf das Jahr 1681 datiert ist. Also wird auch das Buch selbst entweder in diesem oder einem der vorangehenden Jahre gedruckt worden sein. Trotzdem ist es noch nicht das älteste Buch aus dem Besitz des Museums. Das halte ich hier in Händen. Und Sie werden es schwerlich schon gesehen haben, weil es normalerweise im Stahlschrank im Raum hinter der Bibliothek sicher verwahrt wird. So klein und unscheinbar es aussehen mag, ist es der Patriarch unserer Bibliothek. Auf der Titelseite ist zu lesen: Epitome vitarum Plutarchii hoc est vitorum tam apud Graecos quam Latinos illustram und so weiter. Es sind also die sogenannten Parallelbiografien des Plutarch, entstanden zur Zeit des Kaisers Trajan und ursprünglich in Griechisch geschrieben. 22 Paare von Lebensbeschreibungen, je eines griechischen und eines römischen Feldherrn oder Staatsmanns. Texte, die seit ihrer Wiederentdeckung in der Renaissance zum festen Bestandteil der humanistischen Bildung gehörten. Einer Bildung, die, wie wir wissen, Hebbel nie genossen hat. Weshalb es auch keinen Hinweis darauf gibt, dass er den Plutarch je gelesen hat. Und wenn, dann sicher nicht im Latein dieser Ausgabe. Denn wir wissen ja, dass er am Lateinunterricht, den er 1835 im Hamburger Johanneum genoss, kläglich gescheitert ist. Erst recht nicht wird er diese Ausgabe hier in Händen gehabt haben. Sie gehörte nicht zur Bibliothek des Kirchspielvogts Mohr. Und wie sie eigentlich hierher geriet, wird sich wohl auch nur aus den Museumsunterlagen klären lassen, falls die noch vorhanden sind. Sie trägt den Druckvermerk Parisiis apud Hieronymum de Marnef 1564, ist also stolze 462 Jahre alt. Hieronymus Marnef ist ein aus Deutschland stammender Drucker, der sich von 1546 an in Paris nachweisen lässt. Das Titelblatt trägt als Wappen oder Druckerzeichen einen Pelikan, ein altes christliches Symbol, denn man glaubte, dass der Pelikan seine Jungen mit seinem eigenen Blut ernährte, indem er sich mit dem Schnabel die Brust aufhackte, so wie Gott seinen einzigen Sohn opferte, um die Menschheit zu entsündigen. Links und rechts von diesem Zeichen steht der lateinische Denkspruch in me mors, in me vita, zu Deutsch in mir der Tod, in mir das Leben, der aus dieser Zeit in verschiedenen Variationen überliefert ist und die Untrennbarkeit von Leben und Tod in der menschlichen Existenz betont. Typisch für eine Zeit, die ein teilweise recht morbides Verhältnis zu Leben und Tod hatte. Das ist also immer noch in hervorragendem Zustand. Ein bisschen Wasserschaden hier unten ist zu sehen. Sehr klein gedruckt in Kursivdruck. Also man muss wirklich, da werden sich einige Leute die Augen dran verdorben haben, schätze ich mal, um das lesen zu können. Lassen Sie mich doch auf einige Bücher eingehen, die wieder mehr mit Hebbel zu tun haben und sogar aus seinem Nachlass stammen. Am Karfreitag 1842, das heißt dem 25. März, notierte Hebbel in sein Tagebuch: Seit mehreren Tagen schon infolge starker Erkältung heftiges Zahnweh, jetzt Halsweh, ich kann kaum den Mund mehr öffnen und muss mich einige Tage einhalten. Gestern legte ich den Grund zu einer kleinen Büchersammlung, indem ich vom Antiquar für Bücher, die mir völlig wertlos waren, 10 Bände Goethe und 2 Bände Bürger erhielt. Das macht mich recht glücklich. Hätte ich nur 1000 Bücher, so würde ich mit Vergnügen monatelang im Hause sitzen. Von diesen Büchern, die Hebbel sogar Zahn und Halsweh vergessen ließen, haben wir die Goethe-Bände leider nicht, wohl aber diese beiden schmalen Broschüren mit Gottfried August Bürgers Gedichten aus dem Jahr 1812, noch immer ungebunden, so wie Hebbel sie einst beim Antiquar eintauschte. Auf dem Buchrücken, so schmal er ist, hat Hebbel den Namen des Autors, also Bürger, geschrieben. Und zwar nicht vertikal, also der Länge nach, sondern horizontal, was bei einem solchen schmalen Band schon einige Geschicklichkeit mit der Feder erfordert. Wie Sie sehen, sind die beiden Bände immer noch broschiert, wie sie im 19. Jahrhundert in der Regel ausgeliefert wurden. Wollte man sie binden lassen, brachte man sie zum Buchbinder, der sie dann den Wünschen des Kunden entsprechend einband. Wahlweise in kostengünstiger Pappe, Halblein oder Halbleder oder, wenn man besonders viel Geld hatte, auch Ganzleder oder Pergament. Deshalb sehen gebundene Bücher aus dieser Zeit nie ganz gleich aus. Erst gegen Ende des 19. Jahrhunderts setzte sich die industrielle Buchbindung durch und erst seitdem ähneln sich alle Exemplare einer Neuerscheinung wie ein Ei dem anderen, wie wir das heute von den Stapeln im Buchhandel gewohnt sind. In Habits Finanztagebüchern finden sich über die Jahre hinweg immer wieder Ausgaben für den Buchbinder von 12 Kreuzern für ein Pappeinband der Werke Georg Büchners bis hin zu 16 Gulden für Immanuel Kants sämtliche Werke. Zu der Zeit, als er die beiden Bände Bürger eintauschte, hatte er für den Buchbinder kein Geld übrig. Nicht einmal die paar Kreuzer für ein Pappeinband. Später scheint er nicht mehr dran gedacht zu haben oder er beließ sie aus nostalgischen Gründen, wie sie waren. Als sie dann in Besitz des Hebbel-Museums übergingen, fand man es wichtiger, den Hebbel-Autographen, so schmal und klein er auch ist, zu erhalten, als dem Ganzen einen neuen Einband zu verpassen. Allgemein versuchen wir natürlich, die Bände so zu belassen, wie sie tatsächlich einmal in Hebbels Hand gelegen haben. Andererseits stößt dieses Prinzip natürlich an Grenzen, wenn manche wertvollen Bände langsam zu zerfallen beginnen. Man wird sich über kurz oder lang überlegen müssen, wie man Geld für Buchrestaurierungen auftreibt. In vergangenen Jahrzehnten hat man es sich da manchmal allzu einfach gemacht und auseinandergehende Bindungen mit Tesafilm geklebt, was die Sache natürlich keineswegs besser macht. Bei dem Band, den ich Ihnen abschließend noch zeigen will, haben sich die Einbände schon ganz gelöst. Also, Sie sehen es hier, sodass ich ihn mit äußerster Vorsicht behandeln muss und nicht aus der Hand geben darf. Er hat aber eine ganz besondere historische Bedeutung, die ihn zu einem wertvollen Unikat macht. Es ist eine Ausgabe von Ludwig Uhlands Gedichten aus dem Jahr 1846. Wir wissen, welche große Bedeutung Uhland für Hebbel hatte. Und wir wissen, dass 1846 das Jahr ist, in dem er Christine geheiratet hat, deren Name sich rechts oben auf dem Vorsatzblatt findet. Sie schreibt sich Christine Hebbel, nicht Enkhaus, hat den Band also erst nach ihrer Heirat bekommen. Darunter finden sich ein paar Verse von Hebbels Hand, in denen er Uhland sozusagen anpreist. Sie lauten, er singt von Lenz und Liebe, von seliger goldener Zeit, von Freiheit, Männerwürde, von Treue und Heiligkeit. Er singt von allem Süßen, was Menschenbrust durchbebt. Er singt von allem Hohen, was Menschenherz erhebt. Diese Verse sind, soviel ich weiß, noch nie irgendwo gedruckt worden, sind natürlich auch nicht unbedingt ein Meisterwerk, sondern eher ein Dokument für Hebbels lebenslange Uhland-Verehrung, die er hier offenbar an seine Frau weiterzugeben versucht. Unter den Versen steht noch als besonderer Hinweis des Sängers Fluch, Seite 444. Schon in einer sehr frühen Tagebucheintragung vom 5. Januar 1836 beschreibt Hebbel, wie er diese Ballade von Uhland in einer Anthologie entdeckte und in welcher Weise sie für ihn epochemachend war, indem er durch sie und durch das Nachdenken über sie erst begriff, worauf es in der Poesie ankommt. Man könnte sich also vorstellen, dass dieser Band ein Hochzeitsgeschenk Hebbels an seine Frau war, der er auf diese Weise etwas von sich selbst schenken wollte. Etwas, das ihn tief berührt und geprägt hat. Aber das ist noch nicht alles, was dieses Buch uns zu sagen hat. Unter Hebbels Widmungsgedicht folgt nämlich noch eine andere, etwas krakelige Unterschrift, die später hinzugefügt wurde. Das ist von Papa geschrieben, steht da zu lesen. Und darunter, wer der Papa war, nämlich Friedrich Hebbel. Wobei der Vorname zweimal angesetzt und beim ersten Mal verschrieben wurde. Der Schreiber dieser Zeilen hat sich nicht genannt, ist aber auch nicht schwer zu erraten. Denn es gibt ja auch nicht allzu viele Menschen, die Hebbel Papa nennen konnten. Und das war natürlich die jüngere Christine, genannt Titi. Das Buch muss also irgendwann in ihren Besitz übergegangen sein und vermutlich schon bald nach Hebbels Tod. Denn die Handschrift ist noch recht kindlich. Die erwachsene Titi hat nicht mehr in die Bücher ihrer Eltern hineingeschrieben. Ich könnte mir vorstellen, dass die Mutter es bald nach Hebbels Tod der Tochter übergeben hat. Als Erinnerung oder Trost vielleicht. Oder als Dank für die Krankenwachen, die die Tochter in den letzten Tagen an Hebbels Sterbebett durchzustehen hatte. Wir wissen, dass sie dem schwerkranken Vater dabei gelegentlich vorgelesen hat. Und wer weiß, vielleicht war ja auch des Sängers Fluch unter diesen letzten Gedichten, die Hebbel aus dem Mund seiner Tochter gehört hat. Ich hatte noch eine Reihe von anderen Büchern herausgesucht, die ich vorstellen wollte, und an jedes knüpft sich eine Geschichte. Aber dafür ist heute keine Zeit mehr und vielleicht ergibt sich irgendwann eine andere Gelegenheit. Wir haben nämlich schon überlegt, das Format der Teezeit auch im nächsten Jahr fortzuführen. Einstweilen danke ich Ihnen für Ihr Kommen und dass Sie mir und uns durch diese kleine Auswahl an Lieblingsstücken gefolgt sind. Vielen herzlichen Dank.
0: Verantwortlich für diesen Beitrag war Professor Dr. Martin Langner.

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3: Von Mai bis Oktober werden in Husum regelmäßig plattdeutsche Stadtführungen angeboten. Einmal im Monat, jeweils am Freitag, startet der Rundgang um 16.30 Uhr vor der Tourisinformation im historischen Rathaus Großstraße 27. Die Teilnahme kostet 8 Euro pro Person, eine Anmeldung ist nicht erforderlich. Die Führungen geben Einblicke in Geschichte, Kultur und Alltag der Nordseestadt. Zusätzlich können für Gruppen individuelle Termine vereinbart werden. Das Angebot reicht von Natur- und Themenführungen bis hin zur literarischen Rundgänge auf den Spuren von Theodor Storm.
4: In dem klassischen Theaterstück Biedermann und die Brandstifter geht es um den Protagonisten Gottlieb Biedermann und dessen Einstellung zum Leben, seinen Mitmenschen und der Welt. Es wird vom Schleswig-Holsteinischen Landestheater am 8. Juli im Husum Hus in Husum aufgeführt. Das Stück beginnt um 20 Uhr, Karten kosten zwischen 15 und 34 Euro und es gibt sie auf sh-landestheater.de zu kaufen.
3: Am Pfingstsonntag und Pfingstmontag lädt die Braker Windmühle zum Mühlenfest unter dem Motto »Entdecke, wo Geschmack zu Hause ist«. Besucherinnen und Besucher können erleben, wie in der historischen Mühle Bio-Vollkornschrot hergestellt und anschließend nach traditionellen Methoden Brot gebacken wird. Rundherum gibt es ein Rahmenprogramm mit Live-Musik, Angeboten für Kinder und kleinen Überraschungen. Der Eintritt kostet 2 Euro für Kinder und 6 Euro für Erwachsene, inklusive Brotgutschein.

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0: Nils, das war Partytime und Jazz 50 Chart Show hier in der Radiosendung Nils. Verantwortlich für diese gehörte Sendung ist Nils Lauser Lübeck und wir wünschen einen guten Start in die nächste Woche. Bis nächste Woche, wenn es wieder heißt, Nils ist on air. Verantwortlich für die gehörte Sendung ist Nils Lauser Lübeck.
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3: Am Freitag, den 22. Mai, laden die Chöre Gospeling Souls aus Hademarschen und Crossline, Gospel und Moor um 19.30 Uhr zu einem gemeinsamen Gospelkonzert in die St. Jürgenkirche in Heide ein. Die Besucher erwartet ein abwechslungsreicher Konzertabend mit klassischen Gospelstücken, modernen Pop-Arrangements und stimmungsvollen Chor-Highlights. Beide Ensembles präsentieren zunächst eigene Titel aus ihrem Repertoire, bevor sie gemeinsam als großer XXL-Chor ausgewählte Songs aufführen. Die Gospeling Souls und der Heider Gospel Chor, Crossline, Gospel und More zählen zu den bekannten Gospelchören der Region und stehen für mitreißende Musik, starke Stimmen und emotionale Konzertmomente. Der Eintritt ist frei, um Spenden zur Unterstützung der Chorarbeit beider Chöre wird gebeten.
4: 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All das sorgt für eine unvergessliche Zeitreise ins Mittelalter.
5: 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Nervling. 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
4: 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In der Jugendherberge Heide treffen sich aus ganz Deutschland und Europa Menschen mit besonderen Interessen. Didgeridoo, Handpan, Maultrommel. Und man trifft sich und tauscht sich aus. Man macht Session zusammen. Es gibt Konzerte, es gibt spontane Workshops. 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
6: Im Norden zu Hause. Das ist das Motto von Liedermacher Lennon aus Neumünster. Mit seiner klaren, kräftigen Stimme im Zusammenspiel mit traditionellen Pickings auf seiner Konzert- und Western-Gitarre erzählt er von lustigen und ernsten Begebenheiten aus dem Leben. Neben tiefgründigen Liedern ist er dabei auch nicht um ein Augenzwinkern verlegen. Unterwegs, um seine Lieder zu spielen, wird er stets von seinem Flötenkicker begleitet. Ein Konzert von Lennon findet am 28. Mai um 15.30 Uhr im Wohlfühlgarten am Kurpark in Büsum statt.

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3: Am Freitag, den 29. Mai, tritt Pop-Ikone Nena im Rahmen des Open-Air-Festivals Legends at the Sea auf der Watt-Tribüne in Büsum auf. Und am Samstag, den 30. Mai, folgt Johannes Oerding mit einem weiteren Konzertabend direkt am